Immer wieder toll, diese Französin, ja, von der man dann nicht mehr so viel gehört hat nach ein, zwei Hits. Aber das war von Alizé eigentlich für mich der schönste, Jean Neymar. 2:12, schöne Grüße in alle Himmelsrichtungen, Ehe in Deutschland, wo immer Sie uns gerade hören. Und ja, warum Sie uns immer gerade hören, also warum Sie jetzt nicht schlafen, wie die meisten wahrscheinlich. Ja, vielleicht arbeiten Sie, vielleicht können Sie auch gar nicht schlafen, sind zu Hause und hoffen, dass es ein paar richtig schöne Lieder gibt, ja, die einen so ein bisschen müde machen. Dust in the Wind könnte das gleich sein, von Kansas, ne? Ein traumhaftes Stück Musik. Und vorher noch Bab aus Köln, Alles im Lot.

Ach, die 80er-Mucke war doch eigentlich die schönste, oder? Animotion zum Beispiel, ein echter Klassiker von damals. I Engineer, 40 Jahre alt, dieser Song. Und der nächste ist auch fast 40 Jahre alt. Der kam im Jahr darauf. Rick Astley hier. Together Forever in der ARD-Hitnacht.

0: Und hier ist der Verkehrsservice in der ARD-Hitnacht um 2.31 Uhr. Die A4 Aachen Richtung Köln ist zwischen dem Kreuz Köln-Gremberg und dem Dreieck Heumar bis 5 Uhr noch gesperrt. Dort werden Schilderbrücken montiert. Der Verkehr wird über die A559 und die A59 umgeleitet. Die A12 Frankfurt Richtung Berliner Ring ist zwischen Briesen und Fürstenwalde West wegen Markierungsarbeiten ebenfalls bis 5 Uhr gesperrt. Und auch die A29 Oldenburg Richtung Alhorner Heide ist zwischen Wardenburg und Großen Kneten wegen einer Nachtbaustelle bis 5 Uhr gesperrt. Die A40 Essen Richtung Dortmund ist zwischen dem Dreieck Bochum West und Bochum Zentrum wegen Bauarbeiten länger gesperrt, und zwar noch bis nächsten Freitag. Und Stadtverkehr Berlin, die A100 ist in Richtung Wedding zwischen Treptower Park und Oberlandstraße wegen Wartungsarbeiten bis heute früh 5 Uhr gesperrt. Auch die A113 ist ab Spätstraße deshalb gesperrt. Das waren die Verkehrsmeldungen. Wir wünschen Ihnen eine gute Fahrt.
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Budapest, eine wunderschöne Stadt. Das war George Ezra hier in der ARD-Hitnacht. Ich weiß nicht, ob man uns in Ungarn irgendwo hört. Wenn ja, dann herzliche Grüße hin. Aber ich weiß ganz genau, dass wir an der dänischen Grenze gehört werden. Und von dort hat sich Andreas gemeldet. Er hat gerade Nachtschicht. Ja, genauso wie ich. Reichen wir uns die Hand. Andreas, schönen Dank für die Grüße. Und ich grüße zurück in den hohen Norden. Und jetzt gibt's Musik, die von einem deutschen Produzenten ist, nämlich von Jack White, aber mit zwei Amis aufgenommen, die Amerikaner, Jermaine Jackson und Pia Zadora, When Rain Begins to Fall, echter Welthit.

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Ach, es ist eine schöne Nacht, eine ARD-Hit-Nacht. Vorhin hatten wir Phil Collins solo und jetzt nochmal zusammen gerade mit Genesis. Ja, auch immer wieder ein tolles akustisches Erlebnis, die Songs dieser legendären Band. Throwing It All Away war das um 10 Minuten vor 3 und es geht weiter mit Ryan Adams.

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1: Um 3 Uhr mit Juliette Groß. Polens Regierungschef Tusk hat die NATO-Staaten überraschend deutlich vor verstärkten russischen Angriffen an der Ostflanke gewarnt. Der Kreml wolle den Zusammenhalt der NATO schwächen, sagte der Premierminister. Aus Warschau, Paulina Milling.
2: Laut Geheimdiensten plane Russland auch hybride Drohnen- und Raketenangriffe gegen die Länder, die die Ukraine unterstützen, darunter Polen. Das erklärte Donald Tusk in seiner Rede vor dem polnischen Parlament. Es bestehe ein reales Risiko, dass auf das Territorium von einem oder mehreren NATO-Staaten an der Ostflanke Drohnen oder Geschosse eindringen könnten. Auch Zerstörungen seien nicht auszuschließen. Solche Angriffe würden von Russland als Zufall dargestellt, damit niemand in der NATO eine Reaktion erwäge, sagte der polnische Premierminister.
1: Kanadas Premierminister Carney hat das Angebot einer sogenannten assoziierten EU-Mitgliedschaft seines Landes begrüßt. Umfragen zeigten, dass eine große Mehrheit der Kanadier für engere Beziehungen mit der EU sei, so Carney in einer Rede vor dem Europaparlament. Kommissionspräsidentin von der Leyen hatte am Mittwoch dafür geworben, die Zusammenarbeit mit Kanada zu vertiefen, etwa bei der Entwicklung von KI oder bei der Rüstungsproduktion. In Frankfurt am Main ist ein weiterer Mensch an Malaria gestorben. Nach Angaben der Stadt wohnte er in der Nähe des Flughafens und hatte sich vermutlich durch eine Mücke infiziert, die mit einem Flugzeug nach Deutschland gekommen war. Einzelheiten von Katharina Wilhelm aus Frankfurt.
3: Sicher können wir natürlich noch nicht sein. Das muss untersucht werden. Das ist natürlich ganz wichtig. Momentan ist schon die Annahme, dass Mücken wahrscheinlich mitgereist sind, mit dem Gepäck zum Beispiel, mit der Fracht im Flugzeug. Das könnte der Fall sein. Und dass diese Mücke dann eben tatsächlich diese Kilometer zurückgelegt hat, sind ja etwa 5 Kilometer vom Flughafen entfernt. Das können diese Mücken tatsächlich zurücklegen und dass sie dann die Person dort gestochen hat. Trotzdem, wir wissen es natürlich noch nicht gesichert. Es wird noch einige Untersuchungen geben müssen, bis wir hoffentlich dann auch auf den Grund kommen dieser Malariaerkrankung.
1: Der französische Premierminister Le Cornu plant im kommenden Jahr Einsparungen in Höhe von 54 Milliarden Euro. Dabei solle die Steuerlast gleich bleiben, sagte der Premier in einem Interview mit einer französischen Tageszeitung. Ohne diesen Schritt würde das Defizit im nächsten Jahr auf über 6,5% des Bruttoinlandproduktes steigen. Die Regierung steht wegen der Lage an den Anleihemärkten und der Unzufriedenheit der Bevölkerung über die steigenden Lebenshaltungskosten unter Druck. Das waren die Nachrichten. Das Wetter in Deutschland. Tagsüber längere heitere Abschnitte, gebietsweise Schauer, Höchstwerte 17 bis 23 Grad. Am Samstag heiter bis wolkig, im Norden zeitweise Regen 18 bis 26 Grad. Am Sonntag im Süden länger trocken, von Nordwesten her Schauer 17 bis 26 Grad. Es ist gleich 3:03 Uhr.
4: Hier ist der Verkehrsservice in der ARD Hitnacht. Die A4 Aachen Richtung Köln ist zwischen dem Kreuz Köln-Gremberg und dem Dreieck Heumal noch bis 5 Uhr gesperrt. Dort werden Schilderbrücken montiert. Der Verkehr wird über die A559 und die A59 umgeleitet. Die A12 Frankfurt Oder Richtung Berliner Ring ist zwischen Briesen und Fürstenwalde West wegen Markierungsarbeiten ebenfalls bis 5 Uhr gesperrt. Die A29 Oldenburg Richtung Ahlhorner Heide ist zwischen Wardenburg und Großen Kneten wegen einer Nachtbaustelle auch bis 5 Uhr gesperrt. Die A40 Essen Richtung Dortmund ist zwischen dem Dreieck Bochum West und Bochum Zentrum wegen Bauarbeiten noch bis nächsten Freitag, also noch eine Woche lang, gesperrt. Und eine Meldung für den Stadtverkehr Berlin. Die A100 ist in Richtung Wedding zwischen Treptower Park und Oberlandstraße wegen Wartungsarbeiten bis heute früh 5 Uhr gesperrt. Die A113 ist deshalb ab Spätstraße gesperrt. Das waren die Verkehrsmeldungen. Wir wünschen Ihnen eine gute Fahrt.
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4: Ja, aus dem Landesfunkhaus Sachsen-Anhalt des Mitteldeutschen Rundfunks grüßt Sie Frank Eberlein. Ich wünsche Ihnen einen wunderschönen Freitagmorgen. Und wissen Sie was? Aus dieser Nacht machen wir einfach jetzt eine Party mit DJ Bobo.

Ja, Casey und The Sunshine Band, die gehörten ja über Jahre zusammen, hatten tolle Hits, Give It Up zum Beispiel, in den frühen 80ern. Und jetzt kommen zwei, die ja, hatten eigentlich nichts miteinander zu tun, bis sie sich kürzlich zusammentaten und ja, diesen Song aufnahmen. Und da hören wir jetzt Peter Maffay mit Johannes Oerding hier in der ARD-Hitnacht. Ein Leben lang ist

OMD seit den frühen 80ern. Ja, eine echte Nummer in Pop aus England. Das war ihr vielleicht schönstes Lied, Maid of Orleans, hier in der ARD-Hit-Nacht gespielt. Wir haben es wenige Minuten vor 3:30 am Freitagmorgen. Und jetzt kommt eine Frau, deren Motto ja immer war Klasse statt Masse. Also sie hat nie so viel gemacht, man musste immer lange auf ein Album warten. Und wenn sie rauskam mit einer neuen Platte, dann war das immer ganz hochkarätig. Hier ist Kate Bush mit Wuthering Heights und dann zum Munterwerden. Musik von Wham.

0: 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Es ist kurz nach 3:30. Schönen guten Morgen, hier ist der Verkehrsservice in der ARD-Hitnacht. Die A4 Aachen Richtung Köln ist zwischen dem Kreuz Köln-Gremberg und dem Dreieck Heumar noch bis 5 Uhr gesperrt. Dort werden Schilderbrücken montiert. Der Verkehr wird über die A559 und die A59 umgeleitet. Die A10, der südliche Berliner Ring, Dreieck Potsdam Richtung Schönefelder Kreuz. Zwischen dem Dreieck Potsdam und Ferch ist nach einem LKW-Unfall die Fahrbahn gesperrt. Ein Rettungshubschrauber ist dort im Einsatz. Die A12 Frankfurt oder Richtung Berliner Ring ist zwischen Briesen und Fürstenwalde West wegen Markierungsarbeiten bis 5 Uhr gesperrt. Die A29 Oldenburg Richtung Ahlhorner Heide ist zwischen Wardenburg und Großen Kneten wegen einer Nachtbaustelle ebenfalls bis 5 Uhr gesperrt. Die A40 Essen Richtung Dortmund ist zwischen dem Dreieck Bochum West und Bochum Zentrum wegen Bauarbeiten bis nächsten Freitag gesperrt. Und eine Meldung für den Stadtverkehr Berlin, die A100 ist in Richtung Wedding zwischen Treptower Park und Oberlandstraße wegen Wartungsarbeiten bis 5 Uhr gesperrt und deshalb ist auch die A113 ab Spätstraße gesperrt. Das waren die Verkehrsmeldungen. Wir wünschen Ihnen eine gute Fahrt.
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Ach ja, die Musik von Take That wird nicht vergessen. Denn die Jungs hatten ja wirklich mehrere richtig gute Hits und die sind zeitlos schön. Wie zum Beispiel Back for Good. 3.42 Uhr haben wir es, die ARD-Hitnacht. Ja, gleich gibt's so ein bisschen Rock aus den späten 60ern von Steam. Und vorher noch von einem legendären Album der Dire Straits, nämlich Brothers in Arms, das Stück So Far Away.

Und hier kommt in der ARD-Hitnacht eine dringende Warnmeldung. Vorsicht, Autofahrer, wenn Sie unterwegs sind auf der A21, Bargteheide Kiel. Zwischen Bad Segeberg Nord und Wahlstedt kommt Ihnen ein Falschfahrer entgegen. Fahren Sie äußerst rechts, überholen Sie nicht. Ich wiederhole, auf der A21 Bargteheide Kiel kommt Ihnen zwischen Bad Segeberg Nord und Wahlstedt ein Falschfahrer entgegen. Vorsicht in beiden Richtungen.

Céline Dion, und Anna hat uns auch eine ganz liebe E-Mail geschickt, und da sage ich herzlichen Dank, liebe Anna, und ja, die schöne Musik, die soll auch weiterhin hier spielen in der ARD Hitnacht, und jetzt kommen diese Jungs hier aus England, Depeche Mode, Enjoy the Silence, und dann haben wir die Traveling Wilburys mit Handle with Care.

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1: Um 4 Uhr mit Juliette Groß. Bundesfinanzminister Klingbeil berät bei einem EU-Treffen in Irland über mögliche Entlastungen wegen der hohen Spritpreise. Konkret soll es um die Übergewinnsteuer gehen, mit der Sondergewinne von Mineralölkonzernen abgeschöpft werden könnten. Aus Dublin, Sarah Lopez.
2: Klingbeil und seine Kollegen aus Österreich, Italien, Portugal, Polen und Spanien hatten schon im August einen Brief an den irischen Finanzminister geschrieben, damit das Thema in Dublin auf der Agenda landet. Zwar können die Mitgliedstaaten so eine Übergewinnsteuer auch individuell einführen, aber in einer gemeinsamen europäischen Lösung sehen einige Vorteile. Allerdings haben bisher eben nur 6 Mitgliedstaaten diesen Brief unterschrieben und nicht einmal in der Bundesregierung gibt es Einigkeit in puncto Übergewinnsteuer.
1: Polens Regierungschef Tusk hat vor russischen Angriffen auf Verbündete der Ukraine gewarnt. Im Parlament in Warschau sprach Tusk von einem realen Risiko, dass vermehrt Drohnen auf das Gebiet von NATO-Staaten an der Ostflanke stürzen und dort Schäden anrichten. Russland werde denn von einem Unfall sprechen, sagte Tusk. Tatsächlich wolle der Kreml über den Zusammenhalt der NATO schwächen. In den vergangenen Monaten hatte es wiederholt Drohnenvorfälle in osteuropäischen NATO-Ländern gegeben. In Wuppertal ist an einem Nebeneingang der Bergischen Synagoge ein Feuer gelegt worden. Nach Polizeiangaben konnten die Flammen schnell gelöscht werden. Der Sachschaden sei gering, verletzt wurde niemand. Die Polizei hat einen Tatverdächtigen festgenommen. Es handelt sich um einen 37-Jährigen aus Afghanistan. Sein Motiv ist noch unklar. Der Zentralrat der Juden sprach von einem Brandanschlag. Auf der Mondoberfläche ist ein neuer Krater mit mehr als 220 Metern Durchmesser entdeckt worden. Nur etwa alle 130 Jahre entsteht ein Krater dieser Größe. David Beck aus der ARD-Wissenschaftsredaktion erläutert die Einzelheiten.
3: Entdeckt wurde er vom Lunar Reconnaissance Orbiter, einem Mondbeobachtungssatelliten der NASA. Der fotografiert regelmäßig die gesamte Mondoberfläche. Das wird dann automatisch mit älteren Fotos verglichen und so können Veränderungen relativ schnell erkannt werden. Und klar, der Krater gibt den Forschenden jetzt eine ziemlich einmalige Gelegenheit, so einen jungen Krater zu untersuchen. Leider ist der Krater in einer Region, die aktuell gar nicht für astronautische Missionen in Betracht gezogen wird. Und mit den geplanten US-amerikanischen und chinesischen Missionen sollen Menschen in den nächsten Jahren am Südpol landen, also ganz weit davon entfernt. Und es wird erstmal keine Möglichkeit geben, dass Menschen direkt diesen Krater untersuchen.
1: Das waren die Nachrichten. Das Wetter in Deutschland. Tagsüber längere heitere Abschnitte, gebietsweise Schauer, Höchstwerte 17 bis 23 Grad. Es ist 4.03 Uhr.
4: Hier ist der Verkehrsservice in der ARD-Hitnacht. Zunächst nochmal die Falschfahrermeldung von der A21 Bargteheide Kiel. Zwischen Bad Segeberg Nord und Wahlstedt kommt Ihnen ein Falschfahrer entgegen. Fahren Sie äußerst rechts, überholen Sie nicht. Ich wiederhole, auf der A21 Bargteheide Kiel kommt Ihnen zwischen Bad Segeberg Nord und Wahlstedt ein Falschfahrer entgegen. Vorsicht in beiden Richtungen. A1 Lübeck-Hamburg an der Norderelbbrücke kommt es wegen eines Schwertransports in beiden Richtungen zu kurzzeitigen Sperrungen. Die A4 Aachen Richtung Köln ist zwischen dem Kreuz Köln-Gremberg und dem Dreieck Heumar noch bis 5 Uhr gesperrt. Dort werden Schilderbrücken montiert. Der Verkehr wird über die A559 und die A59 umgeleitet. Die A10 südlicher Berliner Ring, Dreieck Potsdam Richtung Schönefelder Kreuz, ist zwischen dem Dreieck Potsdam und Ferch nach einem LKW-Unfall gesperrt. Dort ist ein Rettungshubschrauber im Einsatz. Die A12 Frankfurt-Oder Richtung Berliner Ring ist zwischen Briesen und Fürstenwalde West wegen Markierungsarbeiten noch bis 5 Uhr gesperrt. Die A29 Oldenburg Richtung Ahlhorner Heide ist zwischen Wardenburg und Großen Kneten wegen einer Nachtbaustelle noch bis 5 Uhr gesperrt. Die A40 Essen Richtung Dortmund ist zwischen dem Dreieck Bochum West und Bochum Zentrum wegen Bauarbeiten noch bis nächsten Freitag gesperrt. Und eine Meldung für den Stadtverkehr Berlin. Die A100 ist in Richtung Wedding zwischen Treptower Park und Oberlandstraße wegen Wartungsarbeiten bis 5 Uhr gesperrt. Und die A113 ist deshalb ab Spätstraße ebenfalls gesperrt. Das waren die Verkehrsmeldungen. Wir wünschen Ihnen eine gute Fahrt.
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4: Schönen guten Morgen. Heute ist Freitag, der 18. September. Und mein Name ist Frank Eberlein. Ich melde mich hier aus dem MDR-Landesfunkhaus Sachsen-Anhalt in Magdeburg. Und wir starten in diese Stunde mit John Parr.

Joanna, das waren Cool and the Gang um 4.13 Uhr am Freitagmorgen. Hier ist die ARD-Hitnacht und da gibt's immer mal wieder was ganz Besonderes. Und an dieser Stelle leisten wir uns mal so ein bisschen musikalischen Luxus. Was heißt ein bisschen? Über 6 Minuten, ein echtes Werk. Und das ist jetzt genau 50 Jahre alt, wirklich ein Klassiker der 70er Jahre, ein geniales Musikstück für die Ewigkeit und das kommt von Al Stewart und produziert und arrangiert hat es kein geringerer als Alan Parsons. Ja, die beiden haben da wirklich was auf die Beine gestellt, auf 4 Beine. Es geht um das Jahr der Katze, Year of the Cat.

Ja, hoffen wir mal, dass es kein echtes Gewitter ist. Nee, also das, was Sie jetzt noch hören, an Blitz und Donner, kommt aus dem Radio, hier aus der ARD-Hitnacht. Das waren, Crying in the Rain. 5 Minuten vor 4:30. So, und da hat mancher nur geträumt.

0: Eros Ramazzotti um 4.31 Uhr. Schönen guten Morgen, hier ist der Verkehrsservice in der ARD Hitnacht. Zunächst eine gute Nachricht, nämlich die Entwarnung für die A21 Bargteheide-Kiel. Zwischen Bad Segeberg Nord und Wahlstedt befindet sich kein Falschfahrer mehr. Sie haben dort wieder freie Fahrt. Die A4 Aachen Richtung Köln ist zwischen dem Kreuz Köln-Gremberg und dem Dreieck Heumar noch bis 5 Uhr gesperrt. Dort werden Schilderbrücken montiert. Der Verkehr wird über die A559 und die A59 umgeleitet. Die A10 südlicher Berliner Ring Dreieck Potsdam Richtung Schönefelder Kreuz ist zwischen dem Dreieck Potsdam und Ferch nach einem LKW-Unfall gesperrt. Dort ist ein Rettungshubschrauber im Einsatz. Die A12 Frankfurt-Oder Richtung Berliner Ring ist zwischen Briesen und Fürstenwalde West wegen Markierungsarbeiten noch bis 5 Uhr gesperrt. Die A29 Oldenburg Richtung Ahlhorner Heide ist zwischen Wardenburg und Großen Kneten wegen einer Nachtbaustelle ebenfalls noch bis 5 Uhr gesperrt. Und die A40 Essen Richtung Dortmund ist zwischen dem Dreieck Bochum West und Bochum Zentrum wegen Bauarbeiten bis nächsten Freitag gesperrt. Das waren die Verkehrsmeldungen. Wir wünschen Ihnen eine gute Fahrt.
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Sheila and B, Devotion, Spacer, um 4.44 Uhr. Ja, was für eine schöne Zeit am Freitagmorgen, 4.44 Uhr. So, jetzt habe ich für Sie Michael Patrick Kelly, einen von der Kelly Family. Ja, das was eher Besinnliches, Roundabouts.

Chrissy Hynde und ihre Pretenders. I'll stand by you in der ARD-Nacht. 4.52 Uhr haben wir es. 8 Minuten noch bis 5 Uhr. Und in einigen Regionen Deutschlands klingt man sich gleich aus. Was das Radioprogramm angeht, hier aus der ARD-Hitnacht, und da beginnt schon das Frühprogramm. In anderen Regionen geht's aber noch eine Stunde weiter bis 6 Uhr. Und vielleicht hören wir uns gleich nach den Nachrichten wieder. Wenn nicht, ja, dann wünsche ich Ihnen schon mal ein schönes Wochenende. Und bis 5 habe ich noch Musik von Paul Simon und Paul Young.

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1: Um 5 Uhr mit Juliette Groß. Bundesfinanzminister Klingbeil berät bei einem EU-Treffen in Irland über mögliche Entlastungen wegen der hohen Spritpreise. Konkret soll es um die Übergewinnsteuer gehen, mit der Sondergewinne von Mineralölkonzernen abgeschöpft werden könnten. Aus Dublin Sarah Lopez.
2: Klingbeil und seine Kollegen aus Österreich, Italien, Portugal, Polen und Spanien hatten schon im August einen Brief an den irischen Finanzminister geschrieben, damit das Thema in Dublin auf der Agenda landet. Zwar können die Mitgliedstaaten so eine Übergewinnsteuer auch individuell einführen, aber in einer gemeinsamen europäischen Lösung sehen einige Vorteile. Allerdings haben bisher eben nur 6 Mitgliedstaaten diesen Brief unterschrieben und nicht einmal in der Bundesregierung gibt es Einigkeit in puncto Übergewinnsteuer.
1: In Wuppertal ist an einem Nebeneingang der Bergischen Synagoge ein Feuer gelegt worden. Nach Polizeiangaben konnten die Flammen schnell gelöscht werden. Der Sachschaden sei gering, verletzt wurde niemand. Die Polizei hat einen Tatverdächtigen festgenommen. Es handelt sich um einen 37-Jährigen aus Afghanistan. Sein Motiv ist noch unklar. Der Zentralrat der Juden sprach von einem Brandanschlag. Am Sonntag wird in Mecklenburg-Vorpommern ein neuer Landtag gewählt. 1,3 Millionen Menschen sind übermorgen im Nordosten wahlberechtigt. Aus der Nachrichtenredaktion Karl Schreiber.
3: Auf den letzten Metern wollen die Parteien die Wählerinnen und Wähler für sich gewinnen. Bei der heutigen Abschlussveranstaltung der SPD in Rostock bekommt Ministerpräsidentin Schwesig Unterstützung, und zwar von Hamburgs erstem Bürgermeister Tschentscher und Niedersachsens Ministerpräsident Lies. In Neubrandenburg tritt AfD-Herausforderer Holm mit den Bundesvorsitzenden Krupalla und Weidel auf. Ebenfalls in Neubrandenburg ist der Grünen-Chef Banaschak bei einer Kundgebung dabei. Die Linke holt sich unter anderem Unterstützung von Fraktionschefin Reichenegg. Die CDU macht noch einmal Haustürwahlkampf. Und auch in Berlin wird am Sonntag gewählt. Dort entscheiden die Berliner, wer künftig im Roten Rathaus sitzt. Auch dort finden heute noch mal Kundgebungen mit den Spitzenkandidaten für die Abgeordnetenhauswahl statt.
1: In vielen EU-Ländern sinken die Impfquoten bei Kindern. Das zeigt eine Studie, über die ein medizinisches Fachjournal berichtet. Demnach zeigen die Impfquoten nach jahrzehntelangen Verbesserungen zuletzt überwiegend stagnierende oder rückläufige Trends. Von dieser besorgniserregenden Entwicklung sei auch Deutschland betroffen, hieß es in dem Bericht. Demnach begann der Rückgang in vielen Fällen zwischen 2019 und 2022, also während der Corona-Pandemie. Als mögliche Faktoren werden unter anderem Fehlinformationen und Veränderungen im Vertrauen in Impfstoffe genannt. Das waren die Nachrichten.
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5: Es ist gar nicht so kalt. Es ist mild heute Morgen. Temperaturen 14 bis 11 Grad. Soweit ist es runtergegangen. Es folgt heute ein freundlicher Freitag. 18 bis 22 Grad werden erwartet. Samstag und Sonntag sind auch trocken. Bis zu 24 Grad und freundlich.
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5: Aktuell liegen uns keine Störungsmeldungen vor. Geblitzt werden soll auf der L108 in Höhe Ensheim und auf der B406 zwischen Nennig und Oberleuthen. 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
5: Guten Morgen, am Mikrofon ist Michael Friemel. Schönen Freitag.
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Schönen guten Morgen. Macht immer so seine Witze, dass es irgendwo Schilder gibt, wo drauf steht, hier war Goethe nicht, weil doch andauernd irgendwo eine Stadt, eine Gemeinde damit wirbt, dass es sagt, bei uns ist Goethe auch vorbeigekommen. Damals hat er dort übernachtet, als er auf dem Weg zur Italienreise war und. Bei Elvis Presley ist es ähnlich, als der damals seine Militärzeit in Deutschland verbracht hat. Da gibt es ganz viele, die sagen, ja, Elvis war hier bei uns gewesen. Eine Stadt, die sich ungewöhnlicherweise ganz selten damit berüstet, dass Elvis auch dort gewesen ist, ist Mainz. Dabei hatte der sogar ein Lied gewählt. Mit Suspicious Minds.

0: SR3 Saarlandwelle, schönen guten Morgen. Heute ist nochmal soweit.
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0: Und der ist heute zu Gast in Telai. Telai, der größte Ortsteil der Gemeinde Tholai. Simin Sadeghi macht sich jetzt schon gleich auf den Weg. Die wird heute den ganzen Tag über dort vor Ort sein, von dort berichten. Alles mögliche, aber vor allen Dingen wird sie über das gute Gemeinschaftsleben, über das gute Vereinsleben, den großen Zusammenhalt in Telai berichten. Und Sie können mitfeiern. Heute zwischen 16 und 18 Uhr könnt ihr euch alle treffen. Dann gibt's am Schulzentrum in Telai nämlich die große SR3 Treffpunkt Ü-Wagen-Party. Mit dabei der Bürgermeister, aber auch unser Intendant Simin und eine Menge SR3-Leute. Und dort wird dann gefeiert mit Schwenker, Würstchen und Co. Genießen Sie es und ansonsten hören Sie es einfach hier im Radio, was den Tag über Telai berichtet wird auf SR3 Saarlandwelle. Es ist 5:20 Uhr. Schönen guten Morgen.

SR3 Saarlandwelle, Invisible oder Is This Love, das sind alles Songs von Alison Moyet, mit denen sie Mitte der 80er wahnsinnige Erfolge gefeiert hat, die Britin, die es aber immer noch gibt, die immer noch unterwegs ist, die jetzt gerade ihren 65. Geburtstag gefeiert hat. Sie ist so eine markante, so eine ganz besondere Stimme des Pop, die erkennt man sofort, wenn die läuft. Und sie wird demnächst zu Gast sein, hier bei uns in der Region, denn gerade eben war sie noch in Nordamerika auf Tour und in Großbritannien, jetzt kommt sie unter anderem nach Deutschland und nach Luxemburg. Bei uns das nächste dürfte Luxemburg das Atelier sein. Das ist nächste Woche am Samstag, dem 26. September der Fall. Alison Moyet zu Gast in der Region. Gleich die Nachrichten um 9:30. Mit allem, was wir zum Start in diesen heutigen Freitag wissen sollten.

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1: Um 5.31 Uhr mit Michael Friemel. Guten Morgen.
2: Guten Morgen. Rehlinger zu Pflegekostendeckel. Die saarländische Ministerpräsidentin hatte vor kurzem gefordert, den Eigenanteil für Pflegebedürftige auf 1.500 Euro zu begrenzen. Im Deutschlandfunk schlug sie vor, die Beitragsbemessungsgrenze der Pflegeversicherung anzuheben. Zudem warb sie für einen Solidarausgleich zwischen der gesetzlichen und der privaten Pflegeversicherung. EU-Finanzminister beraten in Dublin. Bei dem zweitägigen Treffen soll es unter anderem um die jüngsten wirtschaftlichen Entwicklungen gehen. Es wird erwartet, dass auch über eine mögliche Begrenzung der Spritpreise gesprochen wird. Umfrage zu März. Fast die Hälfte der Menschen in Deutschland rechnet damit, dass der Kanzler noch bis zum Jahreswechsel abgelöst wird. Nur knapp ein Drittel der Befragten geht davon aus, dass Merz weiter im Amt bleibt. Und neue Grundschule in Weißkirchen geplant. Das hat der Gemeinderat gestern Abend beschlossen. Demnach soll im Ortsteil Rappweiler ein neues Gebäude entstehen. Zugleich wird der Standort im Ortsteil Teilen geschlossen. Die Gesamtkosten für alle Baumaßnahmen liegen bei gut 6,8 Millionen Euro.
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1: Die letzten verbliebenen Regenwolken aus der Nacht, die ziehen im Laufe des Morgens Richtung Pliesgau ab. Am Nachmittag dann ein freundlicher Mix aus Sonne und Wolken. Mit Regen muss dann heute nicht mehr gerechnet werden. Die Höchstwerte reichen von 18 bis 22 Grad. Morgen auch ein freundlicher Sonne-Wolken-Mix. Es ändert sich eigentlich an dieser Wetterlage nichts. Temperaturen 20 bis 24 Grad. Altweibersommer an diesem Wochenende.
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1: Ich habe keine Störungsmeldung, nur ein Hinweis, wo geblitzt werden soll. Auf der L108 in Höhe Ensheim und auf der B406 zwischen Nennig und Oberleuten. Ich wünsche Ihnen eine gute Fahrt, kommen Sie gut zum Ziel.
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1: Hallo, guten Morgen, hier ist Michael Friemel. Ich wünsche Ihnen einen schönen Start in den Freitag.
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skandinavische Rockgruppe Europe. Die war in den 80ern viel unterwegs gewesen und hat für ihre Konzerte so eine Hymne gesucht. Irgend so ein Song, mit dem man gut auf die Bühne kommt, der eine gute Stimmung gleich von Anfang an macht. Und da haben sie The Final Countdown geschrieben. Der war nie dafür gedacht, als Single oder auch als Albumtitel veröffentlicht zu werden. Der war einfach so, das war so ein Auftrittsding gewesen. Allerdings ist die Nummer dann so gut beim Publikum angekommen, dass es irgendwann nicht nur ein Single wurde oder ein Titel auf einem Album, sondern es wurde ihr international erfolgreichster Hit aus dem Jahr 1986. Und den gibt's jetzt in SR3. Guten Morgen.

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1: Ja, schon die ganze Woche über haben wir Ihnen das neue Album von Annette Louisanne vorgestellt. Das heißt Sehnsucht, und es ist ein Album, das ja ein bisschen die Sehnsucht auch nach der Vergangenheit nochmal feiert. Sie guckt so ein bisschen auf ihr Leben bisher zurück, feiert ja auch demnächst ihren 50. Geburtstag, guckt nach vorne und hat ein Thema, das sie eigentlich ihr Leben lang schon beschäftigt hat.
2: Ja, ein Mann ist keine Altersvorsorge. Das ist eine wahnsinnig wichtige Erkenntnis. Ich habe mich komischerweise auch schon in jungen Jahren äußerst ungern von Männern einladen lassen. Auch bei Dates nicht so gerne. Und das war immer so ein Bauchgefühl. Und je älter ich werde, desto mehr weiß ich, warum ich das nicht wollte.

0: Zug.
1: Erinnert sich noch an die Werbung aus den 90ern zu dieser Musik von Fats Domino, I'm Walking, als der mit dem Benzinkanister weitergelaufen ist, als er nicht an der Aral-Tankstelle angekommen ist, weil er dachte, nee, da laufe ich doch lieber weiter zu den Blauen. Ich vermute mal, der Kerl, der würde heutzutage, würde der von Tankstelle zu Tankstelle zu Tankstelle zu Tankstelle und ach komm, ich laufe den ganzen Weg.

Schönen guten Morgen, hier ist SR3 Saarlandwelle um 6:08. 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Das lohnt sich wirklich, da könnten sie sogar den, die können sie zum Beispiel aufs Album der Woche zurückspulen, wenn sie das jetzt verpasst haben. So Douglas Quintet is back.

Sir Douglas Quintet mit Mendocino in SR3. Guten Morgen. Gleich bei uns die Nachrichten mit allem, was Sie zum Starten den heutigen Tag wissen sollten. Davor noch ein, das ist eigentlich auch ein super schöner Titel der 80er. Also steht ganz, ich finde, wenn Sie den hören, da wissen Sie, das sind die 80er. Billy Ocean mit Caribbean Queen.

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1: 6 Uhr. Die saarländische Ministerpräsidentin Redinger hat ihren Vorschlag zur Finanzierung eines Pflegekostendeckels genauer erklärt. Im Deutschlandfunk schlug sie vor, die Beitragsbemessungsgrenze der Pflegeversicherung anzuheben. Damit würden Besserverdienende prozentual mehr in die Kassen einzahlen. Außerdem warb sie für einen Solidarausgleich zwischen der gesetzlichen und der privaten Pflegeversicherung. Der Verband der privaten Krankenversicherung hält einen solchen Finanzausgleich für verfassungswidrig. Redinger hatte gefordert, den Eigenanteil für Pflegebedürftige auf 1500 Euro zu begrenzen. In Irland beraten die EU-Finanzminister heute über mögliche Entlastungen für Autofahrer. Dabei geht es auch um die Frage, ob Mineralölkonzerne etwas von ihren Profiten abgeben sollen. Für eine solche Übergewinnsteuer werben der deutsche Finanzminister Klingbeil und Amtskollegen aus 5 anderen EU-Ländern, unter anderem Österreich. Für SR Info aus Dublin, Sarah Lopez.
2: Zwar können die Mitgliedstaaten so eine Übergewinnsteuer auch individuell einführen, aber in einer gemeinsamen europäischen Lösungen sehen einige Vorteile. Allerdings haben bisher eben nur 6 Mitgliedstaaten diesen Brief unterschrieben und nicht einmal in der Bundesregierung gibt es Einigkeit in puncto Übergewinnsteuer. Wirtschaftsministerin Reiche etwa bevorzugt eine vorübergehende Senkung der Mehrwertsteuer auf Sprit und Direktzahlungen an Menschen mit vergleichsweise wenig Gehalt. Neben der Übergewinnsteuer wollen die Finanzminister in Dublin noch über einige andere große Punkte sprechen, etwa über die Wettbewerbsfähigkeit des Bankensektors und über die Chancen und Risiken von künstlicher Intelligenz für die Wirtschaft.
1: Fast jeder Zweite in Deutschland erwartet vor dem Jahreswechsel einen Kanzlerwechsel. Das geht aus einer Umfrage des Meinungsforschungsinstituts YouGov hervor. Nur knapp ein Drittel der Befragten geht davon aus, dass Merz über diesen Zeitpunkt hinaus im Amt bleibt. Im ARD-Deutschland-Trend zeigten sich Anfang September noch 13% zufrieden mit der Arbeit des CDU-Chefs. Das ist der bisher niedrigste in Deutschland-Trend jemals gemessene Wert für einen amtierenden Kanzler. Ein ehemaliger Altenpfleger ist vom Saarbrücker Landgericht wegen Vergewaltigung zu einer Freiheitsstrafe von 5,5 Jahren verurteilt worden. Der 37-Jährige hat nach Ansicht der Richter eine 60-jährige Patientin mehrfach sexuell missbraucht. SR-Reporter Thomas Gerber.
3: In dem Prozess stand Aussage gegen Aussage. Trotz einiger, vor allem zeitlicher Widersprüche hielt das Gericht die Schilderung der Übergriffe durch die Frau aber für glaubhaft. Auch sei sie trotz seiner Hirnerkrankung aussagetüchtig und habe kein Motiv, den 37-Jährigen, zu dem sie eigentlich ein freundschaftliches Verhältnis hatte, zu belasten. Zudem habe es Indizien gegeben, die gegen ihn gesprochen hätten. Außerdem sprach die Vorsitzende Richterin von dem auffälligen Umstand, dass der Angeklagte immer wieder den Dienst mit seiner Lebensgefährtin getauscht hatte und so im Wohnbereich des Opfers gearbeitet habe. In der Gesamtschau spreche all dies für die Schuld des Angeklagten. Der hatte die Taten bestritten, nahm das Urteil kopfschüttelnd entgegen. Sein Verteidiger kündigte Revision an.
1: Die Jugendherberge Weißkirchen soll für rund 3,4 Millionen Euro saniert werden. Der Großteil der Kosten wird vom Land bezahlt. Dafür hat der Weißkircher Gemeinderat gestern Abend gestimmt. Demnach werden die Mittel in Höhe von rund 2 Millionen Euro, die eigentlich für die Sanierung der Sporthalle in Rappweiler gedacht waren, jetzt für die Sanierung der Jugendherberge eingesetzt. Dafür bekommt die Gemeinde im Gegenzug eine weitere Förderung für die Sanierung der Halle. Ein Großteil der restlichen Kosten zur Renovierung der Jugendherberge trägt der Jugendherberge. Hoffenheim ist mal in einer Niederlage in die Europa-League-Saison gestartet. Der Fußball-Bundesligist unterlag gestern Abend beim griechischen Pokalsieger Ofi Kreta mit 0:2. Und das waren die Nachrichten mit Christian Koch. 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
4: Heute Nacht waren ja ein paar dichtere Wolken über dem Saarland unterwegs. Örtlich hat es auch mal für einen Tropfen gereicht, aber das dürfte jetzt am Vormittag kein Thema mehr sein. Es trocknet nicht nur ab, sondern die Wolken ziehen auch ab und dann wird es ein recht freundlicher Tag. Am Nachmittag Temperaturen zwischen 18 und 22 Grad. Super Wetter auch für unseren Treffpunkt Ü-Wagen. Da können wir heute in Täler schön mit Ihnen feiern. Morgen am Samstag und auch übermorgen am Sonntag ein freundliches Altweibersommerwetter bei Temperaturen bis zu 24 Grad.
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4: Wir haben die Baustelle auf der B41 zwischen Ottweiler und Neunkirchen. Da kommt es heute wohl auch noch zu Behinderung, aber dann sollte das eigentlich erledigt sein zum Wochenende. Geblitzt werden soll auf der L108 in Höhe Ensheim und auf der B406 zwischen Nennig und Oberleuthen. Ich wünsche Ihnen eine gute Fahrt, kommen Sie gut zum Ziel.
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4: Hallo und schönen guten Morgen, hier ist der Michael Friemel. Schönen Freitag.
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0: Schönen guten Morgen, hier ist SR3 Saarlandwelle um 13 Minuten nach 6. Da habe ich mich gerade eben gefreut, als Marius sich gemeldet hat per WhatsApp. Der hat sich auch nochmal auf die Sache mit der ARD Sounds App bezogen und er hat so ein schönes Wort dazu geprägt, mit dem er das jetzt vergleicht. Achtung!
1: Guten Morgen, Michael. 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Gut, die Tasse Kaffee darf auch nicht fehlen. Ich wünsche dir einen schönen Tag, schönen Freitag. Ganz liebe Grüße. Marius und Isko.
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2: 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Heute Nacht waren ja mal dichtere Wolken.
0: Es funktioniert. Die letzten Wettermeldungen, die ich durchgegeben habe, kann man sich direkt anhören dort. Oh, Gott sei Dank. 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

0: Hallo, hallo, schönen guten Morgen. Hier ist SR3 Saarlandwelle am Freitag. Jupp, ich bräuchte dich mal kurz. Jupp Schmitz.
1: Wer soll das bezahlen? Wer hat das bestellt?
0: Und schon sind wir im Thema, oder?
1: Wer hat so...
0: Oh Mann, Allzeithoch beim Diesel, 2,453 Euro. Dass das so nicht weitergehen kann, das hat unser Kanzler diese Woche ja versprochen. Wir erinnern uns.
2: Für viele Menschen, die täglich das Auto brauchen, ist eine Belastungsgrenze erreicht. Wir stehen dazu deshalb in engem Austausch in der Bundesregierung und mit den Ländern. Und ich bin der Meinung, dass wir handeln müssen.
0: So, war noch nicht so ganz klar, wie er handeln will. Er hat nur gesagt, er muss handeln. Jetzt war gestern Abend CDU-Generalsekretärin Hoppermann bei Maybrit Illner zu Gast. Und da hat sie mal das Ziel auch in Ziffern gefasst.
3: Man muss ja auch mit den Bundesländern sprechen. Was kann da jetzt der richtige Weg sein? Und eine Entlastung um irgendwie 21, 23, 25 Cent der Liter, finde ich, ist schon eine spürbare Entlastung. Und das ist das, was wir jetzt angehen werden zu Anfang Oktober.
0: So, nur wie will man das erreichen? Da gibt's ganz unterschiedliche Meinungen. Finanzminister Klingbeil, der spricht sich für eine Übergewinnsteuer aus. Und um die geht's heute auch beim Treffen der EU-Finanzminister in Dublin. Die gucken ja von oben drauf. Was die sich davon versprechen, weiß ARD-Korrespondentin Sarah Lopez.
4: Damit könnten ungewöhnlich hohe Profite der Mineralölkonzerne abgeschöpft und mit dem Geld Entlastungen für die Bürger finanziert werden. Gemeinsam mit seinen Kollegen aus Österreich, Italien, Portugal, Polen und Spanien hatte Klingbeil bereits im August einen Brief an den irischen Finanzminister geschrieben, damit das Thema in Dublin auf der Agenda landet. In dem Brief heißt es konkret, man brauche einen gemeinsamen Ansatz, der sicherstelle, dass diejenigen, die von der Krise profitieren, ihren Teil dazu beitragen, die Belastung von der breiten Bevölkerung zu verringern. Zwar können die Mitgliedstaaten auch individuell eine Übergewinnsteuer einführen und brauchen dafür nicht unbedingt eine gemeinsame Lösung, aber in einem europäischen Ansatz sehen viele aufgrund des gemeinsamen Binnenmarkts Vorteile. Und 2022 hatte es schon mal eine Übergewinnsteuer gegeben, quasi als Notfallreaktion auf die hohen Energiepreise als Folge des Ukraine-Kriegs. Bei einem gemeinsamen Mittagessen will man heute also schauen, ob so eine Übergewinnsteuer wieder eine gemeinsame europäische Lösung sein könnte. Aber selbst in der Bundesregierung ist man sich nicht darüber einig. Wirtschaftsministerin Reiche etwa bevorzugt eine vorübergehende Senkung der Mehrwertsteuer und Direktzahlungen an Menschen mit vergleichsweise wenig Gehalt. Und auch Fachleute äußern Bedenken bei der Übergewinnsteuer. Georg Zachmann, Ökonom und Energieexperte bei der Brüsseler Denkfabrik Bruegel etwa, betont, dass eine Übergewinnsteuer komplex sei.
5: Die praktische Schwierigkeit wird sein, dass ein Großteil der Übergewinne außerhalb Deutschlands entsteht und dass der deutsche Finanzminister es sehr, sehr schwer finden wird, auf diesen großen Teil der Übergewinne irgendwie zuzugreifen. Und selbst wenn Übergewinne in Deutschland entstehen, sollte es den Firmen wahrscheinlich auch teilweise noch möglich sein, diese zu verschleiern. Und da einen rechtssicheren Weg zu finden, wird sehr schwer.
0: Lösungsansätze in der Spritpreissenkungsdiskussion auf EU-Ebene. Das waren Vorschläge von Sarah Lopez. Die Prinzen hätten auch einen Vorschlag.
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1: Ja, bei den Eagles war es spätestens 1973 soweit, nachdem dieser Song rausgekommen ist. Viel Freude daran. 6:26 Uhr, gleich die Nachrichten um halb mit allem, was wir zum Starten den Tag wissen sollten.

0: Es wird genau 6:30. Schönen guten Morgen mit SR3 Saarlandwelle.
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0: Und guten Morgen, Franziska Hans.
2: Guten Morgen. Vorschlag zu Pflegekostendeckel. Nach Ansicht von Saarministerpräsidentin Rehlinger soll unter anderem die Beitragsbemessungsgrenze der Pflegeversicherung angehoben werden. Damit müssten Besserverdienende prozentual mehr bezahlen. Rehlinger hatte außerdem gefordert, den Eigenanteil für Pflegebedürftige auf 1.500 Euro zu begrenzen. Treffen der EU-Finanzminister. Bei der Konferenz in der irländischen Hauptstadt Dublin geht es auch um eine mögliche Begrenzung der Spritpreise infolge des Iran-Kriegs. Bundesfinanzminister Klingbeil hat sich für eine Übergewinnsteuer auf EU-Ebene ausgesprochen. Dafür gibt es aber unter den 27 Mitgliedstaaten keine Mehrheit. Fast jeder Zweite erwartet Kanzlerwechsel. Das zeigt eine Umfrage des Meinungsforschungsinstituts YouGov. Nur knapp ein Drittel der Befragten gehen davon aus, dass Kanzler Merz über den Jahreswechsel hinaus noch im Amt bleibt. Ex-Altenpfleger verurteilt. Der 37-Jährige muss 5,5 Jahre ins Gefängnis. Nach Ansicht der Richter hatte er eine 60-jährige Patientin mehrfach vergewaltigt. Sein Verteidiger kündigte an, in Revision zu gehen. Weißkirchen saniert Jugendherberge. Die Kosten dafür belaufen sich auf rund 3,4 Millionen Euro. Der Großteil davon wird laut Gemeinderat vom Land bezahlt. Demnach werden 2 Millionen Euro, die eigentlich für die Sanierung der Sporthalle in Rappweiler gedacht waren, nun in die Jugendherberge investiert. Und Hoffenheim verliert in der Europa League. Der Fußball-Bundesligist unterlag gestern Abend beim griechischen Pokalsieger Ofi Kreta mit 0:2. In der Bundesliga muss Hoffenheim am Sonntag dann gegen Paderborn ran.
0: Danke, Franziska.
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0: Wenn es noch ein paar Regenwolken gibt, werden die im Laufe des Morgens abziehen. Dann wird es ein recht freundlicher Tag, ein Mix aus Sonne und Wolken, spätestens am Nachmittag. Die Temperaturen 18 bis 22 Grad. Das Wochenende sehr freundlich, Altweibersommerwetter 20 bis 24 Grad und meist trocken und sonnig.
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0: A8, Saarlouis Richtung Pirmasens, zwischen Schwalbach-Schwarzenholz und Heusweiler. Hier liegt ein Plastikteil auf der rechten Spur. Auf der B41 zwischen Ottweiler und Neunkirchen wird gebaut. Da kommt es heute noch zu Behinderungen. Und geblitzt werden soll auf der L108 in Höhe Ensheim und auf der B406 zwischen Nennich und Oberleuthen. Ihnen allen eine gute Fahrt. Kommen Sie gut zum Ziel. 0800 700 8000 ist die kostenlose SR3 Stau- und Blitzer-Hotline. 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
0: Hallo und guten Morgen, ich bin Michael Friemel. Wir gucken gleich nochmal auf den neuen Kader von Jürgen Klopp. Mit dabei auch drei Menschen mit einem besonderen Bezug zum Saarland.
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0: Morgen, hier ist SR3 Saarlandwelle. Nochmal eben die Warnung von der A8, Salü Richtung Pirmasens. Da liegt ein Plastikteil zwischen Schwalbach, Schwarzenholz und Heusweiler.
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0: Tag nach eins nach der großen Kadervorstellung von Kloppo. Es ist so der erste, den er vorstellt. Aus 44 Namen besteht er. Und einige davon sind im Saarland nicht unbekannt. So zum Beispiel Felix Keidel, der erste Elversberger, der jemals für die deutsche Nationalmannschaft nominiert worden ist. Sprechen wir drüber mit Yannick vom Frühsport. Grüß dich. Guten Morgen.
2: Guten Morgen.
0: Das war schon eine Überraschung mit Felix Keidel, ne?
2: Ja, so richtig damit gerechnet hat natürlich wirklich keiner. Nicht mal Felix Keidel selbst. Letzte Woche war er noch bei uns im Sportarena Clubheim zu Gast. Und da hat ihm unsere Moderatorin Anne diese Frage gestellt.
3: Champions League oder Nationalmannschaft?
4: Auch schwer, aber dann schon Nationalmannschaft.
3: Was würdest du sagen, ist aktuell wahrscheinlicher?
4: Boah, ist schwer, aber so wie wir aktuell spielen, sage ich mal Champions League.
2: Also Champions League fand er wahrscheinlicher, aber selbst das kann ja in Elversberg auch noch kommen.
0: Ja, aber das hat Anna irgendwie so ein Näschen gehabt, glaube ich, als er es gefragt hat. Ne? Jetzt sind noch ein paar andere Namen aufgetaucht, die in Elversberg nicht unbekannt sind.
2: Ja, kleinste Überraschung, Nick Woltemade, er hat die SVI ja in der Saison 22-23 in Liga 2 geschossen. Erstmals dabei Younes Ebnu-Talib, er war das komplette Kalenderjahr 2025 in Elversberg, vorher dann für die Rekordsumme von 8 Millionen Euro zur Eintracht Frankfurt gegangen ist. Und dann, last but not least, Bambasé Konté, in Saarbrücken geboren, letztes Jahr in Elversberg ausgeliehen. Und wohl am allermeisten überrascht von der Nominierung.
5: Am längsten gelacht hat Bamba Konté. Da habe ich nur Jürgen Klopp gesehen, hat 2 Minuten am Stück gelacht. Das ist eine sehr tiefe Stimme.
6: Da ich den Anruf mal kriege.
5: Die waren schon.
3: Gute dabei.
5: Mika Bauer, Felix Keidel waren schon, die habe ich auch sehr überrascht, sagen wir es mal so.
0: Ja, schon irgendwie cool. Wir haben ja schon gesagt, dass es eine Menge Spieler sind. Klopp hat 44 Spieler nominiert, normalerweise sind so 23 üblich. Warum macht denn der das?
2: Ja, Klopp geht es wirklich darum, einmal das Spielermaterial zu sehen, was er überhaupt zur Verfügung hat. Ne? Also Michael, ich glaube, du kannst froh sein, dass er deine Handynummer nicht hat, sonst hätte er vielleicht da auch noch angerufen.
0: Ich konnte nicht.
2: Ja, also er hat eben genau die Spieler eingeladen, die er interessant findet, die er im Training sehen möchte und dann bei den Nations League Spielen auch testen möchte. Dafür nominiert er eben 44 Spieler, also 2 volle Kader, die dann jeweils 2 der 4 Spiele in der Nations League machen werden.
5: Und jetzt haben wir ein paar junge Leute da drauf geschrieben. Es geht schon auch um euch, wie ihr damit umgeht. Man kann die jetzt einmal rausstellen und genau drauf gucken. Und wenn Felix Keidel einen Fehlpass spielt, dann sagt er, ist er wirklich schon so weit? Wie guckt man da drauf? Guckt man drauf auf das Potenzial oder guckt man nur drauf, ist er schon so weit? Ich sage euch eins, die Jungs sind genau für das, was wir jetzt mit ihnen machen, sind sie weit genug. Für das, was kommen wird, das werden wir alle sehen.
2: Ja, also 16 der 44 Spieler sind übrigens eventuelle Debütanten. Also salopp gesagt, seine Nationalspieler Nummer 1 bis 15 wird Kloppo kennen und jetzt scoutet er quasi Spieler 16 bis 23 und eben perspektivisch darüber hinaus.
0: Dankeschön, Yannick. Und Rod Stewart würde sagen, Kloppo behauptet, mindestens 3 Saarländer haben Hot Legs genau für diese Aufgabe. Mach's gut, tschüss.
2: Ciao.

0: Mensch, irgendwo hatte ich diese Visitenkarte hingetan, die, wo wir immer das Olivenöl bestellen. Und dann dachte ich, ja, na klar, sie hängt am Kühlschrank, da, wo wir sie im Magnet festgemacht haben. Und dann komme ich gestern zum Kühlschrank, um diese Visitenkarte zu suchen unter all dem, was da am Kühlschrank hängt. Und was habe ich gesehen? Diese schöne Rechnung, diese Restaurantrechnung aus dem Urlaub von vor 2 Jahren, wo meine Lieblingsvorspeise drauf stand. Da habe ich gerade wieder Gänsehaut gekriegt.
1: Hast du bezahlt auch?
0: Ja, die war auch bezahlt.
1: Guten Morgen.
0: Ja, was ich dabei so für mich dachte, ist, was bin ich froh, dass wir diesen Kühlschrank haben, wo man nichts mehr dran findet, aber so schöne Erinnerungen auch dran hängen.
1: Ja, das
0: hast du sowas auch?
1: Bietet sich ja an, wenn der magnetisch ist, dass man dann auch ein bisschen was. Wir haben so ein paar auch aus dem Urlaub so ein paar Magneten noch. Ich glaube Mallorca, so eine Strandszene als Dings. Aber was wir sehr lange da kleben hatten, das war mit Tesa dran gemacht, waren die Familienregeln. Die sind mittlerweile vergilbt. Ich glaube, die sind auch abgefallen. Es hat sich nämlich keiner dran gehalten. Da stand so Zeug dran wie, wir laufen nicht rum während des Essens, wir räumen gemeinsam ab und so. Ja, wer räumt die Spielmaschine ab? Der Papa. Ja, wer räumt sie ein? Der Papa. Wer räumt sie aus? Der Papa.
0: Das Regelwerk war unnötig.
1: Wer tanzt rum? Die Kinder. Ja,
0: so. Das ist super. Du gerade so Familienregeln. Wir hatten eine ganze Zeit lang unsere Lieblingsessen drauf. Wir haben so eine Liste gemacht, weil man hier immer wieder sagt, was kochen wir dann halt mal? Und man sagt immer, mir fällt nichts mehr ein. Und wir hatten mal so eine Liste, wo, glaube ich, 30 so Standardklassiker drauf waren, die in unserem Repertoire immer drin waren. Und da kommen sie, also da haben wir ja wirklich ewig nicht mehr gehabt.
1: Schöne Idee, ja.
0: Oh, was habt ihr denn so am Kühlschrank? Was ist euch so wichtig, dass ihr es da dran gemacht habt? Oder was euch immer wieder so ein wohliges Gefühl im Bauch macht, wenn ihr es seht? Gerne eine WhatsApp an die 0681 64 064.
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Ich habe gerade eben gefragt, was habt ihr so am Kühlschrank hängen, was euch was bedeutet? Schreibt mir die Hildegard. Ich habe ein Zitat am Kühlschrank hängen an einem Magneten. Drauf steht, was du suchst, ist schon in dir drin. Das ist auch gut.

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8: 7 Uhr. In Deutschland rechnet fast jeder Zweite damit, dass Kanzler Merz noch vor dem Ende des Jahres abgelöst wird. Das zeigt eine Umfrage des Meinungsforschungsinstituts YouGov. Für SR Info Malte Dudecek.
9: 48% der Befragten haben in der Umfrage gesagt, dass sie glauben, dass Merz zum Jahreswechsel kein Kanzler mehr ist. Knapp ein Drittel denkt, dass er seinen Posten behält. Merz steht seit der Wahl in Sachsen-Anhalt unter Druck. Dort hatte die CDU klar gegen die AfD verloren. In dieser Woche haben sich die 8 Ministerpräsidenten der CDU demonstrativ hinter den Kanzler gestellt. Bei der Landtagswahl in Mecklenburg-Vorpommern droht seiner Partei am kommenden Sonntag aber die nächste Enttäuschung. In aktuellen Umfragen steht sie dort nur knapp über der 5%-Hürde für den Landtag. Einen Rücktritt hat Merz ausgeschlossen.
8: Verteidigungsminister Pistorius nimmt heute Abend in den USA den ersten deutschen F-35 Kampfjet in Empfang. Dafür wird er in Texas beim US-Rüstungsunternehmen Lockheed Martin erwartet. Die ersten 8 F-3-Jets für die deutsche Luftwaffe bleiben zunächst in den Vereinigten Staaten, wo deutsche Piloten und Techniker an ihnen ausgebildet werden. Ab dem nächsten Jahr sollen die Maschinen dann auf dem Flieger Horst Büchel in der Eifel stationiert werden. Die deutsche Industrie hat ihre Prognose für das laufende Jahr erhöht. Der Bundesverband rechnet jetzt mit einem Wachstum des Bruttoinlandsprodukts von 1%. Bisher wurde ein Plus von 0,6% erwartet. Vor allem das starke Geschäft mit europäischen Partnern gebe der deutschen Wirtschaft Rückenwind. Die saarländische Ministerpräsidentin Rehlinger hat ihren Vorschlag für die Finanzierung eines Pflegekostendeckels genauer erklärt. Im Deutschlandfunk schlug sie vor, die Beitragsbemessungsgrenze der Pflegeversicherung anzuheben. Damit würden Besserverdienende prozentual mehr in die Kassen einzahlen. Außerdem warb sie für einen Solidarausgleich zwischen der gesetzlichen und der privaten Pflegeversicherung. Der Verband der privaten Krankenversicherung hält einen solchen Ausgleich aber für verfassungswidrig. Rehlinger hatte gefordert, den Eigenanteil für Pflegebedürftige auf 1.500 Euro zu begrenzen. Die Mehrwertsteuersenkung auf Speisen in der Gastronomie kommt bei den Gästen nicht an. Nach einer Studie der Gewerkschaft Nahrung Genuss Gaststätten wurden die Preise für Speisen überhaupt nicht gesenkt. Der Hauptgeschäftsführer des Deutschen Hotel- und Gaststättenverbands im Saarland, Frank Horath, betonte, dass das eigentliche Ziel der Mehrwertsteuersenkung ja eine Entlastung der Gastronomiebetriebe gewesen sei. Im SRR-Fernsehen sagte er:
10: Der Druck ist halt so hoch. Wir haben mittlerweile 45-50% Lohnkosten in einem durchschnittlichen Betrieb. Und da sollten wir eigentlich froh sein, dass die Preise gehalten werden können und die Löhne gezahlt werden. Die Betriebe machen jetzt schon eine Gratwanderung. Wir wissen ja ums Portemonnaie der Gäste. Es wird ja auch uns allen irgendwo in die Tasche gegriffen. Und das ist wirklich ein Spagat für die Betriebe, die eigenen Kosten im Griff zu halten und gleichzeitig Angebote zu machen, die noch angenommen werden.
8: Auch die Arbeitsbelastung war Teil der NGG-Studie. Danach arbeitet fast jeder zweite Beschäftigte regelmäßig 8 bis 10 Stunden täglich. Das Urteil des Saarbrücker Landgerichts gegen einen saarländischen Apotheker wegen Steuerhinterziehung ist rechtskräftig. Der Bundesgerichtshof hat die Revision als unbegründet verworfen. Der Apotheker muss damit die verhängte Haftstrafe von 5 Jahren antreten. Der Mann war verurteilt worden, weil er nach Überzeugung des Gerichts rund 3 Millionen Euro an Steuern zu wenig gezahlt hatte. Dazu hatte er laut Gericht in Luxemburg ein Geflecht von Scheinfirmen aufgebaut, um Rabatte beim Medikamenteneinkauf vor dem Fiskus zu verschleiern. Und noch zum Fußball. Hoffenheim ist mit einer Niederlage in die Europa-League-Saison gestartet. Der Bundesligist unterlag gestern Abend beim griechischen Pokalsieger Ofi Kreta mit 0:2. Und das war die Nachricht mit Christian Koch. 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
0: Auf Werte zwischen 15 und 11 Grad hat's abgekühlt heute Nacht, also verhältnismäßig mild. Im Laufe des Tages wird's gar nicht mehr so unfreundlich. Die Temperaturen gehen noch hoch, auch auf 18 bis 22 Grad. Die Wolken, die wir jetzt noch haben, die vielleicht auch noch den ein oder anderen Tropfen bringen könnten, die werden im Laufe des Morgens abziehen. Dann wird es freundlich. Auch morgen, Samstag und übermorgen am Sonntag. Freundliches Wetter bis 24 Grad.
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0: Das Übliche morgens um diese Uhrzeit, nichts Dramatisches. Auf der B41 wird ja gebaut zwischen Ottweiler und Neunkirchen. Da kommt es zu Behinderung, aber das soll dann heute eigentlich erledigt sein. Und geblitzt wird in der Ortsdurchfahrt von Überroth-Niederhofen. Ich danke Ihnen fürs Melden. 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
0: Hallo, guten Morgen, hier ist der Michael Friemel. Ich wünsche Ihnen einen schönen Start in den heutigen Tag. Thomas schreibt mir gerade, hallo, an unserem Kühlschrank gibt's einen Magneten von der Band Frontman. Das ist unsere Kühlschrankerinnerung an das Konzert. Grüße aus Saarlouis, Birgit und Thomas. Ah, wie schön.
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0: Was hängt an euren Kühlschränken? Müssen nicht nur Magnete sein. Gibt es irgendwas, was euch was bedeutet, was eine besondere Erinnerung ist? Gerne eine WhatsApp-Sprachnachricht an SR3.

0: Schönen guten Morgen, hier ist SR3 Saarlandwelle. Was haben wir so an Erinnerungen bei uns an den Kühlschränken hängen? Sei es mit Magneten, sei es mit Tesafilm, ganz egal. Pascal Marion schreibt gerade, an meinem Kühlschrank hängen die Zahnarzttermine. Ich habe schon 5 Kilogramm runter. Schöne Grüße von Pascal. Das hier ist auch gut.
1: Guten Morgen, Michael. Hier ist die Denise aus Körprich. An unserem Kühlschrank hängt tatsächlich noch ein Foto, das der SR letztes Jahr in Saarwellingen mit eurem Moderator Marco Lutz Binder und mit meinem Mann und mit mir gemacht haben. Tschüssi.
0: Das richte ich dem Marco gerne aus.
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0: Und hier ist Tim. Hallo Tim, guten Morgen.
3: Schönen guten Morgen, Michael.
0: Grüß dich. Hast du auch so einen Kühlschrank oder irgendwas, wo du solche Erinnerungen dran pappst in der Küche?
3: Wir haben so eine ganze Wand, die ist aber nicht am Kühlschrank, aber so eine Magnetwand, die ist voll gepflastert mit alten Fotos. Ich glaube, ist auch ein Satellitenbild von Meteosat mit dazwischen. Also alles buntes Mosaik, da reicht die Kühlschrankwand gar nicht für aus.
0: Ist das lustig, dass der Meteorologe tatsächlich ein Satellitenbild dann auch noch am Kühlschrank hat? Was hast du heute auf der Satellitenkarte drauf?
3: Ja, heute haben wir jetzt zumindest vormittags noch dichtere Wolken. Es sind auch ein paar Schauer unterwegs, die klingen ab oder ziehen auch ab im Laufe des Vormittags und heute Nachmittag dann freundlich. Sonne-Wolken-Mix und die Temperaturen heute früh ja schon nicht ganz so kühl. Durch die Bewölkung ist es ein bisschen lauer geblieben. 13 bis 15 Grad jetzt aktuell. Die Startwerte und bis 22 Grad heute Nachmittag. Also das ist für die Jahreszeit normal und auch, wie gesagt, aufgrund der Entwicklung recht ruhiger an

0: und mit vielleicht Frühnebel, viele Sonnenstunden auch dazu und trocken. Regen ist ja durchaus zu wenig gefallen, aber da kommt erstmal nichts nach.
1: Tim, für deine Prognose danke ich dir und ich wünsche dir ein schönes Wochenende. Mach's gut.
0: Gleichfalls. Tschüss, Michael.
1: Tschüss.

Was hängt bei uns am Kühlschrank? Welche schöne Erinnerung. Anke aus Riegelsberg schreibt, guten Morgen, lieber Michael. An unserem Kühlschrank hängt ein Magnet, auf dem steht, willkommen in unserem Kulturhaushalt. Morgens gibt es Zirkus und abends Theater. Hat uns ein Freund geschenkt, der übrigens gestern Geburtstag hatte. Deswegen liebe Grüße an dieser Stelle an den Martin. Danke, Anke. Gebe ich gerne weiter. Louis, das ist auch schön. Luigi aus Appleborn. Bei uns am Kühlschrank hängt noch immer der Lottoschein mit dem Sechser aus dem Jahr 2017. Wir hatten ihn vergessen abzugeben, sonst würde der Kühlschrank jetzt in einem anderen Haus stehen.

0: Der Sonne entgegen kann man auch vom Schaumberg aus gucken. Da haben wir so eine schöne Wetterkamera. Da gucke ich abends ganz gerne rein im Saarland für den SR-Fernsehen. Und heute Abend werde ich da, wenn ich mir die anschaue, wahrscheinlich den gleichen Blick haben, den Simin heute Morgen hat. Denn Simin ist heute mit dem Treffpunkt Ü-Wagen am Fuße des Schaumbergs, also den Tag über dann in der Gemeinde Tholey. Da liegt nämlich der fast namensgleiche Bruder Tholey mit 3200 Einwohnern. Belebtes Dörfchen, aber heute Morgen, um das Ganze so überblickmäßig mal kennenzulernen, ist sie erst hoch hinausgefahren. Grüß dich und schönen guten Morgen. Ist schön?
1: Ja, also ich würde sagen, es ist schön, wenn wir ein bisschen weniger Nebel hätten, dann wäre es noch ein Tick schöner, aber es ändert sich hier gerade alle 20 Sekunden, denn hier geht ein laues Lüftchen, ein bisschen stärkerer Wind und der zieht den Nebel und wir hatten jetzt gerade bis vor, ich würde sagen, 20 Sekunden hatten wir einen super Blick direkt auf Tholey hier heute Morgen und ich bin nicht alleine, ich bin unter anderem mit dem Ortsvorsteher, dem Alex Beesch da und wenn du so auf dein schönes Tholey blickst, dann freust du dich bestimmt, oder?
2: Ja, selbstverständlich. Herzlich willkommen heute Morgen hier auf dem Schaumberg. Dieser Blick auf Tholey könnte wunderbar sein, wenn wir nicht so viel Nebel im Moment gerade hätten.
1: Wir müssen einfach noch mal ein bisschen warten, dann wird es gleich noch mal. Die Sonne haben wir heute Morgen auch schon gesehen. Wir haben übrigens einen tollen Blick, wenn es dann aufklart und aufzieht, auf den Dollberg, auf die Sternwarte Peterberg und so weiter und so fort. Michael, wir sind hier über 600 Meter über Null und alle, die durchs Nordsaarland fahren, die kennen natürlich den Schaumbergturm. Den sieht man schon von Weitem. Alex, was hat's denn eigentlich mit diesem Turm auf sich?
2: Ja, der Schaumbergturm ist heute ein Zeichen der deutsch-französischen Freundschaft. Der Schaumbergturm war ursprünglich ein ganz normaler Aussichtsturm gewesen, ist dann aber im Laufe der Jahrhunderte, kann man fast sagen, saniert worden. Und mittlerweile ist es ein toller Aussichtsturm, den man 360 Grad begehen kann und einen wunderbaren Blick über das ganze Saarland hat.
1: Du machst einfach tipptopp Werbung, muss man sagen, für deinen Ort und für deine Gemeinde. Besser kann's natürlich nicht sein. Aber das hier war ganz früher auch mal eine Burg, hat mir Timo erzählt. Der ist vom Kulturring, das ist der Dachverband der Vereine, deswegen sind wir ja heute mit dem Treffpunkt Ü-Wagen hier in Tholey. Und Alex, Timo, du hast gerade schon gesagt, dass das hier, wir stehen hier jetzt auf Tholeyer Gebiet, aber der Schaumberg, und das wusste ich nicht, der gehört auch teilweise zu Tholey. Da wollte ich Alex nochmal fragen.
2: Ja, das stimmt. Also das Schaumbergbad beispielsweise ist ja auch eine tolle touristische Destination hier bei uns in der Gemeinde, ist auf Tholeyer Gemarkung. Aber jetzt der Schaumberg selbst mit dem Turm, der steht tatsächlich auf Tholeyer Bad.
1: Aber da gibt's immer so einen kleinen Wettstreit. Dann sagt man ja, der Teil des Schaumbergs gehört auch zu Tholey. So, Timo, jetzt die Frage an dich. Du hast gerade schon abgewunken. Für dich ist das hier aber auch was ganz Besonderes. Du warst schon als Kind und Jugendlicher oft hier oben.
3: Ja, ganz genau. Also als Kind kennt man den Schaumberg, man kennt alles drumherum. Und es ist immer wieder schön, hier hochzukommen, die Aussicht zu genießen, das mystische Flair. Also es ist einfach toll hier oben.
1: Und rund ums Jahr wird das hier oben bespielt. Wenn ich mal so runter gucke, da ist eine Alm, da ist ein super großer Platz unten. Hier wird teilweise Halloween gefeiert, habe ich heute Morgen schon gehört. Also für mich ist es das erste Mal überhaupt auf dem Schaumberg. Das ist das so, was es noch gibt im Saarland. Und das allererste Mal auf dem Schaumbergturm. Und ich würde sagen, selbst bei Nebel kann man es besser nicht haben.
0: Genieß es. Hab ganz viel Spaß. SR3 heute zu Gast mit Simin Sadeghi in Tholey mit dem Treffpunkt Ü-Wagen. Party gibt's auch von 16 bis 18 Uhr am Schulzentrum. Also Getränke, Würstchen, Schwenker, wie immer gratis. Und ansonsten den ganzen Tag über Gespräche aus und über Tholey hier bei uns im Radio.

0: Ich habe eben gesagt, wir haben am Kühlschrank unter anderem eine Liste mit unseren Lieblingsrezepten, damit, wenn man die Frage nochmal hat, was soll man halt mal kochen, einfach drauf gucken muss und sagen, komm, nimm mal eins von denen hier. Lieblingsrezepte hat auch Margit aus, Margit, wo hast du geschrieben hier? Ah, hier, genau. Margit aus Marping hat auch so eine Liste, wobei sie sagt, da hängen absolut, also mein absolutes Lieblingsrezept Chili con Carne hängt da dran. Ja, Rezepte am Kühlschrank, das da kann Karl-Heinz zustimmen.
1: Wunderschöne Gemeinde, Michael, aus Karl-Heinz aus Saarbrücke-Burbach. An meinem Kühlschrank hängen immer die Arztrezepte, dass ich nicht vergesse, in die Apotheke zu gehen.
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0: Mit Franziska Hans im Studio. Guten Morgen.
11: Guten Morgen. Fast jeder Zweite erwartet Kanzlerwechsel. Das zeigt eine Umfrage des Meinungsforschungsinstituts YouGov. Nur knapp ein Drittel der Befragten gehen davon aus, dass Kanzler Merz über den Jahreswechsel hinaus noch im Amt bleibt. Pistorius nimmt F-35-Kampfjet in Empfang. Dafür wird er in Texas beim US-Rüstungsunternehmen Lockheed Martin erwartet. Die ersten 8 der insgesamt 35 bestellten Maschinen bleiben aber vorerst in den USA. Deutsche Piloten und Techniker werden zunächst dort an ihnen ausgebildet. Industrie erhöht Wachstumsprognose. Der Bundesverband der deutschen Industrie rechnet mit einem Wachstum des Bruttoinlandsprodukts von 1%. Erwartet wurde zuvor ein Plus von 0,6%. Als Gründe für das Wachstum wird vor allem das starke Geschäft mit europäischen Partnern genannt. Vorschlag zu Pflegekostendeckel. Nach Ansicht von Saarministerpräsidentin Rehlinger soll unter anderem die Beitragsbemessungsgrenze der Pflegeversicherung angehoben werden. Damit müssten Besserverdienende prozentual mehr bezahlen. Rehlinger hatte außerdem gefordert, den Eigenanteil für Pflegebedürftige auf 1.500 Euro zu begrenzen. Apothekerurteil rechtskräftig. Das hat der Bundesgerichtshof entschieden. Damit muss der Apotheker aus dem Saarland seine 5-jährige Haftstrafe antreten. Nach Ansicht des Gerichts hatte er rund 3 Millionen Euro an Steuern hinterzogen. Und Hoffenheim verliert in der Europa League. Der Fußball-Bundesligist unterlag gestern Abend beim griechischen Pokalsieger Ofi Kreta mit 0:2. In der Bundesliga muss Hoffenheim am Sonntag gegen Paderborn ran.
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0: Sind noch ein paar dicke Wolken über dem Saarland unterwegs aus der Nacht heraus. Die können vielleicht noch den ein oder anderen Tropfen bringen, aber viel wird das heute nicht mehr. Im Laufe des Tages wird es freundlich, blau-weiß, Temperaturen bis zu 22 Grad. Am morgigen Samstag und am Sonntag bis zu 24 Grad und Altweiber-Sommerwetter.
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0: Oh, da brennt ein Laster auf der B419 zwischen Beisch und Perl. Fahren Sie da bitte in beiden Richtungen vorsichtig und rechnen Sie mit Behinderungen. Auf der B41 zwischen Ottweiler und Neunkirchen kommt es zu Behinderungen an der Baustelle. Und in Großrosseln in der Emmersweiler Straße hat es einen Unfall gegeben. Geblitzt wird in der Ortsdurchfahrt von Überroth-Niederhofen. 0800 708000, die kostenlose SR3 Blitzer- und Stau-Hotline. 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
10: 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Guten Morgen.
0: Guten Morgen, hier ist der Michael Friemel. Schönen Freitag, schönen Start in Ihren Tag. Hallo, ich habe auch so einen Magneten mit einem Zitat am Kühlschrank, schreibt mir der Marc Hippchen. Dort drauf steht, heute mache ich mir kein Abendbrot, heute mache ich mir Gedanken. Als mein Sohn das gelesen hat, hat er ganz verzweifelt gefragt, ob es jetzt kein Abendessen mehr gibt.
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Weekend. Ja, das Weekend steht vor der Tür. Also wenn man mal keine Lust auf die Arbeit hat, ist das eine Möglichkeit, mal ein paar Tage rumzukommen. Ansonsten gäbe es auch die Möglichkeit, dass Sie einfach jemanden von uns Ihren Job übernehmen lassen. Was heißt jemanden? Freaky Jörn. Lass das doch mal den Freaky machen. Lassen Sie Ihre Arbeit doch einfach mal für einen Tag von unserem Experten übernehmen. Wo er heute im Einsatz ist, das hören Sie gleich hier in SR3. Guten Morgen. 4 Minuten ab jetzt.

0: Schönen guten Morgen, hier ist SR3 Saarlandwelle, 7 Uhr und 40 ist es.
1: Lass das mal den Freaky machen, der Freaky macht das gut.
0: Jawohl, der übernimmt ihren Job, schickt sie dafür in eine Auszeit, wobei, was das für eine Auszeit sein wird, das weiß einfach nur Freaky Jörn. Was wir wissen ist, wen er anzurufen hat, denn das ahnt er vorher nicht. Sie bewerben sich ja hier bei uns rege über sr3.de und dann wühlt die sr3-Redaktion sich durch und drückt Jörn einmal in der Woche bzw. zweimal in der Woche einen Zettel in die Hand mit einem Namen und mit einer Telefonnummer. Und gestern hat er wieder angerufen, der Jörn.
2: Hallo?
0: Hallo Julia.
2: Hallo.
0: Ei, hallo, hier ist der Freaky Jörn von SR3 Saarlandwelle. Guten Tag, Schiel.
2: Ei, hi. Ich bin gerade ein bisschen überrascht.
0: Ja, du hast dich doch beworben. Ja, und jetzt habe ich doch deine Nummer gereicht, Grit, und ich soll dich mal anrufen, um rauszufinden, was du dann überhaupt schaffe tust.
2: Ei, ich schaffe in Dingmatt im Obst- und Gemüsegeschäft.
0: Ach, was und Gesundes?
2: Genau, aber wir machen nicht nur gesunde Sachen.
0: Okay, was so, noch?
2: Wir haben noch feiner Kuchen.
0: Oh, gefährlich.
2: Und Frühstück und Mittagessen. Ja.
0: Ey, das ist doch schön. Was wäre dann dort meine Aufgabe? Oder was sind denn deine Aufgabe, die ich dann zu übernehmen hätte?
2: Das ist eigentlich ziemlich vielfältig. Ein bisschen Kaffee rausbringe, ein bisschen Kuchen, ein bisschen verdiene.
0: Oh, das gibt eine wilde Rennerei. Ich höre das schon.
2: Ja, das könnte ich mal vorstellen. Deshalb habe ich mich auch beworben, dass ich endlich mal ein bisschen wäsche.
0: Ja, ich weiß schon. Willst du auch wissen, wo es für dich hingeht?
2: Das wäre natürlich ganz klasse.
0: Ich glaube, ich hätte doch schon eine Idee, aber das verrate ich noch nicht.
2: Ey, super, da freue ich mich doch umso mehr.
0: Ja. Dankeschön, ne? Bis dann.
2: Okay, danke. Bis dann.
0: Ciao.
2: Ciao.
0: Lass das mal den Freaky machen. Heute mit Sabine aus St. Ingbert. Durchaus möglich, dass sie heute dann Freaky Jörn in St. Ingbert irgendwo bedient, wenn sie einen Kaffee trinken oder wenn sie Obst und Gemüse kaufen gehen. Wo genau, das erfahren sie in der nächsten Stunde in SR3. Guten Morgen. Und dann erfährt auch Sabine, wo es für sie heute hingeht.

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0: Was hängt bei uns am Kühlschrank? Was sind so die Erinnerungen, die wir gerne mit uns nehmen und die wir dort aufbewahren? Die Heike zum Beispiel schreibt, mein Gatte meint, ich bin verrückt und sie schickt mir ein Foto dazu. Ja, der ist wirklich total zu. Dieser Kühlschrank ist total zu mit Magneten, mit Kühlschrankmagneten. Aber ganz unterschiedliche, nicht nur Urlaubsteile sind, Filmerinnerungen sind drauf, ganz unterschiedliche Zitate auch. Dann hier hat mir die Eva Maria gerade ein Foto von ihrem Kühlschrankkalender geschickt. Sie hat dort einfach den Spielplan der SV Elversberg für die Saison 2026-27 dran. Und die Tabelle, schreibt sie, die habe ich mittlerweile wieder aktualisiert. Das macht sie dann handschriftlich ganz einfach unten drunter. Sehr schön. Ja, es gibt so viele Menschen, die sich aus dem Urlaub Urlaubsmagneten mitbringen und das als Erinnerung mit sich tragen. Der Stefan hat ganz viele davon.
1: Hallo Michael, ich sammle ganz viele Magnete von Urlaubsorten, Sehenswürdigkeiten und Veranstaltungen. Aber meine allerliebste Magnet ist eine Schwarzwaldkuh mit einem roten Bollenhut drauf, die guckt so blöd, dass es schon wieder schön ist. Gruß, Stefan.
0: Danke, Stefan. 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
10: Es ist 8 Uhr im Studio, Lisa Huth. Guten Morgen, darum geht es gleich. Diskussion um hohe Spritpreise. ADAC, Handwerk und DGB fordern Entlastungen. Nach diesem Sommer ist die Mehrheit dafür. Stadtrat Homburg will Hitzeaktionsplan erstellen. Und Mehrwertsteuersenkung wird nicht an Kunden weitergegeben. Dehoga Saar sagt, die sei vorrangig für die Wirte gedacht. Und das Wetter, erst etwas Regen möglich, dann freundlicher bis 22 Grad. Derzeit nutzen viele das Auto nur, wenn es unbedingt notwendig ist. Sie hoffen, dass die Bundesregierung ihr Versprechen wahr macht und eine baldige Lösung anbietet. Andere haben keine Wahl. Gerade im Saarland brauchen viele ihr Auto fürs Einkaufen, die Kinder oder den Weg zur Arbeit, weil es in ihrem Ort keine entsprechenden Angebote gibt. So reißt die Diskussion um die hohen Spritpreise nicht ab.
11: In der Debatte um Entlastungen angesichts der hohen Spritpreise fordert der ADAC, die Stromsteuer zu senken. Das würde private Haushalte entlasten und einen Anreiz für den Kauf von Elektroautos schaffen, sagte eine ADAC-Sprecherin der Rheinischen Post. Fehlende Lademöglichkeiten und der hohe Anschaffungspreis verzögerten den Umstieg aufs E-Auto. Der Chef des Zentralverbands des Deutschen Handwerks, Jörg Dittrich, sprach sich ebenfalls für eine geringere Stromsteuer aus. Er sagte dem Redaktionsnetzwerk Deutschland, wenn der Spritpreis zu hoch sei, sagten die Menschen zum Ausgleich der Mehrausgaben etwa den Friseurbesuch ab, was inländische Familienbetriebe unmittelbar zu spüren bekämen. Auch der Deutsche Gewerkschaftsbund fordert umfangreiche Entlastungen. Die DGB-Chefin Jasmin Fahimi sagte ebenfalls in der Rheinischen Post, die Stromsteuer müsse runter auf das europäische Mindestmaß. Außerdem verlangte sie mit Blick auf die hohen Kraftstoffpreise einen Spritpreisdeckel und eine Übergewinnsteuer, um Extragewinne der Mineralölwirtschaft abzuschöpfen. Das fordert auch die SPD, während sich Bundeswirtschaftsministerin Katharina Reiche von der CDU dafür ausspricht, die Mehrwertsteuer auf Sprit zu senken. Die Bundesregierung hat eine baldige Lösung angekündigt.
10: Jakob Meyer war das für SR Info. In Paris hat Präsident Macron eine Dringlichkeitssitzung zu den Spritpreisen anberaumt. Auch die EU-Finanzminister beraten heute in Irland über mögliche Entlastungen für Autofahrer. Auch hier wird es darum gehen, ob Mineralölkonzerne etwas von ihren hohen Profiten abgeben sollen. Für eine solche Übergewinnsteuer werben der deutsche Finanzminister Klingbeil und Amtskollegen aus 5 anderen EU-Ländern, unter anderem Österreich und Italien. Die saarländische Ministerpräsidentin Rehlinger hat ihren Vorschlag zur Finanzierung eines Pflegekostendeckels genauer erklärt. Im Deutschlandfunk schlug sie vor, die Beitragsbemessungsgrenze der Pflegeversicherung anzuheben. Damit würden Besserverdienende prozentual mehr in die Kassen einzahlen. Außerdem warb sie für einen Solidarausgleich zwischen der gesetzlichen und der privaten Pflegeversicherung. Der Verband der privaten Krankenversicherung hält einen solchen Finanzausgleich für verfassungswidrig. Rehlinger hatte gefordert, den Eigenanteil für Pflegebedürftige auf 1.500 Euro zu begrenzen. Die deutsche Industrie hat ihre Wachstumsprognose für das laufende Jahr erhöht. Der Bundesverband der deutschen Industrie rechnet mit einem Wachstum des Bruttoinlandsprodukts von 1%. Bisher wurde ein Plus von 0,6% erwartet. Vor allem das starke Geschäft mit europäischen Partnern gebe der deutschen Wirtschaft Rückenwind. Die Stadt Homburg soll einen Hitzeaktionsplan erstellen. Einem entsprechenden Antrag der Fraktion Bündnis 90 Die Grünen hat eine große Mehrheit im Stadtrat zugestimmt. Lediglich die AfD-Fraktion und ein Mitglied der FWG-Fraktion stimmten dagegen. SR3-Reporterin Lea Kielnecker.
12: Der Sommer 2026 war nach Daten des Deutschen Wetterdienstes der heißeste, der jemals im Saarland gemessen wurde. Damit begründeten die Grünen die Dringlichkeit ihres Antrags. Homburg müsse sich in Zukunft strategisch gegen extreme Hitze wappnen. Dafür soll die Verwaltung jetzt im Rahmen des Hitzeaktionsplans fachübergreifend konkrete Maßnahmen erarbeiten. Auch die Fraktionen von SPD, CDU und der Linken waren der Meinung, dass das Thema angesichts des heißen Sommers wichtig sei und es ein Gesamtkonzept brauche. Oberbürgermeister Forster von der CDU sagte, die Stadt nehme das Thema Hitze bereits ernst, habe Schutzmaßnahmen wie Trinkwasserspender oder Verschattung umgesetzt und werde das weiterhin tun. Er zeigte sich offen für einen Hitzeaktionsplan, wies aber darauf hin, dass die geforderte zeitnahe Erstellung wegen Personalmangel unrealistisch sei. Bis es konkrete Ergebnisse gibt, könnte es also noch eine Weile dauern.
10: In Russland läuft die erste Parlamentswahl seit Beginn des Krieges gegen die Ukraine. Bis Sonntag sind mehr als 110 Millionen Menschen aufgerufen, ihre Stimmen abzugeben. Gewählt werden 450 Abgeordnete der Staatsduma in Moskau. Oppositionsparteien sind nicht zugelassen. Die 10 zugelassenen Parteien unterstützen im Wesentlichen die Politik von Präsident Putin. Verteidigungsminister Pistorius nimmt heute Abend in den USA den ersten deutschen F-35-Kampfjet in Empfang. Dafür wird er in Texas beim US-Rüstungsunternehmen Lockheed Martin erwartet. Die ersten 8 F-35-Kampfjets für die deutsche Luftwaffe bleiben zunächst in den USA, wo deutsche Piloten und Techniker an ihnen ausgebildet werden. Ab dem kommenden Jahr sollen dann die ersten Maschinen auf dem Flieger Horst Büchel in der Eifel stationiert werden. In Deutschland rechnet fast jeder Zweite damit, dass Bundeskanzler Merz noch vor dem Ende des Jahres abgelöst wird. Das zeigt eine Umfrage des Meinungsforschungsinstituts YouGov. Malte Dudecek für SR Info.
13: 48% der Befragten haben in der Umfrage gesagt, dass sie glauben, dass Merz zum Jahreswechsel kein Kanzler mehr ist. Knapp ein Drittel denkt, dass er seinen Posten behält. Merz steht seit der Wahl in Sachsen-Anhalt unter Druck. Dort hatte die CDU klar gegen die AfD verloren. In dieser Woche haben sich die 8 Ministerpräsidenten der CDU demonstrativ hinter den Kanzler gestellt. Bei der Landtagswahl in Mecklenburg-Vorpommern droht seiner Partei am kommenden Sonntag aber die nächste Enttäuschung. In aktuellen Umfragen steht sie dort nur knapp über der 5%-Hürde für den Landtag. Einen Rücktritt hat Merz ausgeschlossen.
10: Am Hauptbahnhof in Mannheim wird heute eine Gedenktafel für den getöteten Zugbegleiter Sherkan Çala enthüllt. Der 36-Jährige war Anfang Februar nach dem Angriff eines Fahrgastes ohne Ticket in einem Regionalexpress bei Landstuhl an einer Hirnblutung gestorben. Die Tat hatte bundesweit eine Debatte über die Sicherheit in Zügen ausgelöst. An der Gedenkveranstaltung nehmen unter anderem Bundesverkehrsminister Bilger, Bahnchefin Paller sowie Angehörige und Freunde des getöteten Zugbegleiters teil. Mannheim war sein Dienstort. Weniger Mehrwertsteuer auf Speisen und Getränke, das müsste eigentlich auch heißen, Essen im Restaurant wird wieder günstiger. Das ist nicht so. Nach einer Studie der Gewerkschaft Nach- und Genuss Gaststätten NGG wurden die Preise für Speisen überhaupt nicht gesenkt. Der Hauptgeschäftsführer des Deutschen Hotel- und Gaststättenverbands im Saarland, Frank Horath, sagte im SR-Fernsehen, das eigentliche Ziel bei der Mehrwertsteuer sei ja auch eine Entlastung der Gastronomiebetriebe gewesen.
14: Der Druck ist halt so hoch. Wir haben mittlerweile 45-50% Lohnkosten in einem durchschnittlichen Betrieb. Und da sollten wir eigentlich froh sein, dass die Preise gehalten werden können und die Löhne gezahlt werden. Die Betriebe machen jetzt schon eine Gratwanderung. Wir wissen ja ums Portemonnaie der Gäste. Es wird ja auch uns allen irgendwo in die Tasche gegriffen. Das ist wirklich ein Spagat für die Betriebe, die eigenen Kosten im Griff zu halten und gleichzeitig Angebote zu machen, die noch angenommen werden.
10: Auch die Arbeitsbelastung war Teil der NGG-Studie. Demnach arbeitet fast jeder zweite Beschäftigte regelmäßig 8-10 Stunden pro Tag. Heute Abend wird im Weltkulturerbe Völklinger Hütte das Freistil-Festival eröffnet. Bis zum 27. September erwartet die Besucher ein umfangreiches Programm mit Schauspiel, Tanz, Musik und Klangkunst von freien Künstlerinnen und Künstlern. Organisiert wird das Festival seit 2020 vom Netzwerk Freie Szene Saar. Die Festivaleröffnung ist um 19.30 Uhr. Und heute ist der Treffpunkt Ü-Wagen von SR3 Saarlandwelle zu Gast in Teley. SR3-Reporterin Simin Sadeghi wird den ganzen Tag aus dem größten Ortsteil von Teley berichten. Auch SR-Intendant Martin Grasmück ist wieder vor Ort dabei. Von 16 bis 18 Uhr lädt SR3 auch zum Fest im Schulzentrum ein, mit Getränken, Gegrillten und Gesprächen. Seit mehreren Jahren wird in der Gemeinde Weißkirchen über eine neue Grundschule gesprochen. Gestern Abend stand der Gemeinderat vor der Entscheidung, Neubau oder Renovierung eines alten Standortes, und hat für Neubau gestimmt. SR3-Reporter René Henken.
15: Großer Applaus der rund 60 Besucher im Sitzungssaal des Weißkircher Rathaus. Die Anwohner sind erleichtert über den Beschluss des Gemeinderates. Demnach soll in Rappweiler ein neues Grundschulgebäude gebaut werden. Dafür haben 16 der 24 Mitglieder im Weißkircher Rat gestimmt. Das bedeutet aber im Umkehrschluss, dass der aktuelle Standort in Teilen geschlossen wird. Dieser könnte aber in Zukunft teilweise saniert und dann vom Kindergarten genutzt werden. Der Hauptstandort der Grundschule der Gemeinde Weißkirchen in Kronfeld bleibt laut dem Beschluss des Rats bestehen, soll aber saniert werden. Unter anderem ist mittelfristig eine neue Heizungsanlage geplant. Die Gesamtkosten für die Projekte liegen bei gut 6,8 Millionen Euro. Die Hälfte davon bezuschusst das saarländische Innenministerium.
10: Hoffenheim ist mit einer Niederlage in die Europa-League-Saison gestartet. Der Fußball-Bundesligist unterlag gestern Abend beim griechischen Pokalsieger Ofi Kreta mit 0:2. Die deutsche Tennisspielerin Eva Liss ist beim WTA-Turnier in Sao Paulo ausgeschieden. Die 24-jährige Hamburgerin unterlag im Achtelfinale der Argentinierin Nadia Podoroska in 2 Sätzen. Und das war die SR3-Rundschau mit Lisa Huth. Um 8.10 Uhr übernimmt wieder Michael Friemel. Guten Morgen.
16: Guten Morgen.
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16: Bis zu 22, vielleicht örtlich 23 Grad sind heute drin. Es wird ein sehr freundlicher Tag. Jetzt die erste Tageshälfte eher noch so ein bisschen bewölkt, aber diese Wolken ziehen bald ab. Also dann am Nachmittag wieder Altweibersommerwetter. Und wie geht's weiter?
17: Früh wird im Morgen frischer als heute, 11 bis 5 Grad. Vor allem in Mulden ist es durchaus dann auch einstellig. Dann aber geht's hoch bis zu 25 Grad. Freundlich, Sonne, Wolken, Mix. Und auch am Sonntag bleibt es weitestgehend trocken. Vielleicht kann es nachmittags hier und da noch einen einzelnen Schauer geben, aber die Temperaturen sind ähnlich angenehm mit 20 bis 24 Grad, also da wird der Altweibersommer jetzt quasi eingeleitet, kann schon mal vorgreifen, in der neuen Woche bleibt's ruhig, vielleicht Frühnebel, viele Sonnenstunden auch dazu und trocken, Regen ist ja durchaus zu wenig gefallen, aber da kommt erstmal nichts nach.
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16: Die B419, da gab es heute Morgen einen LKW-Brand. Deswegen ist die Strecke zwischen Beesch und Perl in beiden Richtungen gesperrt. Geblitzt wird in der Ortsdurchfahrt von Überroth-Niederhofen. 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
16: Hallo, hier ist Michael Friemel. Ich wünsche Ihnen einen schönen Start in den Freitag.
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An meinem Kühlschrank hängen immer die aktuellsten Gemälde unserer Enkelchen aus dem Kindergarten. Und das wird auch regelmäßig akribisch kontrolliert, ob die noch da hängen. Kann ich mir gut vorstellen. Schreibt Susanne aus Merzig. Dankeschön, Susanne. 0681 64 064. Gerne Ihre WhatsApps, auch Ihre WhatsApp-Sprachnachrichten. Was hängt bei Ihnen am Kühlschrank?

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Schönen guten Morgen. Heute Nachmittag SR-Treffpunkt Ü-Wagen im Tholeyer Ortsteil Thelei. Unsere Reporterin Simin Sadeghi ist heute Morgen schon hingefahren, damit wir alle den Ort schon mal so ein bisschen kennenlernen.

0: Und gerade eben haben wir erfahren, dass ein Teil des berühmten Schaumbergs zu Telai gehört. Was schon seit einiger Zeit nicht mehr zu Telai gehört, ist wie in so vielen Ortschaften ein Supermarkt. Nee, gibt's nicht mehr. Wobei sich die Täler ja zu helfen wissen. Die haben sich einen vollautomatischen 24-Stunden-Supermarkt organisiert. Fridas 24. Simin, sagst du mal, moderierst du noch oder kaufst du schon ein?
1: Ja, also ich muss mich gerade zurückhalten. Ich bin zum ersten Mal, heute ist der Tag der ersten Male, ich bin zum ersten Mal in so einem vollautomatisierten Supermarkt und erstmal dazu, die Sonne scheint uns gerade hier ins Gesicht. Also in Telai gibt es nicht nur Nebel, sondern auch Sonne und ja, man muss sagen, es sieht von innen aus wie ein ganz normaler Supermarkt. Man muss allerdings vorne, wenn man rein will, einen QR-Code vorhalten und einscannen, damit man reingehen kann. So wird kontrolliert, weil hier arbeitet nämlich niemand. Hier ist alles voll automatisiert und Christina habe ich hier gerade getroffen, die ist heute Morgen hier vorbeigeradelt. Und was fehlte dir noch? Warum musst du schnell nur einkaufen?
2: Ach, ich hatte gestern bei meinem Einkauf den süßen Senf vergessen.
1: Und da das hier ja der einzige Supermarkt im Ort ist, ist klar, dass du auch mit deinem schnellen Fahrrad nicht nach Tolai radelst, sondern hierher kommst.
2: Auf jeden Fall.
1: Erzähl mal, jetzt steht dieser süße Senf vor uns. Vor uns ist auch eine Kasse, so ein bisschen wie eine SB-Kasse, wie wir die aus anderen Supermärkten kennen. Und wie geht das jetzt?
2: Also ich habe hier meinen Zugang zu Fridas 24 in Form von einem QR-Code. Mhm. Den scanne ich jetzt ab.
1: Jawohl.
2: So, jetzt.
1: Und dann wählst du aus.
2: Jetzt kann ich meine Produkte scannen, in dem Fall den Senf.
1: Und dann wird gleich einfach bezahlt.
2: Genau, und jetzt kann ich einfach ziemlich.
1: Jawohl. Und für euch ist das vermutlich eine Erleichterung, weil euer Supermarkt ist ja jetzt schon seit ein paar Jahren weg und das hier ist jetzt die einzige Alternative.
2: Auf jeden Fall. Ja. Also Fridas 24 ist eine totale Erleichterung für uns im Dorf.
1: Und vor allem hat mir Christina gerade auch schon erzählt, das fand ich ganz putzig, dass hier ist auch ein Ort geworden, wo ihr euch trefft, ne?
2: Ja, auf jeden Fall.
1: Da kommt man dann mal ein bisschen zum Quatschen vorbei, was dann oft öfter mal zum Problem wird, weil dann treffen sich hier so viele Leute und jeder muss ja mit Zugang rein, damit das hier auch richtig funktioniert, dass man vorne eine kleine Schlange hat und man muss immer wieder den QR-Code scannen. Aber ich habe ja drüber gesprochen, es fehlt hier ein Supermarkt. Das Ganze hat ein bisschen mit dem Huddel mit der Ortsmitte zu tun. Der Ortsvorsteher hier, der Alex Bisch, ist immer noch bei mir. Ihr kriegt aber bald wieder einen Supermarkt und eine neue Ortsmitte, ne? Erzähl mal.
3: Ja, wir sind total guter Dinge. Der EVS hat jetzt angefangen mit der Kanalsanierungsmaßnahme. Und wenn der EVS dann durch ist und die Gemeinde mit ihren Arbeiten am Kanal durch ist, hoffen wir, dass der Investor endlich in die Umsetzung geht und dann der Edeka-Markt gebaut wird und im Obergeschoss soll noch eine Seniorenbetreuung dann hineinkommen. Und da freuen wir uns wirklich sehr, dass das hoffentlich bald weitergeht.
1: Also Telai in neuem Gewand, aber solange gibt es hier noch den Fridas 24 und darüber hinaus auch noch. Und Michael, hier gibt es wirklich, ich habe schon gesagt, hier gibt es alles von Obst, Gemüse, Backwaren, Fleisch aus der Region, was Süßes, wenn man abends oder nachts dann nochmal was haben will, kann man einfach schnell hinfahren und sich holen.
0: Aber es gibt wirklich überall die gleichen Probleme, ne? Das ist überall das Gleiche hier. Schön, dass dort eine Lösung gefunden wurde. Zu Gast in Telai heute mit dem Treffpunkt Ü-Wagen. Die Party startet zwischen 16 und 18 Uhr, dann freut sich Simin auf Sie am Schulzentrum. Gehen Sie hin und haben Sie einen schönen Mittag und ihr habt einen schönen Tag. Tschüss Simin.

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6: Mit dem Frank Hofmann gemäue. Was für Idee gibt's, wo der Autofahrer Geld spare? Dort drüber schwätze die Finanzminister von der EU heute in Irland. Es geht auch dort rum, ob die große Konzerne etwas vom Profit abgehen solle, wo sie mit dem Sprit mache. Der Klingbeil Lars, der wo Finanzminister bei uns in Deutschland ist und unter anderem sei Kollege aus Österreich, der Maderbauer Markus, hätte gern, dass die Konzerne ihr Übergewinnsteuer bezahle. Fast jeder Zweite in Deutschland geht davon aus, dass bis End vom Jahr mir ein anderer Kanzler han. YouGov, das ist ein Institut, wo die Meinung von der Leit abfraut, sagt, nur ein Drittel meint, dass der Merz bis dahin im Kanzleramt bleiben tät. Nur 13% sind im neuen ARD-Deutschland-Trend noch zufrieden mit dem Merz, so wenig war es noch bei keinem anderen Kanzler. Die Ministerpräsidentin Srelinger Anke hat ja gesagt, wer gepflegt gehen muss, sollte höchstens 1500 Euro selber drufflehen müssen. Und er weiß, sagt sie auch, wie das gehen soll. Sie will nämlich, dass die Leute, die wo mehr verdienen, mehr in die Pflegeversicherung nin bezahle und die Privatpflegeversicherung sollte mit der gesetzlichen Solidarausgleich machen. Die private Männer aber, das wäre gehe die Verfassung. Die Jugendherberge in Weißkirche soll für fast 3,5 Millionen Euro saniert gehen, das haben sie gestern Abend im Gemeinderat entschieden. Viel Geld kommt vom Land, 2 Millionen, die wo für die Sanierung von der Sporthalle in Rappweller wäre, wäre aber in die Jugendherberge gestochen und für die Halle soll sie neue Förderung gehen. Die Jugendherberge ist seit Monaten dicht wie im Brandschutz. Und in der Völklinger Hitz ist Freistil-Festival, da gibt getanzt, Musik gemacht und es sind Performance-Künstler dabei. Die Eröffnung von dem Festival ist heute Abend und es geht bis Sonntag nächste Woche.
7: Danke, Frank.
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7: Noch mal ein paar Wolken am Himmel, aber die werden sich verziehen und dann wird es recht freundlich. Ein Mix aus Sonne und Wolken bei Temperaturen bis zu 22 Grad. Morgen am Sonntag und am Sonntag Temperaturen jeweils bis zu 24, örtlich sogar bis zu 25 Grad.
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7: Die B419 ist zwischen Beisch und Perl in beiden Richtungen wegen eines brennenden LKWs vorübergehend gesperrt. Geblitzt wird, so geben Sie es durch in der Ortsdurchfahrt von Fürth, in der Saarbrücker Straße zwischen Brebach und Fechingen und in der Ortsdurchfahrt von Überroth-Niederhofen. 0800 708000 ist die kostenlose SR3 Blitzer- und Stauhotline.
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7: Was haben wir so alles an unseren Kühlschränken hängen? Bei mir schreibt hier der, wer schreibt denn, ich weiß es nicht, hier, guck mal. Jedenfalls kommen die Grüße offenbar aus Alicante.
6: Da steht nämlich, bei mir ist eine Liste am Kühlschrank, wo die Leute sagen können, was sie bestellen wollen. Ich schicke die einfach zum Kühlschrank, da brauche ich nicht mehr alles zu erzählen. Sondern steht da drauf, Cerveza? Wie also Vino Bianco, Rosado Tinto, dann hätte er, oh Gott, das ist Limoncello, Crema de Whisky, das ist ein hochprozentiger Haushalt jedenfalls. Aber es ist keine dumme Idee, die Leute einfach zum Kühlschrank zu schicken und zu sagen, suchen euch was aus.
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0: Bei mir am Kühlschrank hängt ein Megalos, seit Jahren ohne Gewinn in Klammern, und außerdem die Auftragsbestätigungen für die nächsten bereits gebuchten Reisen. Schreibt mir die Dani. Ja, nicht nur zurückblicken, sondern nach vorne gucken am Kühlschrank. Auch nicht so schlecht, um sich ein bisschen Mut und ein bisschen gute Laune zu verschaffen. Ne? Gute Laune verschafft sich auch der Wolfgang, wenn er an den Kühlschrank guckt.
1: Hallo Michael Friemel, hier Wolfgang Scherer aus Tholey-Scheuern. Bei mir hängt ein Zettel am Kühlschrank, da steht drauf 31. Fragezeichen Rente, 14. Fragezeichen Betriebsrente Post, 15. Fragezeichen Betriebsrente Telekom. Das Allerwichtigste ist, dass ich an diesen Tagen auf mein Konto schaue, dass meine Renten auch auf jeden Fall eingegangen sind. Liebe Grüße aus Scheuern.
0: Der Wolfgang ist sicher.

0: das gut.
1: Wir haben es letzte Stunde schon gehört. Unsere heutige Kandidatin heißt Julia, arbeitet im Obst- und Gemüse- und Feinkostladen Schaum mitten im Herzen von St. Ingbert. Sie noch nicht weiß, ist, welche Auszeit sie eigentlich bekommt, wenn Jörn heute ihren Job übernimmt. Das entscheidet, plant und organisiert er immer ganz spontan. Und wir hören jetzt mal rein, wie es für die Julia ausgeht und wie der Jörn ankommt.
2: Einen wunderschönen guten Morgen. Jo, ich bin gefühlt allein in der Fußgängerzone von St. Ingbert unterwegs. Aber da vorne wird schon eine Terrasse bestuhlt. Gemäue!
3: Eike,
2: hallo, bist du die Julia?
3: Ich bin's, Julia. Und Gemäue. Du bist die Jörn.
2: Richtig, so
3: super,
2: ist das.
3: Ich freue mich.
2: Das sieht man dir an, du strahlst wie Batsch immer.
3: Ja, ich bin schon ganz aufgeregt.
2: Schön, Hanna, ihr macht ja schon meine Arbeit quasi.
3: Na ja.
2: Hanna, also, genug Arbeit.
3: Nur ein kleiner Teil da davon.
2: Okay, wenn ich da durch die Scheibe spitzele, ist ganz schön bunt. Ihr macht Obst, Gemüse, was machen da noch alles?
3: Feinkost, Frühstück, Mittagstisch, leckerer Kuchen.
2: Oh, gefährlich, ja. Gefährlich. Wie viel Leute sind ihr?
3: Also insgesamt 21.
2: Nicht dein Ernst?
3: Ei, doch.
2: Seit wann schaffst du da?
3: Seit 2008 habe ich meine Ausbildung da gemacht und ja, seitdem bin ich hier mit im Team.
2: Der Chef, die Chefin, ach da?
3: Ja, meine Schwester ist
2: ach, das ist der Chef, ach, das ist die Schwester.
3: Ja.
2: Gut, ey, komm, lass uns mal ringehen und Gemäue sagen. Sind die alle gar schon da?
3: Die sind alle schon da.
2: Oh je. Sind die auch aufgeregt?
3: Ich glaub schon.
2: Oleg, Gemäue!
3: Das ist meine Schwester, direkt neben mir.
2: Ey, Gemäue!
4: Gemäue!
2: Du bist die?
4: Nadine.
2: Nadine, ich bin die Jörn. Du hast heute das Vergnügen mit mir. Das heißt, mir schicke jetzt gleich das Julia fort. Ich weiß noch gar nicht, wo es hingeht. Aber ich weiß jetzt, wo ich gelandet bin. Und zwar in einem richtig großen Obst-Gemüse-Feinkostlade. Was sind heute meine Aufgaben?
4: Mir würde in der Küche ein bisschen schnibbeln. Mir würde ein bisschen Obst und Gemüse verkaufen. Und wenn du willst, ein bisschen Kaffee und Frühstück rausbringen.
2: Okay, die Julia weiß jetzt noch nicht, wo es hingeht. Ich glaube aber, jetzt ist deine Zeit gekommen. Bist du bereit?
3: Ich bin bereit.
2: Julia geht heute zur balinesischen Massage.
3: Wow!
2: Ja, du weißt gar nicht, was das ist.
3: Also Massage schon.
2: Ja.
3: Balinesisch, ich schloss mich überrascht.
2: Ich habe auch keine Ahnung, aber es hat nicht gut angehört und das sieht schön aus dort. Also ich wünsche dir ganz, ganz viel Spaß.
3: Danke.
2: Hast du ein Handtuch und sowas dabei?
3: Natürlich.
2: Julia, ganz, ganz viel Spaß. Du darfst dich jetzt verkrümeln, lass die Scherz dort, die ziehe ich an.
3: Ganz genau.
2: Und Nadine, du holst mich an die Hand.
4: Jo, es sind genug dort, die dich im Auge haben.
3: Tschüss, Jan.
2: Ich melde mich gleich nochmal, sobald ich die Scherz anhabe. Ciao.

0: Danke. Danke an all diejenigen, die heute Morgen mitgemacht haben. Und das waren ganz viele, die uns geschrieben haben, was sie alles am Kühlschrank hängen haben. Ich werde es nicht schaffen, euch allen zu antworten, weil es wirklich so viele sind. Aber ich habe mich sehr gefreut darüber und ich danke ganz herzlich. Und ich freue mich, wenn wir uns morgen früh alle wiederhören. Gleich kommt Carmen mit dem Vormittag zwischen 9 und 12. Und wie gesagt, ich bin dann morgen früh wieder da zwischen 5 und 9.
1: Das war Guten Morgen mit Michael Friemel.
2: Es ist einfach echt traurig. Weil es unvorstellbar ist. Wenn er weg ist, war es das, ja.
3: Auf Wiedersehen, Herr Friemel.
2: So kommt ja nichts mehr.

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7: 9 Uhr. Verteidigungsminister Pistorius nimmt heute in den USA den ersten F-35 Kampfjet in Empfang. Vorerst bleiben die neuen Maschinen in Texas bei Hersteller Lockheed Martin. Dort sollen deutsche Piloten und Techniker lernen, damit umzugehen. Vor dem Termin beim Hersteller hatte Pistorius von einer neuen Ära für die Bundeswehr gesprochen. Christina Nagel.
8: Tatsächlich kommt es nicht allzu häufig vor, dass ein neuer Kampfjet-Typ eingeführt wird. Noch dazu einer, der aktuell als das modernste Kampfflugzeug der Welt gilt. An ihren Standort im rheinland-pfälzischen Büchel werden die Kampfjets nach und nach ab Herbst des kommenden Jahres verlegt. Bis 2029 sollen die 35 bestellten F-35 dann einsatzfähig sein. Für die NATO ist der Kampfjet aus US-Produktion von besonderer Bedeutung. 19 andere Nationen haben sich für die F-35 entschieden. Das, betont Pistorius, eröffne neue Möglichkeiten der Zusammenarbeit mit Blick auf Ausbildung, Wartung, Übungen und Einsätze.
7: In Irland beraten die EU-Finanzminister heute über mögliche Entlastungen für Autofahrer. Dabei geht es auch um die Frage, ob Mineralölkonzerne etwas von ihren Profiten abgeben sollen. Für eine solche Übergewinnsteuer werben der deutsche Finanzminister Klingbeil und Amtskollegen etwa aus Österreich und anderen EU-Ländern. Das stieß aber im Vorfeld schon auf Widerstand. Die EU-Kommission hatte im April klargestellt, dass sie nicht an einer europaweiten Abschöpfung von Übergewinnen arbeite. In Deutschland und vielen anderen EU-Ländern gehen die Impfquoten bei Kindern zurück. Das zeigt eine Expertenstudie, über die ein Fachjournal berichtet. Als Hauptursache gilt die Corona-Pandemie. Unter anderem hatten Fehlinformationen das Vertrauen in Impfstoffe beschädigt. Folge der wachsenden Impfskepsis ist laut Studie, dass wieder öfter vermeidbare Krankheiten auftreten. Australiens Regierung hat eine deutliche Verschärfung der Visabestimmungen angekündigt. Wer die Gültigkeitsdauer überschreite, müsse künftig mit Abschiebehaft rechnen. Nach den jüngsten Zahlen hatten zuletzt 77.000 Menschen ihre Aufenthaltsdauer in Australien überschritten. Im Wildpark Potzberg im Kreis Kusel hat eine größere Kontrolle stattgefunden. Es hatte Hinweise gegeben, dass Tiere dort gefährdet seien oder misshandelt wurden. Alexandra Dietz.
9: Die Polizei hat den rund 30 Hektar großen Wildpark und Greifvogelzoo Potzberg im Kreis Kusel ja gemeinsam mit dem Veterinäramt durchsucht. Das Ganze hat laut Polizei 10 Stunden gedauert. Dabei haben die Ermittler die rund 800 Tiere des regulären Bestandes im Park erstmal begutachtet, sich auch die Gehege angeschaut. Dass die Tiere dort gefährdet sind oder gar misshandelt werden, das hat sich nicht bestätigt. Es wurde auch keins der Tiere sichergestellt. Teilweise bestätigt hat sich laut Polizei allerdings der Verdacht bei einer Rattenzucht. Mehrere tausend Ratten werden wohl als Futter für Greifvögel gehalten. Geprüft wird jetzt, ob sie vor dem Verfüttern nicht tierschutzgerecht getötet wurden. Die Ermittlungen dazu laufen weiter. Auch das schriftliche Ergebnis der Tierkontrolle steht noch aus. Der Park bleibt auch erstmal geöffnet.
7: Am Mannheimer Hauptbahnhof wird heute eine Gedenktafel für den getöteten Zugbegleiter enthüllt. Der 36-Jährige war Anfang Februar nach einem Angriff eines Fahrgastes ohne Ticket in einem Regionalexpress bei Landstuhl an einer Hirnblutung gestorben. Die Tat hatte deutschlandweit eine Debatte über die Sicherheit in Zügen ausgelöst. An der Gedenkveranstaltung nehmen unter anderem Bundesverkehrsminister Bilger, Bahnchef Impala und auch Angehörige und Freunde des getöteten Zugbegleiters teil. Mannheim war sein Dienstort. Meta haftet für Fake-Werbung auf Instagram und TikTok. Das hat das Frankfurter Landgericht entschieden. Das Urteil ist noch nicht rechtskräftig. Ein im Saarland geborener Unternehmer hatte Meta verklagt, weil Fotos von ihm und das Logo seiner Firma von Dritten für Werbung genutzt wurden. In mutmaßlich betrügerischer Absicht hatten sie über einen Link bestimmte Investments empfohlen. Das Gericht entschied, Meta sei zu Schadenersatz verpflichtet. Und das waren die Nachrichten mit Christian Koch. 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
10: Es ist wolkig heute Morgen, hat hier und da auch ein bisschen Regen gegeben. Aber jetzt im Verlauf des Tages kommt die Sonne auch schon wieder raus. 18 bis 22 Grad. Es wird jetzt nachts frisch. Morgen früh zum Beispiel liegen die Temperaturen dann zwischen 5 und 11 Grad. Und morgen dann selbst nochmal lockere oder dünne Wolkenfelder. Oft Sonnenschein bei bis zu 25 Grad.
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10: Vorsicht auf der A8, Pirmasens Richtung Saarlouis, zwischen Neunkirchen-Oberstadt und Neunkirchen-Spiesen, Gefahr durch einen Reifen auf der linken Spur. Dann ist die B419 zwischen Beesch und Perl derzeit in beiden Richtungen vorübergehend gesperrt und Blitzer melden sie in Fürth, in Überroth-Niederhofen und in der Saarbrücker Straße zwischen Brebach und Fechingen.
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10: Wir sind heute wieder für Sie draußen, das heißt wir, Semin Sadeghi, mit dem Treffpunkt Ü-Wagen heute in Teelei. Heute Morgen berichtet sie aus dem Ort und später ab 16 Uhr wird dann dort gefeiert. Sie sind herzlich eingeladen, auch einfach vorbeizukommen. Was in Teelei so feiernswert ist, darüber sprechen wir gleich. Mein Name ist Carmen Bachmann. Ich wünsche einen schönen Freitag.

Céline Dion hat gerade spektakulär Konzerte in Paris gegeben. Sie war ja lange krank, beziehungsweise hatte gesundheitliche Probleme, auch mit der Stimme, konnte ganz lange gar nicht singen und jetzt scheint es ihr wieder besser zu gehen. Wir haben sie ja schon bei der Eröffnungsfeier der Olympischen Spiele in Paris nochmal fulminant wieder erlebt. Der Vormittag hier auf SR3 Saarlandwelle am Tag, an dem wir in Telai zu Gast sind. So, Gemeinde Telai, Ortsteil Telai. Semin Sadeghi war heute Morgen dort schon auf dem Schaumberg und an einem 24-Stunden-Supermarkt. Ja, die wissen sich zu helfen, die Telaier. Und jetzt ist sie, glaube ich, zur Feuerwehr. Wir hören sie gleich.

0: Rick Astley hier im Vormittag auf SR3 Saarlandwelle. Und was höre ich da, wenn ich die Leitung aufmache? Eine Durchsage. Wir hören mal kurz rein. Aha, aha. Die Feuerwehr in Teelei ist heute Morgen am Üben. Wir sind ja heute mit dem Treffpunkt Ü-Wagen zu Gast vor Ort. Ab 16 Uhr gibt's Würstchen, Schwenker und Getränke und natürlich jede Menge tolles Programm. Und jetzt heute Morgen ist unsere Reporterin Simin Sadeghi schon vor Ort. Simin, du bist jetzt an der Grundschule bei einer ganz besonderen Feuerwehrübung.
1: Genau, ich bin auch ein bisschen neidisch. Das gab es nämlich früher noch nicht, als ich noch in der Grundschule war. Hier, du hörst im Hintergrund ja die Durchsage, genau, die Kinder sollen jetzt in kürzester Zeit aus ihren Klassen, aus der Grundschule hier in Teelei, auf den Schulhof kommen. Und ich muss sagen, das klappt gut. Die laufen geordnet, alles schön wie Enten hintereinander weg. Der Schulhof füllt sich so langsam. Du hörst ja im Hintergrund auch schon Stimmen und Gewusel. Hier ist eine Menge los. Und das ist einmal im Jahr. Die Jutta ist hier die Feuerwehrfrau. Jutta, ihr macht einmal im Jahr diese Übung, ne?
2: Genau, richtig. Einmal im Jahr kommen wir hier hin und machen diese Übung und werden die Kinder darauf vorbereitet. Im Alarmfall, also wenn ein Brand wäre oder etwas anderes wie ein Amok-Alarm, dass sie sich auskennen und wissen, wie sie sich sicher zu verhalten haben und den Ausgang direkt einschreiten können.
1: Und man kann auf jeden Fall, wir gehen mal einen Schritt weg, dann hört man vielleicht noch ein bisschen besser von dieser Durchsage. Und man sieht, die Kids machen das gut. Bist du zufrieden?
2: Ja, bin sehr zufrieden. Die machen das richtig zügig und gehen immer schön geordnet zusammen hier zum Sammelplatz.
1: Und das Schöne ist, ihr macht nicht nur diese Übung, sondern ihr macht auch gleich Unterricht mit. Wie sieht denn der aus?
2: Genau, da haben wir eine Brandschutzerziehung in allen 4 Klassen und erkläre mal der richtige Umgang mit Zündmittel in Klasse 1. Dann in Klasse 2 bringen wir den Kindern die persönliche Schutzausrüstung unserer Feuerwehr bei. Dann in Klasse 3 machen wir das Verbrennungsdreieck, erläutern wir und wie es überhaupt zu einem Brand kommen kann, also wie ein Feuer entsteht und den Löschvorgang. So wie in Klasse 4 erklären wir die Brandklassen und den Feuerlöscher und machen auch eine praktische Phase, in der sie auch Feuer löschen dürfen.
1: Also man sieht Feuerwehr als Unterricht und die haben natürlich auch ein paar Feuerwehrautos mitgebracht. Und das ist natürlich für die Kinder hier das absolute Highlight. Anna Schneider ist Lehrerin von einer 3. Klasse?
3: Jawohl, von der 3a.
1: Und wie sehr freuen die sich, dass sie jetzt hier an den Feuerwehrautos stehen und sich gleich erklären lassen können, was das ist. Also ich glaube, für die Kinder ist es ja weniger eine Brandschutzübung als cool, die Feuerwehr ist da.
3: Das schon grundsätzlich, wobei die Kinder da noch etwas im Dunkeln tappen. Die wissen noch gar nicht, dass hinterher die Brandschutzerziehung ist. Das ist die Überraschung des Tages.
1: Ah, super, dann werde ich die doch jetzt lüften. Ihr Lieben, gleich kommen die Feuerwehrleute zu euch in die Klasse. Findet ihr das cool? Sagt mal ja.
4: Ja!
1: So nämlich, was für ein cooler Unterricht heute Morgen, oder Carmen?
0: Ja, absolut. Also mich wird ja jetzt weniger das Feuerwehrauto, sondern mehr interessieren, mal mit so einem Löschteil wirklich zu löschen. Aber gut, die Kinder in Teelei dürfen das heute Morgen. Vielen Dank, Simin. Heute Treffpunkt Ü-Wagen zu Gast in Teelei. Die Party steigt von 16 bis 18 Uhr am Schulzentrum. Kommen Sie doch dann auch einfach vorbei. Wetter soll Bombe sein.

0: Neil Diamond hier auf SR3. Es ist 9.30 Uhr.
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0: Mit Franziska Hans.
2: Pistorius empfängt ersten F-35-Kampfjet. Dafür wird der Bundesverteidigungsminister in Texas beim US-Rüstungsunternehmen Lockheed Martin erwartet. Die modernen Tarnkampfflugzeuge bleiben zunächst in den USA, wo deutsche Piloten und Techniker an ihnen ausgebildet werden. Impfquote bei Kindern sinkt EU-weit, das zeigt eine Expertenstudie. Als Hauptursache gilt die Corona-Pandemie. Unter anderem hätten Fehlinformationen das Vertrauen in Impfstoffe beschädigt. Gedenktafel für getöteten Zugbegleiter, die wird heute am Mannheimer Hauptbahnhof enthüllt. Der 36-jährige Zugbegleiter war Anfang Februar nach dem Angriff eines Fahrgastes in einem Regionalexpress bei Landstuhl an einer Hirnblutung gestorben. Und Meta haftet für Fake-Werbung, das hat das Landgericht Frankfurt am Main entschieden. Ein im Saarland geborener Unternehmer hatte Meta verklagt, weil Fotos von ihm und das Logo seiner Firma in den sozialen Netzwerken von Dritten für Werbung genutzt wurden.
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0: Es ist im Moment recht wolkig, aber die Sonne, die wird sich im Laufe des Tages ganz gut durchsetzen. Temperaturen bis 22 Grad. Nachts wird es jetzt kalt, zum Teil einstellig und morgen dann bei dünnen Wolkenfeldern viel Sonnenschein bis zu 25 Grad.
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0: Vorsicht, A620, Saarlouis Richtung Saarbrücken. Zwischen St. Anual und Güdingen hat es einen Unfall gegeben. Die Unfallstelle ist noch nicht gesichert. Die neuesten Blitzer melden Sie in der Ortsdurchfahrt von Fürth, zwischen Brebach und Fechingen und in der Ortsdurchfahrt von Überroth-Niederhofen. Wenn Sie noch was sehen, melden Sie es uns gern unter 0800 700 8000.
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0: Gleich mit Langhals und Dickhoff. Mein Name ist Carmen Bachmann. Schönen Freitag.

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1: Oh, was da mit dir passiert? Wie siehst du denn da aus? Ach, du bist ja total verkretzt um den Mund rum.
2: Ich hab erst die Kuchen gegessen.
1: Ich hätte gedacht, du warst Brombeerepresche und
2: nein,
1: hast...
2: Nein, du hast Kuchen gegessen. Ich hab erst die Kuchen gegessen. Ich hab erst die Pyramidenkuchen
1: gegessen. Wo hast du denn da eine Pyramidenkuchen gegessen?
2: Sommerfest, Obst- und Gartenbauverein.
1: Ach, du ahnst es nicht. Und wer hat den gebackt?
2: Der Schmidt-Heinz.
1: Der Schmidt-Heinz backt jetzt Kuchen. Der Schmidt-Heinz, der ist Maurer von Beruf, der baut Häuser.
2: Der hat Häuser gebaut.
1: Ja, aber ganze Häuser allein, ne? Und jetzt backt der Kuchen.
2: Kennst du noch den Spruch? Wer mauert ein Haus wie eine Eins?
1: Kreuz, Glotze, Digger, Eins.
2: So sieht's aus.
1: Und jetzt backt der Kuchen.
2: Pyramidekuchen. Und er hat beim Obst- und Gartenbauverein einen Kuchen hingeschaut, einen Pyramidenkuchen. Der war so gut.
1: Dann habe ich jetzt zwei Fragen. Erstens mal, warum plutscht er sogar aus dem Mund heraus? Und zweitens, wie hat der Heinz eine pyramidenförmige Backform hinkriegt?
2: Herzlich willkommen bei zwei Fragen, eine Antwort.
1: Guten Abend.
2: Der Heinz hat eine Pyramidekuchen mit Dachlatte verschalt.
3: Langhals und Dickhop, die können Sie übrigens am Sonntag live erleben ab 14 Uhr beim Mundarttag in Blieskastel. Der Mundartring lädt ein. Erst gibt's Langhals und Dickhop und im Anschluss wird dann noch der Kulturverein, die Theatergruppe des Kulturvereins auftreten. 14 Uhr im Dom in Blies-Ransbach.
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0: Miracle in the Sand, Belinda Carlisle auf SR3.
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von McLean und Vincent. Der Vormittag auf SR3. Heute wühlen wir im Garten. Man kann im Moment nicht nur ernten, sondern auch Neues setzen. Zwiebeln zum Beispiel. 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
11: 10 Uhr. In Russland läuft die erste Parlamentswahl seit Beginn des Kriegs gegen die Ukraine. Bis Sonntag sind mehr als 110 Millionen Menschen aufgerufen, ihre Stimme abzugeben. Aus Moskau berichtet Björn Blaschke.
12: Kreml-Chef Wladimir Putin stellte die Duma-Wahl vorgestern noch in direkten Zusammenhang mit der militärischen Spezialoperation, wie in Russland der Krieg in der Ukraine genannt wird. Wörtlich sagte Putin in seiner Ansprache, in der er für die Teilnahme an der Wahl warb, ihre Entscheidung und ihr Wille werden erneut zeigen, dass hinter unseren Soldaten Millionen von Menschen stehen. Die Liste der einzigen Antikriegspartei Russlands, Jabloko, wurde vom obersten Gericht Russlands nicht zugelassen. Das Urteil offiziell Wahlfinanzierungsfehler. Der Chef der Partei erklärte jedoch, dass das Gericht ein politisches Urteil gegen Jabloko gefällt habe, also gegen die Opposition.
11: Verteidigungsminister Pistorius nimmt heute Abend in den USA den ersten deutschen F-35-Kampfjet in Empfang. Dafür wird er in Texas beim US-Rüstungsunternehmen Lockheed Martin erwartet. Die ersten 8 F-35-Jets für die deutsche Luftwaffe bleiben aber zunächst in den USA, wo deutsche Piloten und Techniker an ihnen ausgebildet werden. Erst in etwa einem Jahr sollen dann die ersten Maschinen auf dem Flieger Horst Büchel in der Eifel stationiert werden. Im Wohnungsbau hält der Aufwärtstrend an. Nach Angaben des Statistischen Bundesamtes wurden im Juli 22.500 neue Wohnungen genehmigt, fast 2% mehr als im gleichen Monat 2025. Von Januar bis Juni gab es fast 149.000 Baugenehmigungen, ein Plus von rund 13%. Das war der größte Anstieg für ein erstes Halbjahr seit 10 Jahren in Deutschland. Nach der Durchsuchung des Wildparks Potzberg im Kreis Kusel weist der Betreiber die Vorwürfe zurück. Es hatte Hinweise gegeben, in dem Park werde gegen das Tierschutzgesetz verstoßen. Polizei und Veterinäramt konnten die Vorwürfe aber nicht bestätigen. Lara Dudek.
13: Für den Betreiber des Wildparks und Greifvogelzoos Potzberg sind die Anschuldigungen gegen ihn, Zitat, unzutreffend und haltlos. Er verweist darauf, dass das Wohl der Tiere für ihn und sein Team an erster Stelle stehe und die Tiere täglich versorgt und betreut würden. Er habe über Jahre unzählige Arbeitsstunden, Herzblut und viel persönliche Kraft in die Tiere und die Anlage investiert. Deshalb wolle er diese Anschuldigungen auch nicht einfach so stehen lassen, sondern sich sachlich und mit Nachdruck dagegen wehren. Gleichzeitig bittet das Team vom Wildpark und Greifvogel zu Potzberg darum, nicht vorschnell zu urteilen, sondern die Fakten und die tägliche Arbeit mit den Tieren zu berücksichtigen und nicht aufgrund einzelner Behauptungen vorschnell zu urteilen.
11: In der Gemeinde Redlingen-Siersburg im Teil Gerlfangen droht ein monatelanges Funkloch. Der Mobilfunkanbieter Vodafone will dort einen neuen Mast installieren, auf derselben Fläche, auf der die einzige Übergangslösung für die Region steht. Bürgermeister Pawlak übte scharfe Kritik an den Plänen von Vodafone und warf ihnen Fehlplanungen vor. Der Mobilfunkanbieter habe der Gemeinde mitgeteilt, dass der neue Mast erst im Februar 2027 funktionsfähig sein würde. Das hätte ein fünfmonatiges Funkloch zur Folge. Vodafone sagte, die Entscheidung sei alternativlos. Die Stadt Homburg soll einen Hitzeaktionsplan erstellen. Einem entsprechenden Antrag der Fraktion Bündnis 90 Die Grünen hat eine große Mehrheit im Stadtrat zugestimmt. Nur die AfD-Fraktion und ein Mitglied der FWG-Fraktion stimmten dagegen. Auch die Fraktionen von SPD, CDU und Linke waren der Meinung, dass das Thema angesichts des heißen Sommers wichtig sei und es ein Gesamtkonzept brauche. Oberbürgermeister Forster von der CDU sagte, er sei offen für einen Hitzeaktionsplan, wies aber darauf hin, dass eine zeitnahe Erstellung wegen Personalmangels unrealistisch sei. Und das waren die Nachrichten mit Christian Koch. 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
15: Im Moment noch wolkig, aber die Sonne setzt sich heute ganz gut durch. Ein Wechsel aus Sonne und Wolken am Nachmittag bei 18 bis 22 Grad. Heute Nacht Werte zum Teil einstellig und morgen dann nur dünne oder lockere Wolkenfelder. Viel Sonne bei bis zu 25 Grad.
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15: A620, Saarlouis Richtung Saarbrücken, zwischen St. Anual und Güdingen, Behinderungen nach einem Unfall. Wir haben die B419, zwischen Beesch und Perl ist die in beiden Richtungen wegen Reinigungsarbeiten gesperrt. Und Blitzer melden Sie, auch auf der A620, Saarbrücken Richtung Saarlouis, diesmal zwischen Liesdorf und Saarlouis Mitte. In Fürth wird geblitzt, in Überroth-Niederhofen und zwischen Prebach und Fechingen.
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15: 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Mit Carmen Bachmann. Ich wünsche einen schönen Freitag.

0: Mayer's Destiny, if you catch me out.
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0: Sehnsucht von Annette Louisanne, die Frau mit dieser ganz besonderen Stimme, die das deutsche Chanson, würde ich mal sagen, richtig populär gemacht hat. Sie wird im nächsten Jahr 50, Sehnsucht zieht so ein bisschen Bilanz und zu einer Bilanz gehört auch irgendwie der Gedanke an den Tod.
2: Ich gehe nur schon mal voraus, ist ein Lied, mit dem ich mich selbst ein bisschen heilen möchte. Ich hatte schon immer ziemlich große Angst vorm Tod. Also in den Jahren davor habe ich das einfach verdrängt. Bin auch nie zum Arzt gegangen. Und in den letzten Jahren, also seitdem ich Mutter bin, ist die Angst davor größer geworden und größer. Und so, dass ich irgendwie das Gefühl hatte, ich müsste dagegen irgendwas tun. Und jeder Mensch kann sich seine eigene Geschichte erzählen. Und dieses Lied hilft mir dabei, irgendwie versöhnlicher mit dem Tod umzugehen und loszulassen und das Gefühl zu haben, das ist schon okay. Es ist eigentlich ein Lied für mich und meine Tochter.

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Vorsicht, die A620 Saarbrücken-Saarlouis in Höhe Völklingen werden in beiden Richtungen Gefahr durch Personen auf der Fahrbahn.

0: Andy Williams hier auf SR3 am Vormittag. Was machen wir im Moment im Garten? Wir ernten natürlich immer noch. Wir können aber auch schon pflanzen, damit wir es im nächsten Jahr schön haben. Zwiebeln setzen, das ist im Moment, jetzt ist im Moment die Zeit dafür. SR3-Reporterin Katja Preisner hat Tipps mitgebracht, damit im Frühling dann auch alles schön rauskommt.
1: Und die Tipps, die habe ich mir bei Petra Mechenbier geholt in Berschweiler. Sie ist Gartenplanerin und sie hat selbst einen traumhaft schönen Garten. Und sie hat mich nochmal dran erinnert, wirklich zu gucken, was ich wohin setze.
2: Tulpen und Krokusse wollen es wirklich sehr trocken und durchlässig. Die vertragen keine Staunässe. Die nasseren Böden lieber dann Schneeglöckchen und Narzissen. Und es gibt dann noch viele andere, die dazwischen, die so einiges tolerieren. Es gibt auch Sachen, die überleben dann, aber sie vermehren sich eben nicht. Wenn die Zwiebel den optimalen Standard hat, vermehrt sie sich eigentlich noch gern mal. Die Wildzwiebeln. Was sich nicht vermehrt, sind richtig hochgezüchtete Tulpen. Das wird man nicht schaffen, wahrscheinlich die im zweiten Jahr nochmal zur Blüte zu bringen. Wer wirklich jedes Jahr tolle Tulpen haben will, muss es machen wie die Profis und jeden Herbst neu pflanzen.
0: Also sich richtig Arbeit machen, aber die lohnt sich.
1: Absolut. Und das nächste ist dann, die Zwiebeln wirklich in die richtige Tiefe setzen. Es gilt, dreimal so tief, wie die Zwiebel hoch ist. Ich persönlich bin ja Fan von großem Zierlauch und da muss man dann schon richtig buddeln.
2: Das kann man sich auch ganz einfach vorstellen. Aus einer sehr dicken Zwiebel kommt auch ein sehr hoher Stiel womöglich und eine sehr dicke Blüte. Und die braucht natürlich Halt. Und wenn die nur 2 Zentimeter im Boden steht, hat die keinen Halt. Also diese dicken Zwiebeln, die 10 Zentimeter dick sind, die sollte man dann auch 30 Zentimeter tief legen, damit die Zwiebel die ersten 20 Zentimeter erstmal verankert ist, richtig fest, der Stiel. Sonst hält der nicht.
1: Mäuse mögen Zwiebeln übrigens auch sehr gern, deshalb im Zweifelsfall die Zwiebeln schützen.
2: Also da lohnt es sich, wenn man zum Beispiel jetzt mal 5 solche Allium-Zierlauch-Zwiebeln hat, da macht man eben ein größeres Loch, legt ein Kaninchendraht unten rein, dann die Zwiebeln drauf und deckt die auch nach oben zu. Die dürfen wirklich dann nicht reinkommen.
0: So, dann haben wir die Zwiebel geschützt. Beim Zierlauch, da gibt's auch jede Menge Laub, also Blätter, die ich richtig verwelken lassen muss. Kann man das kaschieren?
1: Das kann man. Petra Mechenbier setzt die Zwiebeln einfach in sogenannte Begleitstauden.
2: Storchschnäbel zum Beispiel, die es ja in vielen verschiedenen Farben gibt. Und eigentlich alle diese Farben der Storchschnäbel harmonieren auch mit dem meist lila des Zierlauchs. Dann ist der Storchschnabel über den Füßen und verdeckt dieses Laub. Pfingstrosen eignen sich auch sehr gut, gerade bei den hohen Lauchsorten, wenn man die schönen pink- oder weiß- oder rotfarbenen Pfingstrosen hat und setzt da noch Zierlauch dazu, guckt kein Mensch mehr auf das Laub vom Zierlauch. Das kann einfach vergehen und liegen bleiben und fertig.
1: Und Storchschnäbel, die kriegst du ja wirklich in ganz vielen Farben und Größen.
2: Alles, was das Herz begehrt, von 10 cm Höhe bis 1,20 m. Und das Wichtigste, es gehen keine Schnecken dran. Sie hören schon, ich bin ein Fan von Storchschnäbeln.
1: Noch ein extra Tipp von Gartenplanerin Petra Mechenbier aus Marpingen-Berschweiler.
0: Mitgebracht von Katja Preisner. Danke dir, Katja.

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1: pur. Um 10.31 Uhr.
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3: Duma-Wahl in Russland. Es ist die erste Parlamentswahl seit Beginn des Angriffskriegs gegen die Ukraine. Bis Sonntag werden 450 Abgeordnete gewählt. Dazu aufgerufen sind mehr als 110 Millionen Menschen. Die Kandidaten der Opposition wurden von der Wahl ausgeschlossen. Mehr Baugenehmigungen. Laut Statistischem Bundesamt wurden im Juli bundesweit 22.500 Wohnungen genehmigt. Das ist ein Plus von 1,9% im Vergleich zum Vormonat. Die Baugenehmigungen sind ein Indikator für den Kampf gegen Wohnungsmangel und steigende Mieten. Monatelanges Funkloch in Gerlfangen droht. Der Mobilfunkanbieter Vodafone will dort einen neuen Mast installieren, auf derselben Fläche, auf der die einzige Übergangslösung für die Region steht. Laut Vodafone wird der neue Mast erst im Februar 2027 funktionsfähig sein. Und Hitzeaktionsplan für Homburg. Dafür hat eine große Mehrheit im Stadtrat gestimmt. Anstoß war ein Antrag der Grünen-Fraktion. Diese fordert, dass Homburg sich strategisch gegen extreme Hitze wappnet. Die Stadtverwaltung soll jetzt fachübergreifend konkrete Maßnahmen erarbeiten.
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1: Es sind noch Wolken da, aber die Sonne kämpft sich da durch und dann haben wir einen Wechsel aus Sonne und Quellwolken, aber es bleibt trocken bei maximal 22 Grad. Morgen etwas mehr Sonne und dann auch etwas wärmer bis 25 Grad.
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1: Vorsicht bitte zwischen Sanddorf und Homburg. Dort hat es einen Unfall im Kreuzungsbereich gegeben. Die Unfallstelle ist noch nicht gesichert. Die B419 ist zwischen Beesch und Perl zurzeit wegen Reinigungsarbeiten in beiden Richtungen gesperrt. Und Blitzer melden Sie auf der A620 Saarbrücken Richtung Saarlouis zwischen Liesdorf und Saarlouis Mitte. In Fürth wird geblitzt, in Merzig zum Gipsberg und in Überroth-Niederhofen. Wenn Sie noch was sehen, melden Sie es uns gern unter 0800 700 8000.
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1: Eine Auszeit von der Arbeit und Freaky Jörn übernimmt ihren Job. Das ist bei Julia so. Und wo Julia jetzt ist und wie es ihr so geht, das hören wir gleich. Mein Name ist Carmen Bachmann. Hallo.

0: BJ Thomas hier auf SR3 Saarlandwelle. Und jetzt gibt's einen Klassiker aus den 70ern. Dolly Parton mit Light of a Clear Blue Morning wurde zu ihrem 80. Geburtstag Anfang des Jahres nochmal groß aufgenommen, zusammen mit ihrer Patentochter Miley Cyrus, mit Lenny Wilson, Queen Latifah und Reba McEntire. Hier kommt die Version im, vor wenigen Wochen erst ist Dolly Parton ja dann gestorben nach einem Krebsleiden.
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1: Tolle Version zu ihrem 80. Dolly Parton's Light of a Clear Blue Morning. Freaky Jörn hat heute den Job von Julia Schaum in einem Obst-, Gemüse- und Feinkostladen in St. Ingbert übernommen. Julia wurde dafür von Jörn zu einer balinesischen Massage geschickt. Auch wenn Julia jetzt absolut keine Ahnung hatte, was eine balinesische Massage überhaupt ist, gefreut hat sie sich. Und es hat sich wohl gelohnt, sie hat uns eine Sprachnachricht geschickt.
2: Hallo, hier ist Julia und ich sitze gerade hier bei der Bali-Massage, während der Freaky meine Arbeit übernimmt. Und ich hatte gerade eine ganz, ganz unglaublich schöne Massage in einem ganz tollen Raum mit einer wunderschönen Atmosphäre und ja, bei schönem Kerzenschein und schöner Musik und ich konnte richtig gut abschalten. Eigentlich will ich gar nicht mehr auf die Arbeit, aber ich muss ja dann Jörn nochmal ablösen.
1: Jawohl, oh, das hat sich aber offenbar gelohnt, hört sich richtig klasse an. Wie schlägt sich der Jörn? Hören wir nachher auch nochmal.

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0: Creedence Clearwater Revival. Und gleich Freaky Jörn auf der Arbeit von Julia in einem Obst-, Gemüse- und Feinkostladen. Bin gespannt, was er dort durcheinander macht.
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15: 11 Uhr. Wegen der hohen Spritpreise werden die Rufe nach weiteren Entlastungen lauter. Bundeskanzler Merz hatte diese Woche zwar Maßnahmen angekündigt, konkrete Einzelheiten wie den Zeitpunkt aber offen gelassen. Der Allgemeine Deutsche Automobilclub spricht sich nun dafür aus, die Stromsteuer zu senken. Jakob Meyer.
16: Das würde private Haushalte entlasten und einen Anreiz für den Kauf von Elektroautos schaffen, sagte eine ADAC-Sprecherin der Rheinischen Post. Der Chef des Zentralverbands des Deutschen Handwerks, Jörg Dittrich, sprach sich ebenfalls für eine geringere Stromsteuer aus. Er sagte dem Redaktionsnetzwerk Deutschland, wenn der Spritpreis zu hoch sei, sagten die Menschen zum Ausgleich der Mehrausgaben etwa den Friseurbesuch ab, was inländische Familienbetriebe unmittelbar zu spüren bekämen. Auch der Deutsche Gewerkschaftsbund fordert umfangreiche Entlastungen. Die GB-Chefin Jasmin Fahimi sagte, die Stromsteuer müsse runter auf das europäische Mindestmaß. Außerdem verlangte sie mit Blick auf die hohen Kraftstoffpreise einen Spritpreisdeckel und eine Übergewinnsteuer, um Extragewinne der Mineralölwirtschaft abzuschöpfen.
15: In Russland hat die Parlamentswahl begonnen. Im flächenmäßig größten Land der Erde mit seinen 11 Zeitzonen öffneten die ersten Wahllokale auf der fernöstlichen Halbinsel Kamtschatka. Insgesamt sind über 110 Millionen Menschen zur Stimmabgabe aufgerufen. Ein klarer Sieg der Regierungspartei Geeintes Russland gilt als sicher, vor allem weil die Opposition ausgeschlossen wurde. Beobachter sprechen angesichts sinkender Umfragewerte von Kreml-Chef Putin dennoch von einem Stimmungstest. Es ist die erste Wahl der Staatsduma mit ihren 450 Abgeordneten seit Beginn des russischen Angriffskriegs gegen die Ukraine im Frühjahr 2022. In Deutschland und vielen anderen EU-Ländern gehen die Impfquoten bei Kindern zurück. Das zeigt eine Expertenstudie, die im Fachjournal The Lancet veröffentlicht wurde. Als Hauptursache gilt die Corona-Pandemie. So hätten unter anderem Fehlinformationen das Vertrauen in Impfstoffe beschädigt. Folge der wachsenden Impfskepsis ist der Studie zufolge, dass wieder öfter vermeidbare Krankheiten auftreten. Der Deutsche Hotel- und Gaststättenverband im Saarland verteidigt, dass die gesenkte Mehrwertsteuer in der Gastronomie bei den Kunden nicht ankommt. Das hatte eine Studie im Auftrag der Gewerkschaft Nahrung Genuss Gaststätten ergeben. DEHOGA Hauptgeschäftsführer Horath sagte im SR, das eigentliche Ziel der Mehrwertsteuersenkung auf Speisen sei die Entlastung der Betriebe. Seinen Angaben nach fließt bei den Gastrobetrieben im Schnitt rund die Hälfte der Ausgaben in die Lohnkosten. Daher könne man froh sein, dass die Preise von Speisen und Getränken gehalten werden können. Laut der Studie sind verschiedene Speisen allerdings auch teurer geworden. Die Stadt Homburg muss einen Hitzeaktionsplan erstellen. Im Stadtrat hat eine große Mehrheit einem entsprechenden Antrag der Fraktion Bündnis 90 Die Grünen zugestimmt. Lediglich die AfD-Fraktion und ein Mitglied der FWG-Fraktion stimmten dagegen. SR-Reporterin Lea Kienecker.
5: Der Sommer 2026 war nach Daten des Deutschen Wetterdienstes der heißeste, der jemals im Saarland gemessen wurde. Damit begründeten die Grünen die Dringlichkeit ihres Antrags. Homburg müsse sich in Zukunft strategisch gegen extreme Hitze wappnen. Dafür soll die Verwaltung jetzt im Rahmen des Hitzeaktionsplans fachübergreifend konkrete Maßnahmen erarbeiten. Auch die Fraktionen von SPD, CDU und der Linken waren der Meinung, dass das Thema angesichts des heißen Sommers wichtig sei und es ein Gesamtkonzept brauche. Oberbürgermeister Forster von der CDU sagte, die Stadt nehme das Thema Hitze bereits ernst, habe Schutzmaßnahmen wie Trinkwasserspender oder Verschattung umgesetzt und werde das weiterhin tun.
15: Rund 200 Kilometer vor der dänischen Küste geht am Mittag im Meeresboden ein CO2-Speicher in Betrieb. Er befindet sich in rund 1800 Metern Tiefe unter einer stillgelegten Ölplattform. Der Speicher kann bis zu 8 Millionen Tonnen Kohlenstoffdioxid aufnehmen, damit das CO2 nicht in die Atmosphäre gelangt. Das waren die Nachrichten mit Magnus Neuschwander. 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
14: Ein paar Wolken, aber immer öfter auch die Sonne. Die bleibt auch jetzt erstmal, wechselt sich mit Wölkchen aber den ganzen Tag ab. Bis 22 Grad, morgen etwas mehr Sonne und dann bis 25.
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14: B419 ist zwischen Beesch und Perl in beiden Richtungen derzeit noch wegen Reinigungsarbeiten gesperrt. Dann haben wir zwischen Sanddorf und Homburg Behinderungen nach einem Unfall und Blitzer in der Ortsdurchfahrt von Fürth in Merzig zum Gipsberg und eine Abstandsmessung auf der A620 Saarbrücken Richtung Saarlouis zwischen Liesdorf und Saarlouis Mitte.
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14: Mit Carmen Bachmann, ich wünsche einen schönen Freitag.

0: Gloria Estefan und Bad Boy. Unser, nicht Bad Boy, sondern guter Kerl, Freaky Jörn, übernimmt für Sie Ihren Job. Lass das mal den Freaky machen. Unsere heutige Kandidatin heißt Julia Schaum. Sie arbeitet in einem Obst-, Gemüse- und Feinkostladen mitten in der Fußgängerzone von St. Ingbert. Julia wurde von Jörn zu einer wunderbaren balinesischen Massage eingeladen. Haben wir gerade schon gehört. Sie hat's richtig genossen. Jörn, der hat ja Julias Job übernommen, musste Frühstück zubereiten, Ware auffüllen, Kaffee servieren, Obst und Gemüse verkaufen und, wenn es irgendwie möglich ist, nicht allzu oft selbst etwas verkosten. Julias Schwester Nadine, die hat sich um Jörn gekümmert, ihm alles gezeigt und ein bisschen auf ihn aufgepasst. Jörn, wie war's denn?
1: Ei, hallo, jawohl, hallo. Ich bin immer noch bei Obst und Gemüseschaum in St. Ingbert. Ich muss ein bisschen lachen, weil ich stehe doch manchmal in der Fies. Gell, Nadine?
2: Ja, so ab und zu, muss ich ganz ehrlich sagen. Hast du ein bisschen gehindert.
1: So langsam kommen die Leute und bestellen Mittagessen. Das ist schon viel Rennerei. Es tut mir leid, wenn ich da manchmal ein bisschen in der Fies gestanden habe. Jo, oh, jetzt stehen wir gerade wieder an der Fies. Komm, wir gehen noch ein bisschen nach vorne. Ist dir irgendwas aufgefallen, was ich ultra gut gemacht habe oder wo ich mich ein bisschen blöd drangestellt habe?
2: Ne, insgesamt hat es schon gut geklappt. Es war halt, jo, muss Essen falsch gebrungen an der Tisch und mal in der Fies gestanden. Aber ne, insgesamt bin ich echt happy mit der.
1: Komm, wir gehen gerade raus. Bist du auch froh, wenn deine Schwester, die Julia, jetzt nochmal da ist?
2: Ja, schon. Also die ist ja schon mal recht die Hand auch und mein Schätze, ja, fehlt mir schon.
1: Aber es hat, ich muss sagen, auch Spaß gemacht.
2: Ja, es ist auch ein super schöner Beruf.
1: Ich habe auch so einen kleinen Fan-Moment gehabt, als dann der Fußballverein Elversberg gekommen ist zum Frühstück. Genau. Also du hast ja auch Stars und Sternchen hier.
2: Ja, klar.
1: Vielen, vielen Dank, dass du deine Spaß mitgemacht hast. Ah, die Scherz kriege ich nochmal.
2: Jawohl.
1: Warte mal, zieh ich gerade aus. Nee, geht schon. Noch einmal danke, Nadine.
2: Ich danke euch auch.
1: Ciao, ciao.
0: Ciao. Ciao, danke schön. Also, Sie können sich auch noch bewerben für eine persönliche Auszeit. Lasst das mal den Freaky machen auf sr3.de. Und wer die Scherz sehen will, heute Nachmittag gibt's das Video zum heutigen Jobtausch auf unserer SR3 Facebook-Seite.

0: 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Vorsicht zwischen Sitzerad und Bierfeld. Da hat es einen Unfall gegeben. Die Unfallstelle ist noch nicht gesichert. Es ist Zeit, im Garten in der Erde zu wühlen. Zum Beispiel kann man im Moment Zwiebeln setzen. Petra Mechenbier aus Berschweiler ist Gartenplanerin. Sie hält viele Vorträge. Vielleicht haben Sie sie schon mal getroffen. Und die sagt, immer erst gucken, welche Zwiebel welchen Boden mag.
1: Ja, man kann also schon mal ganz grob unterscheiden, die Sonnenanbeter, die es wirklich sehr trocken mögen, wie Krokusse und Tulpen. Andere Gelegenheiten kann man bepflanzen mit Schneeglöckchen, Narzissen, mit blaublühenden Kamassien. Also das sind Zwiebeln, die auch durchaus feuchtere Böden mögen. Das ist oft wenig bekannt.
0: Bei Zwiebelpflanzen gibt es tatsächlich eine Riesenauswahl für fast jeden Standort. Dass wir das nicht auf dem Schirm haben, dafür gibt es einen Grund.
1: Wir leben in einer Gesellschaft, die gern sofort alles haben möchte. Und mit Zwiebeln pflanzt man im Herbst den Frühling. Das ist nichts, was sofort stattfindet. Man sieht zwar ein buntes Bildchen, wenn man im Gartencenter so eine Tüte kauft. Die muss man in die Erde stecken und warten. Das ist heute nicht mehr so üblich.
0: Das stimmt. Zwiebelsetzen ist also auch eine Übung in Geduld, sagt die Gartenplanerin Petra Mechenbier aus Berschweiler. Im Moment wird's Zeit, also jetzt können wir die Zwiebeln setzen, damit wir nächstes Jahr zum Beispiel schöne Tulpen haben.

0: Der Vormittag, es ist 11.30 Uhr.
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0: Mit Sebastian Prosowski.
2: ADAC fordert Stromsteuersenkung. Nach Angaben des Automobilclubs sollen so Haushalte entlastet und der Umstieg auf Elektroautos attraktiver werden. Die Bundesregierung berät derzeit über verschiedene Maßnahmen gegen hohe Energie- und Spritpreise. Impfquote bei Kindern sinkt. Laut einer Studie im Fachjournal The Lancet gehen Impfungen in Deutschland und vielen anderen EU-Ländern zurück. Auslöser seien Fehlinformationen während der Corona-Pandemie, die das Vertrauen in Impfstoffe geschwächt hätten. Rehlinger trifft Papst Leo XIV. Die Ministerpräsidentin hatte am 17. Oktober eine Privataudienz im Vatikan. Begleitet wird sie von ausgewählten Saarländerinnen und Saarländern. Dehoga Saar verteidigt Mehrwertsteuersenkung. Sie sollte nach Angaben des Verbandes Gastronomiebetrieben helfen, gestiegene Kosten abzufedern. Zuvor hatte eine Studie gezeigt, dass die Entlastung allerdings nicht bei Kunden ankommt. Verschiedene Speisen seien sogar teurer geworden.
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0: Die Sonne kommt raus, die Wolken verschwinden aber nicht ganz, bleibt aber trocken bei maximal 22 Grad. Morgen etwas mehr Sonnenschein, weniger Wolken bis 25 Grad.
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0: Vorsicht, zwischen Sitzerath und Bierfeld eine ungesicherte Unfallstelle. Dann ist die B419 zwischen Beesch und Perl wegen Reinigungsarbeiten in beiden Richtungen gesperrt. Die neuesten Blitzer melden Sie auf der A620 Saarbrücken Richtung Saarlouis in Höhe Ensdorf. In Lebach-Zollstock wird in der Provinzialstraße geblitzt und in Merchweiler in der Eisenbahnstraße. Eine Übersicht über alle gemeldeten Blitzer gibt's auf sr3.de und in der ARD Sounds App. Und wenn Sie noch was sehen, rufen Sie uns gerne an 0800 700 8000.
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0: 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Mit Carmen Bachmann. Schönen Freitag.

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0: Yannick Bovi mit Faithful Friend.
1: Zwischenruf.
0: Alessa Holighaus für die evangelische Kirche.
2: Am Sonntag werde ich Kerwe-Gottesdienst in Lambsborn feiern. Natürlich auf Pfälzisch. Manche sagen, ein Gottesdienst auf Mundart, das ist völlig unpassend für einen Gottesdienst. Als ob Gott nur Hochdeutsch versteht. Martin Luther hat mal gesagt, man muss dem Volk aufs Maul schauen. Er hat die Bibel ins Deutsche übersetzt, in die Sprache der normalen Menschen. Stellen Sie sich mal vor, Gott würde Saarländisch sprechen. Dann würde er gar nicht mehr so fremd wirken, oder? Wenn ich Pfälzisch predige, werden die alten Texte nahbar. Zum Beispiel die Geschichte vom verlorenen Sohn. Auf einmal ist es der Bub von Geniver. Die Bibel erzählt dann Geschichten von Menschen, die ich kenne, die mir eigentlich ganz nah sind. Menschen, die traurig sind oder verzweifelt, die hoffen und lieben. Ich kann mir vorstellen, würde Jesus heute unter uns leben, wäre seine Begrüßung mit Sicherheit Gemäue oder Gude. Ich sage, Mundart bringt Glaubensthemen näher, weil das die Sprache ist, in der wir lachen, weinen, streiten, versöhnen, in der wir beten, wenn uns die Worte fehlen. Gott redet in einer Sprache, die mein Herz versteht. Gott ist nicht distanziert, sondern mittendrin, in meinem Alltag, in meiner Sprache, in meinem Leben.

0: Candy Kim auf SR3. Nächste Woche wird gefeiert.
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Candle mit Liebeslied. Der Vormittag geht zu Ende nach 12. Die Region am Mittag hier auf SR3. Da berichten wir unter anderem über eine neue geplante Schule in Weißkirchen. Mein Name ist Carmen Bachmann. Haben Sie einen schönen Tag. Bis bald.

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10: 12 Uhr. Bundesfinanzminister Klingbeil hat angesichts der hohen Kraftstoffpreise die EU-Kommission kritisiert. Vor einem Treffen der Finanzminister in Irland sagte Klingbeil, die Brüsseler Behörde müsse jetzt endlich handeln. Mit einer Übergewinnsteuer könnten überproportional hohe Gewinne der Mineralölkonzerne abgeschöpft werden. Sarah Lopez für SR Info.
11: Der SPD-Politiker forderte, dass die EU-Kommission zeitnah einen Vorschlag dazu macht, auch wenn es weder in der Bundesregierung noch auf europäischer Ebene bisher Einigkeit bei dem Thema gibt. 6 Minister, darunter eben auch Lars Klingbeil, hatten einen Brief an den irischen Finanzminister geschrieben, damit das Thema Übergewinnsteuer in Dublin besprochen wird. Andere Mitgliedstaaten zeigen sich noch zurückhaltender. Der französische Finanzminister Roland Lescure etwa wollte noch nicht sagen, ob er den deutschen Vorstoß unterstützt. Gespräche seien willkommen, sagte er. Er wolle sich die Vorschläge aber erst einmal anhören.
10: Die Zahl der überschuldeten Menschen in Deutschland ist weiter gestiegen. Wie Zahlen des Hamburger Instituts für Finanzdienstleistungen zeigen, waren im vergangenen Jahr fast 5,7 Millionen Erwachsene überschuldet, 111.000 mehr als noch 2024. Häufigste Ursachen für eine Überschuldung sind dem Institut zufolge gesundheitliche Probleme, gefolgt von Sucht, Unfällen und Arbeitslosigkeit. Für junge Erwachsene sei vor allem der digitale Konsum ein Risiko. Der Nahrungsmittelkonzern Nestlé prüft rechtliche Schritte gegen die Zwangsverwaltung seiner Tochtergesellschaft in Russland. Das Schweizer Unternehmen ist einer Mitteilung zufolge entschlossen, alle erforderlichen Schritte zu unternehmen, um seine Rechte zu wahren und die Geschäfte fortzuführen. Sandra Bieger.
12: Das sei im Interesse aller Beteiligten und insbesondere für die Mitarbeitenden wichtig. Das Unternehmen geht eigenen Angaben zufolge davon aus, dass die von Russland auferlegte Zwangsverwaltung zeitlich begrenzt ist. Der russische Präsident Putin hatte gestern per Dekret die Zwangsverwaltung zweier Nestlé-Tochtergesellschaften beschlossen. Sie sollen künftig von einer russischen Firma verwaltet werden, genauso wie eine französische Einzelhandelskette.
10: Das Dekret betrifft auch den französischen Einzelhändler Auchan. Die Stadt Saarlouis bekommt vom Land rund 170.000 Euro für den Hitzeschutz. Hintergrund ist, dass die Stadt beim internationalen Projekt Livable Cities dabei ist. Das Land fördert die Teilnahme. Die Stadt investiert noch einmal den gleichen Betrag. Zusammen mit Fördermitteln der EU stehen rund 850.000 Euro zur Verfügung. Saarlouis will in dem Projekt unter anderem mobile Begrünungselemente erproben. Sie sollen laut Umweltministerium vor allem stark durch Hitze belastete und stark besuchte Bereiche sowie kritische Infrastruktur begrünen, und zwar dort, wo keine fest installierten Lösungen möglich sind. Das Projekt soll bis Mitte 2029 laufen. In der Gemeinde Rehlingen-Siersburg droht im Ortsteil Gerlfangen ein monatelanges Funkloch. Der Mobilfunkanbieter Vodafone will dort einen neuen Mast installieren, auf derselben Fläche, auf der die einzige Übergangslösung für die Region steht. Bürgermeister Pawlak übte scharfe Kritik an den Plänen. Er warf dem Unternehmen Fehlplanung vor. Der Mobilfunkanbieter habe der Gemeinde mitgeteilt, dass der neue Mast erst im kommenden Februar funktionsfähig sein werde. Das hätte ein 5-monatiges Funkloch zur Folge. Laut Vodafone gibt es keine andere Lösung. Die saarländische Ministerpräsidentin Rehlinger bekommt eine Privataudienz beim Papst. Sie wird Leo XIV. Nach eigenen Angaben am 17. Oktober im Vatikan treffen. Rehlinger, die selbst Katholikin ist, sagte, es sei eine große Ehre für sie und sie freue sich auf den Austausch. Der Empfang sei auch eine Wertschätzung für das Saarland. Ausgewählte Bürgerinnen und Bürger werden Rehlinger begleiten. Das waren die Nachrichten mit Magnus Neuschwander. 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
13: Und das sieht gar nicht so schlecht aus heute. Die Sonne setzt sich immer häufiger durch. Am Nachmittag wechselt die sich mit Quellwolken ab am Himmel. 18 Grad werden es heute in Nonnweiler, 20 Grad werden in Illing erreicht und 22 Grad in Wattgassen. Morgen ebenfalls oft Sonnenschein und trocken bei 21 bis 25 Grad. Und auch am Sonntag sieht es ganz ähnlich aus. Da kann aber auch mal ein Schauer runterkommen bei 20 bis 24 Grad maximal.
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13: Eine Meldung haben wir aus dem Landkreis Merzig-Wadern. Da ist die B419 zwischen Beesch und Perl in beiden Richtungen gesperrt. Da laufen nämlich Reinigungsarbeiten. Und Blitzer, die Sie gesehen haben, habe ich jetzt für Sie auf der A620 Saarbrücken Richtung Saarlouis in Höhe Ensdorf, in Lebach-Zollstock in der Provinzialstraße und noch einen in St. Wendel in der August-Balthasar-Straße. Weitere Blitzer finden Sie wie immer auf sr3.de. Kommen Sie gut ans Ziel.
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13: Mit Kerstin Gallmeier. Hi und herzlich willkommen. Wir haben es ja mal wieder gesehen bei der PISA-Studie, wie wichtig eine gute Schulbildung ist. Und dazu gehören natürlich auch die Grundschulen. Die Grundschulen war zuletzt ein Thema in der Gemeinde Weißkirchen. Und da wurde jetzt endlich eine Lösung gefunden. Mehr dazu gleich in der Region am Mittag.
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0: Also, wenn es in der Gemeinde Weißkirchen ein großes Thema gab in den vergangenen Wochen und eigentlich auch schon seit Jahren, dann war das sicherlich die Grundschule dort und wie es mit ihr weitergeht. Klar war, der Standort in Kohnfeld, der soll bleiben. Aber was passiert mit dem zweiten Gebäude der Grundschule in Teilen? Soll das renoviert werden oder wird es im Ortsteil Rappweiler einen Neubau geben? Beide bisherigen Gebäude gehören zur gleichen Schule, haben nur andere Einzugsgebiete. Und gestern hat der Gemeinderat darüber abgestimmt, wie es weitergeht. Und er hat sich für den Neubau entschlossen. SR3-Reporter René Henken war dabei. René, wie hast du die Entscheidung vor Ort erlebt?
1: Ja, da ist vielen ein Stein vom Herzen gefallen. Ich habe sowas auch wirklich noch nie in einer Gemeinderatssitzung erlebt. Der Sitzungssaal ist aus allen Nähten geplatzt. Über 60 Besucher waren da und als Bürgermeister Barth dann offiziell verkündet hat, dass der Rat mit 16 von 24 Stimmen für den Neubau gestimmt hat, hat sich das so angehört. Ja, da hört man so richtig die Freude über diese Entscheidung. Und direkt danach sind dann auch die meisten der Besucher wieder gegangen. Nach der Sitzung konnte ich aber noch mit Viktor Quinn sprechen, der auch sehr erleichtert ist.
2: Das Thema ist für die Leute, die Kinder haben, schon, denke ich mal, eine fragenswerte Sache. Ich habe selber zwei Kinder und da überlegt man selber, wie geht's da voran? Wie wird das dann später aussehen? Wo gehen die Kinder dann später zur Schule? Und wie hat das Ganze dann später auszusehen?
1: Ja, das Ganze sieht dann eben jetzt so aus, dass die Schule in Kohnfeld bleibt und in Rappweiler ein zweites neues Schulgebäude dann gebaut wird.
0: Okay, also das steht jetzt fest. Jetzt ist es ja so, dass Weißkirchen auch zu den Kommunen im Saarland gehört, die mit klammen Kassen zu kämpfen haben. Wie finanzieren die denn das neue Schulgebäude?
1: Sie bekommen da ordentlich Unterstützung vom Land. Das Innenministerium hat zugesagt, die Hälfte der Kosten von gut 6,8 Millionen Euro zu übernehmen, wenn in Rappweiler die Grundschule neu gebaut wird. Das hat eben dann auch zu der Entscheidung des Rates geführt, dass es jetzt den Neubau gibt. Man muss nämlich sagen, die Renovierung von den beiden jetzigen Standorten, die war schon beschlossen. Kohnfeld hätte noch erweitert werden sollen. Jetzt durch das zusätzliche Geld gab es dann eben diese neue Entscheidung.
0: Und was ist mit dem Gebäude, das im Ortsteil Teilen steht? Wird das in Zukunft dann leer stehen?
1: Nein, dafür gibt's auch schon Pläne, sagt Weißkirchens Bürgermeister Barth.
3: Für den Standort Teilen hat sich ja jetzt eine gute Perspektive eröffnet. Die vorschulische Entwicklungsplanung des Landkreises sieht tatsächlich dort vor, eine Kita-Gruppe und eine Krippengruppe einzurichten. Das heißt, der Standort könnte auch weiterentwickelt werden. Das heißt, es droht kein Leerstand in Teilen. Das ist wirklich eine gute Lösung und eine gute Perspektive für Teilen.
1: Wann es aber soweit ist, ist noch offen. Das sind jetzt erstmal Ideen. Klarer sind die Pläne dann eben beim Neubau der Schule Rappweiler. Die soll laut Barth 2029 fertig sein.
0: Für die Zukunft der Grundschule in Weißkirchen sind auf jeden Fall gestern Abend die Weichen gestellt worden. Wohin die Reise geht, hat uns SR3-Reporter René Henken erzählt. Vielen Dank.
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0: Eruption waren das in der SR3-Region am Mittag. Und jetzt schauen wir mal dahin, wo man ja oft eigentlich nicht so richtig hinschaut, ins Gefängnis nämlich. Wenn Menschen ins Gefängnis kommen, dann sind sie logischerweise ja erstmal weggesperrt von der Gesellschaft. Und die einzigen Menschen, die tagtäglich direkten Kontakt mit ihnen haben, sind die Justizvollzugsbeamten. Da kann man sich vorstellen, dass das ein Job mit viel Verantwortung ist. Aber die Justizvollzugsbeamten im Saarland, die beklagen schon länger, dass sie nicht genug sind und dazu noch unter großer Belastung stehen. Heute wird beim Bund der saarländischen Justizvollzugsbeamten, kein leichtes Wort, ein neuer Vorstand gewählt. Und ich konnte vor der Sendung mit dem aktuellen Vorsitzenden Sascha Klein sprechen. Herr Klein, woher genau kommt denn der Druck in Ihrem Arbeitsalltag, unter dem Sie stehen?
1: Ja, also wir haben eine hohe personelle Belastung. Die Gefangenenzahlen sind halt seit Jahren steigend. Unsere beiden Anstalten im Saarland, Ottweiler und Saarbrücken, sind halt wirklich voll bis auf die letzte Zelle fast belegt. Und das Ganze bleibt natürlich dann auch an den Kolleginnen und Kollegen hängen, weil einfach Personal fehlt. Und das halt schon seit Jahren.
0: Ja, Sie hatten zuletzt 35 neue Stellen gefordert, aber da nur eine bewilligt bekommen. Wie kommen Sie denn genau auf diese Zahl?
1: Das ist eine längere Geschichte. Also das Ganze geht noch zurück bis in das Jahr 2013. Da wurde eine Analyse gemacht. Man nannte das damals demografische Rendite. Man hat dort prognostiziert, dass die Einwohnerzahl sinkend sind im Saarland und dadurch würden auch die Gefangenenzahlen sinken.
0: Ging aber nicht auf die Rechnung.
1: Nein, es ging genau in die andere Seite. Also wir hatten damals so rund um die 730 bis 750 Gefangene im Saarland und mittlerweile sind wir an den rund 900.
0: Um wie viel Gefangene muss sich denn ein Justizvollzugsbeamter im Alltag kümmern?
1: Das hängt von den Abteilungen und von den Hafthäusern ab. Also auf so einer Abteilung sind zwischen 25 und 60, 64 Gefangene. Und da ist dann entweder ein oder zwei Kolleginnen und Kollegen tätig auf einer Abteilung.
0: Okay, das ist natürlich für mich jetzt schwer zu beurteilen, aber so, wenn ich da spontan drauf gucke, denke ich, das scheint mir auch wenig. Was heißt das denn konkret für Sie, wenn Personal fehlt? Also wie wirkt sich das im Alltag aus?
1: Ja gut, dass die Kollegen weniger frei haben, mehr Sonderdienste machen müssen, mehr Dienste an Wochenenden und einfach weniger planbare Freizeit auch haben, weil wenn halt ein Kollegin oder Kollegin halt ausfällt, muss halt dieser Dienstposten trotzdem besetzt werden.
0: Okay, wie in vielen anderen Branchen natürlich auch, aber speziell bei Ihnen, geht es da auch ums Thema Sicherheit? Ist die auch betroffen?
1: Nein, also die Sicherheit in den Gefängnissen, die ist schon noch gewährleistet, weil unsere Kolleginnen und Kollegen vor Ort wirklich einen super Job machen. Aber es geht halt einfach an die Substanz von den Kolleginnen und Kollegen. Und das ist halt auf Dauer einfach nicht aufs Recht so zu erhalten, wenn nicht schleunigst dort etwas passiert.
0: Aber generell, wenn wir über den Personalmangel und die Belastung sprechen, wenn sich da was verbessert, kommt das am Ende nicht allen zugute, also auch der Gesellschaft?
1: Natürlich, auf jeden Fall. Unser Auftrag ist ja die Resozialisierung. Unser Job ist ja nicht einfach nur wegschließen. Und wenn ich dem gesetzlichen Auftrag nachkommen will, brauche ich halt einfach Personal. Weil, wie Sie schon gesagt haben, wenn viel Personal fehlt, dann kommt es halt an einem gewissen Punkt schon vor, dass dann gewisse Freizeitaktivitäten für die Gefangene ausfallen müssen. Aber wenn halt einfach kein Personal mehr da ist und um die Sicherheit in den Gefängnissen zu gewährleisten, dann muss halt auch mal im Zweifel auch mal eine Veranstaltung ausfallen.
0: Sagt Sascha Klein, Vorsitzender des Bundes der saarländischen Justizvollzugsbeamten, aktueller Vorsitzender und höchstwahrscheinlich auch der künftige Vorsitzende. Vielen Dank, Herr Klein.
1: Ja, danke schön.

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11: Mit Sebastian Brosowski.
13: Klingbeil fordert Übergewinnsteuer. Damit sollen verhältnismäßig hohe Gewinne von Mineralölkonzernen abgeschöpft werden. Der Finanzminister forderte dazu einen zügigen Vorschlag von der EU-Kommission. Die Bundesregierung und die EU-Mitgliedstaaten sind sich bei dem Thema bislang allerdings nicht einig. Immer mehr Menschen in Deutschland überschuldet. Wie das Hamburger Institut für Finanzdienstleistungen mitteilte, konnten fast 5,7 Millionen Erwachsene im vergangenen Jahr ihre Schulden nicht mehr bezahlen. 111.000 mehr als noch 2024. Häufige Gründe seien gesundheitliche Probleme, Sucht und Arbeitslosigkeit. Geld für Hitzeschutz in Saar Louis. Hintergrund ist die Teilnahme der Stadt am internationalen Projekt Livable Cities. Insgesamt erhält Saar Louis rund 850.000 Euro. Die Stadt will damit unter anderem mobile Begrünung, wie zum Beispiel Pflanzkübel, an besonders heißen Orten testen. Papst empfängt Rehlinger. Die saarländische Ministerpräsidentin reist im Oktober zu Papst Leo XIV. In den Vatikan. Rehlinger sieht die Privataudienz auch als Zeichen der Wertschätzung für das Saarland.
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11: Gibt noch ein paar dicke Wolken, aber die Sonne setzt sich immer häufiger durch am Himmel, bei 18 bis 22 Grad maximal heute. Morgen, da gibt's oft Sonnenschein, es bleibt trocken bei 21 bis 25 Grad. Und am Sonntag, da sieht's ganz ähnlich aus, da kann aber auch mal ein Schauer runterkommen bei 20 bis 24 Grad maximal.
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11: Wir schauen immer noch in den Landkreis Merzig-Wadern. Da ist die B419 zwischen Beesch und Perl in beiden Richtungen gesperrt. Da laufen Reinigungsarbeiten. Und die neuesten Blitzer hier, die Sie uns gemeldet haben, vielen Dank dafür. Auf der A620 Saarbrücken Richtung Saar Louis in Höhe Ensdorf, in der Ortsdurchfahrt von Herbezheim. Und einer steht noch in St. Wendel in der August-Balthasar-Straße. Und wenn Ihnen weitere Blitzer auffallen oder auch Staus, melden Sie es gern kostenlos dem SR3-Verkehrsservice. 0800 700 8000. Ist die Nummer.
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11: Mit Kerstin Gallmeier immer noch. Hi. Die traditionellen Parteien bei uns in Deutschland, die ächzen gerade ziemlich, weil ihnen die Wähler in Scharen weglaufen. Das ist natürlich je nach Partei und Wahl immer ein bisschen anders. Aber wir gucken gleich mal bei der SPD im Saarland, wie die auf das Problem guckt.
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0: Fast 44%, das muss man sich nochmal vorstellen. So stark war die SPD im Saarland bei der letzten Landtagswahl. Doch auch SPD-Stammländer verlieren aktuell ihre Wählerschaft. Das zeigt zum Beispiel ein Blick nach Niedersachsen. Dort in der Industriestadt Salzgitter, jahrzehntelang eine SPD-Hochburg. Dort ist die AfD bei der Kommunalwahl letztes Wochenende stärkste Kraft geworden. Wie blickt die Parteibasis im Saarland auf diese Entwicklungen? SR3-Politikreporterin Jennifer Klein hat sich gestern umgehört, und zwar auf dem Betriebsräteempfang der SPD-Landtagsfraktion in St. Ingbert.
1: Brutzelnde Würstchen, angeregte Unterhaltungen und kalte Freigetränke. Der Personal- und Betriebsräteempfang der SPD-Fraktion. Eigentlich ein absoluter Wohlfühltermin. Die Landtagsabgeordneten treffen sich an einem lauen Spätsommerabend mit ihrer traditionellen Kernwählerschaft. Doch selbst hier lassen sich die jüngsten Wahlergebnisse nicht ganz ausblenden. Bei der Landtagswahl in Sachsen-Anhalt landete die SPD unter der 10%-Marke. Die AfD legte dagegen massiv zu, wurde stärkste Kraft. Besonders viel Zuspruch bekam sie von Arbeitern. Die SPD verliert also ihre Stammwählerschaft. Diese Einschätzung teilen auch einige Betriebsräte auf dem Empfang in St. Ingbert.
2: Ein klein bisschen schon. Sie war früher stärker für die Arbeitnehmer da. Und das merkt man im Moment nicht so. Und ich glaube, das ist auch viel dann der Hintergrund, warum sich manche Menschen entscheiden, anders dass sie wählen.
3: Meine persönliche Einschätzung, ja, aber nicht nur die SPD, sondern die ganzen alteingesessenen Parteien.
4: Kommt immer drauf an. Ich sah im Saarland, macht die SPD schon Politik für die Arbeitnehmer. Aber auf Bundesebene ist das Problem der SPD, dass er eigentlich nur damit beschäftigt ist, Maßnahmen von der CDU abzuwehren und sonst nichts macht.
1: Viele unterscheiden zwischen der Partei auf Bundes- und Landesebene. Im Saarland scheint die Welt für die SPD noch in Ordnung zu sein. So zumindest der Eindruck auf dem von der Fraktion organisierten Empfang. Doch die Zahlen trüben die Stimmung. Schon beim letzten Saarland-Trend von vor 9 Monaten verlor die SPD an Zustimmung. Sie lag fast gleich auf mit CDU und AfD. Bei der Frage, was die SPD jetzt tun muss, sind sich viele auf dem Betriebsräteempfang einig. Stark und standhaft für die aktuellen Interessen der Arbeitnehmer eintreten. Auch eingefleischte SPD-Mitglieder üben Selbstkritik. Der ehemalige Landtagsabgeordnete und Gewerkschafter Eugen Roth.
5: Die SPD muss auch inhaltlich zurück zu ihren Wurzeln. Sie muss ganz klar sozial definierte Politik machen, die auch zur Umsetzung kommt und die klar ist. Wenn wir immer nur vom Kompromiss leben, kann man uns nicht mehr identifizieren. Das ist ein Problem in der momentanen Bundesregierung.
1: Doch auch wenn es für die Saar-SPD noch vergleichsweise gut läuft, wie viel ihrer Identität wird sie behalten können? Eine erneute Alleinregierung nach der Landtagswahl im kommenden Jahr scheint schon jetzt ausgeschlossen. Und dann werden auch auf die SPD im Saarland vermehrt politische Kompromisse zukommen.
0: Wie ist die Stimmung bei der SPD-Basis im Saarland, wenn sie auf ihre eigene Partei schaut? Meine Kollegin Jennifer Klein hat gestern auf einer SPD-Veranstaltung die Gefühlslage ergründet. 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

0: Philipp Dittberner mit Standby war das in der SR3-Region am Freitagmittag. Das Wetter soll heute stimmen, auch für Thelei in der Gemeinde Tholei. Und das ist wichtig und das ist gut, denn schließlich sind wir ja heute dort mit unserem SR3-Treffpunkt Ü-Wagen. Meine Kollegin Semin Sadeghi ist den ganzen Tag heute unterwegs in Thelei und hat dort erstmal die allerwichtigste Frage geklärt. Wo wohnt es sich besser, in Tholei oder in Thelei?
1: Das ist eine sehr, sehr schwierige Frage.
2: In Thelei ist die Sonne länger wie in Tholei.
3: Das ist doch schön. Am Fuße des Schaumbergs oben im Nordsaarland lebt es sich besonders gut. Da sind sich die Herren in der Dorfkneipe einig.
4: Also in Thelei ist für mich die Welt noch in Ordnung. Ne? Da kannst du weggehen, dann siehst du tolle Leute. Jeder redet mit jedem. Du kannst dich austauschen. Du musst vor keinem Angst haben, wenn du abends nach Hause gehst, auch wenn es dunkel ist. Alles in Ordnung hier.
3: Eins könnte allerdings hier in Thelei noch ein bisschen besser sein.
4: Wir haben nur ein Gasthaus. Also direkt in Thelei haben wir nur noch ein Gasthaus. So, und wir würden uns darüber freuen, dass wir vielleicht noch ein zweites Gasthaus bekommen könnten.
5: Weil man mal gucken kann, ob das Bier da besser schmeckt.
4: Das ist nicht so, sagen wir mal, für uns so entscheidend, weil wir trinken ja Carlsberg, ne? So.
3: Darüber hinaus wünschen sich viele Theleier eine neue Ortsmitte. Die lässt aber schon lange auf sich warten. Nun haben die Bauarbeiten aber begonnen. Und ein Herzenswunsch von vielen Leuten im Ort geht damit auch in Erfüllung, nämlich, dass wieder ein vollwertiger Supermarkt in den Ort zurückkommt. Baustellen gibt es weitere in Thelei, ein Neubaugebiet zum Beispiel. Das hatte sich wegen römischer Funde im Boden allerdings auch verzögert. Und dann gibt es noch Glasfaserarbeiten. Die sind zwar schon seit langem abgeschlossen, aber noch kein einziger Tholeier ist bis jetzt ans Netz angeschlossen. Auch Winfried Klees nicht.
4: Ja, da muss ich ehrlich sagen, ich habe vor 4 oder 5 Jahren einen Vertrag abgeschlossen mit Glasfaser. Die Leitung liegt bis bei mir vors Haus. Mittlerweile waren schon 4 Leute da. Bis heute relativ wenig passiert.
3: Vielleicht gibt es dafür ja auch bald ein Happy End. Apropos Happy End. Wofür der 3200 Einwohnerort noch bekannt ist, ist für Musik. Es gibt in Thelei eine Menge Musikvereine und Chöre. Warum? Das kann selbst der Ortsvorsteher Alex Beesch nicht sagen.
6: Das ist eine gute Frage. Also mich freut das natürlich sehr. Ich bin völlig unmusikalisch und daher ist es sehr schön zu sehen, dass es Menschen gibt, die die Musik leben. Warum das so ist, kann ich gar nicht sagen. Außer vielleicht, dass wir hier sehr, sehr gesellig sind und zur Geselligkeit gehört Musik einfach mit dazu.
3: Und die Geselligkeit, die zeigt sich auch in anderen Vereinen, von Fasend bis Fußball. Und seit 2 Jahren organisieren sie sich alle gemeinsam im Kulturring. Was der auf die Beine stellt, das sehen wir heute Nachmittag beim Treffpunkt Ü-Wagen in Thelei.
0: In Thelei also. Und da lebt sich's auch besser, weil die Sonne da länger scheint, haben wir gelernt. Heute Nachmittag Treffpunkt Ü-Wagen von SR3, 16 bis 18 Uhr auf dem Dorfplatz. Und da gibt's, gute Tradition ist das, Getränke, Würstchen und Schwenker, Freihaus. Kommen Sie dahin, wir freuen uns.

Jimmy Cliff besingt uns die Reggae Nights. Und gleich wird es hier 13 Uhr. Da gibt's die SR-Info-Rundschau. Und da wird eine Frage geklärt, nämlich kommt die Nordsaarland-Klinik oder kommt sie nicht? Die Antwort kann ich Ihnen schon mal liefern. Sie wird kommen. Und alles Wichtige erfahren Sie gleich um 1. Ich bin Kerstin Gallmeier. Wir hören uns um 16 Uhr wieder in der Region am Nachmittag. Ciao und bis später.

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11: Um 13 Uhr mit Stefanie Balle und diesen Themen. Nach jahrelangem Hickhack, Wadern bekommt seine kleine Nordsaarland-Klinik. Nach jahrelanger Brache, das Gelände der Fliesenfabrik in Merzig soll wieder genutzt werden. Und nach immer neuen Ölpreisschocks, Klingbeil wirbt bei EU-Kollegen für Übergewinnsteuer. Das Wetter, am Nachmittag mehr Sonne als Wolken bei maximal 22 Grad. Die Nordsaarland-Klinik in Wadern soll nun doch kommen. Das gab das Ministerium für Arbeit, Soziales, Frauen und Gesundheit heute bekannt. Die Knappschaftskliniken Saar, die Stadt Wadern und die Landesregierung haben eine Absichtserklärung zum Bau einer entsprechenden Klinik unterzeichnet und heute ein Konzept vorgestellt. Aus der SR-Landespolitik-Redaktion Felix Jacobs.
12: Das geplante Krankenhaus soll demnach künftig stationäre Angebote mit der ambulanten medizinischen Versorgung in der Umgebung verzahnen. Der Geschäftsführer der Knappschaftkliniken Colling sagte, es sei ein Konzept, das in dieser Form zum ersten Mal in Deutschland umgesetzt werden soll. Für den stationären Bereich sollen dabei 20 bis 50 Betten zur Verfügung stehen. Auch wenn das medizinische Detailkonzept noch ausgearbeitet werden müsse, solle über den Standort jeder Patient zumindest erst versorgt werden können, versprach die Knappschaftsleitung. Wer nicht dauerhaft vor Ort behandelt werden könne, könnte an die größeren Knappschaftsstandorte in Sulzbach und Püttlingen überwiesen werden. Das Gesundheitsministerium und die Knappschaft rechnen mit Investitionskosten zwischen 20 und 27 Millionen Euro. Dafür sollen Fördergelder des Landes fließen. Vom Land gefördert werden kann laut Gesundheitsminister Jung aber nur der stationäre Teil. Dafür stünden aber ausreichend Mittel zur Verfügung. Colling sagte, dass die Klinik im Idealfall in 3 Jahren den Betrieb aufnehmen könne.
11: In Russland hat die Parlamentswahl begonnen. In dem flächenmäßig größten Land der Erde mit seinen 11 Zeitzonen öffneten die ersten Wahllokale auf der fernöstlichen Halbinsel Kamtschatka. Insgesamt sind mehr als 110 Millionen Menschen zur Stimmabgabe aufgerufen. Ein klarer Sieg der Regierungspartei Geeintes Russland gilt als sicher, vor allem weil die Opposition ausgeschlossen wurde. Beobachter sprechen angesichts sinkender Umfragewerte von Kremlchef Putin dennoch von einem Stimmungstest. Es ist die erste Wahl der Staatsduma mit ihren 450 Abgeordneten seit Beginn des russischen Angriffskriegs im Frühjahr 2022. In Pakistan sind bei einem Anschlag mit einer Autobombe mindestens 14 Menschen verletzt worden. Weitere Personen wurden verletzt. Nach offiziellen Angaben ereignete sich der Anschlag während des muslimischen Freitagsgebets auf dem Gelände einer Polizeizentrale im Nordwesten Pakistans. Ein mit Sprengstoff beladenes Fahrzeug habe ein Tor gerammt und sei explodiert. Wer hinter dem Anschlag steckte, ist noch unklar. Der Krieg im Nahen Osten lässt die Energiepreise weiter steigen. Verbraucher stöhnen. Einige Konzerne freuen sich über große Gewinne. Dagegen will sich Bundesfinanzminister Klingbeil heute einsetzen. Beim Treffen mit seinen EU-Amtskollegen in Dublin trommelt er dafür, die Profiteure der Energiekrise zur Kasse zu bitten.
4: Er wolle jetzt ein klares, schnelles Signal an den Zapfsäulen, sagte Bundesfinanzminister Lars Klingbeil beim Treffen in Dublin. Klingbeil machte sich erneut für eine Übergewinnsteuer stark. Damit könnten überproportional hohe Gewinne von Mineralölkonzernen abgeschöpft werden. Der SPD-Politiker forderte, dass die EU-Kommission zeitnah einen Vorschlag dazu macht, auch wenn es weder in der Bundesregierung noch auf europäischer Ebene bisher Einigkeit bei dem Thema gibt. In Dublin geht es heute vor allem um einen Austausch der europäischen Minister bei dem Thema. 6 Minister, darunter eben auch Lars Klingbeil, hatten einen Brief an den irischen Finanzminister geschrieben, damit das Thema Übergewinnsteuer in Dublin besprochen wird. Nach einem Austausch heute ist die Hoffnung beim deutschen Finanzminister, dass es beim nächsten Treffen im Oktober vorangeht. Aus Dublin, Sarah Lopez.
11: Hauptgrund, dass solche Überlegungen überhaupt notwendig sind, sind die Blockaden wichtiger Handelsverbindungen in der Golfregion. Handelsschiffe, die Rohöl oder andere Waren nach Europa bringen wollen, riskieren Angriffe oder müssen einen großen Umweg in Kauf nehmen. Italien will jetzt handeln und einen Sonderweg einschlagen.
9: Man habe beschlossen, nicht länger auf Abstimmungen der EU-Mission Aspides zu warten. Das kündigte Italiens Verteidigungsminister Guido Crosetto auf der Plattform X nach einer internen Lagebesprechung im Ministerium an. Italien werde die Meerenge Bab el Mandeb am Eingang zum Roten Meer notfalls auf eigene Faust sichern und den eigenen Schiffen Geleitschutz geben. Es ist ein diplomatischer Affront gegenüber der EU. Zugleich steht Italien unter hohem Druck. Die pro-iranischen Houthi-Rebellen rücken nach Geländegewinnen an der Westküste des Jemen weiter vor und haben zuletzt immer wieder Handelsschiffe angegriffen. Frachter italienischer Reeder stauen sich bereits vor der Meerenge und warten auf Geleitschutz. Zudem ist eine italienische Fregatte ohnehin vor Ort, offiziell aber unter EU-Mandat. Crosetto sagte, man könne nicht warten, dass die europäische Bürokratie die heimische Wirtschaft abwürge. Tatsächlich würde es Italiens Industrie stark treffen, wenn Reedereien das Rote Meer meiden und Afrika umfahren. Häfen im Mittelmeer würden dadurch umgangen. Ganz so einfach wäre der nationale Alleingang Italiens aber nicht. Noch prüft Rom, ob das Parlament die Einsatzregeln der Marine neu beschließen müsste. Aus Rom, Anna Giordano.
11: Der Zoll hat ein Netzwerk zerschlagen, das Einweg-E-Zigaretten aus China nach Deutschland geschmuggelt und auf dem Schwarzmarkt verkauft haben soll. Nach Angaben der Ermittler wurde bei einer Großrazzia 13 Verdächtige festgenommen. Hunderttausende illegale E-Zigaretten wurden beschlagnahmt. Die Bande hatte die Ware unter anderem in Rheinland-Pfalz verkauft. Der Steuerschaden wird auf mehr als 33 Millionen Euro geschätzt. In Deutschland und vielen anderen EU-Ländern gehen die Impfquoten bei Kindern zurück. Das zeigt eine Expertenstudie, die im Fachjournal The Lancet veröffentlicht wurde. Als Hauptgrund gilt die Corona-Pandemie. Unter anderem hätten Fehlinformationen das Vertrauen in Impfstoffe beschädigt. Folge der wachsenden Impfskepsis ist laut Studie, dass wieder öfter vermeidbare Krankheiten auftreten. Das alte V&B-Fliesengelände in Merzig soll neu entwickelt werden. Villeroy und Boch, die Stadt Merzig und das Land haben eine gemeinsame Erklärung unterzeichnet. In Zukunft soll dort ein neuer Stadtteil entstehen. Aus der SR-Wirtschaftsredaktion Jimmy Booth.
13: Gewerbe und Handel, Wohnen und Freizeit. So stellt sich der Merziger Oberbürgermeister Markus Hoffeld den potenziellen neuen Stadtteil vor. 24 Hektar umfasst das Gelände, das seit dem Ende der Produktion von V&B-Fliesen 2022 weitgehend brach liegt. Bis das Gelände neu entwickelt sei, werde aber noch viel Zeit vergehen. So schnell wie möglich solle es vonstatten gehen. Hoffeld geht davon aus, dass man in 10 Jahren noch nicht fertig sein wird. Der Prozess steht noch am Anfang. Der Mettlacher Keramikkonzern Villeroy und Boch als Eigentümer der Fläche ist für den Rückbau und die Entsorgung von Altlasten zuständig. Zudem müssen die alten Industrieflächen noch auf Kontaminationen abgesucht werden. Nach Angaben von Wirtschaftsminister Jürgen Barke werden das Land und die Stadt Merzig gemeinsam 600.000 Euro in Gutachten investieren. Auf deren Grundlage werde entschieden, ob das Grundstück angekauft und weiterentwickelt wird. Unter anderem soll dabei auch der aktuell unterirdisch fließende Seffersbach freigelegt werden.
11: Die Zahl der überschuldeten Menschen in Deutschland ist weiter gestiegen. Wie Zahlen des Hamburger Instituts für Finanzdienstleistungen zeigen, waren im vergangenen Jahr fast 5,7 Millionen Erwachsene überschuldet, 111.000 mehr als noch 2024. Häufigste Ursachen für eine Überschuldung sind dem Institut zufolge gesundheitliche Probleme, gefolgt von Sucht, Unfällen und Arbeitslosigkeit. Für junge Erwachsene sei vor allem der digitale Konsum ein Risiko. Die Jugendherberge in Weißkirchen liegt idyllisch mitten im Wald. Ein Ort so richtig zum Runterkommen. Aber schon seit mehreren Monaten ist die Jugendherberge geschlossen. Der Grund sind unter anderem große Mängel beim Brandschutz. Eine teure Renovierung steht an. Bislang war dafür kein Geld da. Aber die gute Nachricht, gestern hat der Gemeinderat in Weißkirchen den Weg für die Sanierung der Jugendherberge freigemacht. SR3-Reporter René Henken.
14: Die Sanierung übernimmt der Jugendherbergsverband. Dabei wird er mit 2 Millionen Euro indirekt vom Land unterstützt. Der Gemeinderat hat beschlossen, dass das Geld vom Land, das eigentlich für die Renovierung der Sporthalle in Rappweiler gedacht war, nun für die Sanierung der Jugendherberge eingesetzt wird. Laut Bürgermeister Barth darf das Land die Gelder nicht direkt an den Verband zahlen, daher gebe die Gemeinde das Geld über die Projekte lediglich weiter. Dennoch bekomme sie zusätzlich 2 Millionen Euro Förderung, die schlussendlich für die Sporthalle genutzt wird. Insgesamt kostet die Sanierung der Jugendherberge gut 3,4 Millionen Euro. Den Großteil der übrigen Kosten in Höhe von gut 1,4 Millionen Euro zahlt der Jugendherbergsverband aus eigener Tasche. Weißkirchens Bürgermeister Barth rechnet damit, dass die Jugendherberge in Weißkirchen in rund 2 Jahren wieder öffnen kann.
11: Die saarländische Ministerpräsidentin Rehlinger bekommt eine Privataudienz beim Papst. Sie wird Leo den 14. nach eigenen Angaben am 17. Oktober im Vatikan treffen. Rehlinger, die selbst Katholikin ist, sagte, es sei eine große Ehre für sie und sie freue sich auf den Austausch. Der Empfang sei auch eine Wertschätzung für das Saarland. Ausgewählte Bürgerinnen und Bürger werden Rehlinger begleiten. Das Saarland ist deutschlandweit das katholischste Bundesland. Laut der Deutschen Bischofskonferenz lag der Anteil im Jahr 2024 bei gut 46%. Und das war die SR-Info-Rundschau. Um 10 nach 1 öffnet Christian Job für Sie den SR3-Kiosk. Hallo Christian.
15: Hallo Steffi.
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15: Sonne und Wolken, es bleibt trocken, 18 bis 22 Grad, 11 bis 5 Grad ist morgen ein frischer Start in den Samstag, sind aber später Temperaturen von 21 bis 25 Grad möglich und der Sonntag wird ähnlich.
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15: B419 zwischen Besch und Perl, beide Richtungen ist gesperrt, da laufen Reinigungsarbeiten bis heute Abend. Und sie melden Blitzer in Herbitzheim, in St. Wendel, in der August-Balthasar-Straße und in Merchweiler in der Eisenbahnstraße. Kommen Sie gut an.
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15: So klingt der Weg ins Wochenende mit Billy Ocean, LOD. Im Studio ist Christian Jo. Schönen Freitag.

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8: Gleich halb zwei.
9: 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Mit
10: Stefanie Balle.
11: Nordsaarland-Klinik in Wadern soll nun doch kommen. Die Knappschaftkliniken Saar, die Stadt Wadern und die saarländische Landesregierung haben eine Absichtserklärung zum Bau der Klinik unterzeichnet. Das Konzept sieht vor, stationäre Angebote mit der ambulanten medizinischen Versorgung in der Umgebung zu verzahnen. EU-Kommission bremst Bundesfinanzminister. Wirtschaftskommissar Dombrovskis erteilte Forderungen von SPD-Politiker Klingbeil nach einer europäischen Übergewinnsteuer für Mineralölkonzerne vorerst eine Absage. Zugleich sagte er, zum jetzigen Zeitpunkt lege man keinen EU-weiten Vorschlag vor. Anschlag in Nordwestpakistan. Die Polizei spricht von mindestens 15 Toten und mehr als 50 Verletzten. Die Explosion eines mit Sprengstoff beladenen Autos ereignete sich an einer Moschee in der Nähe eines Polizeigebäudes. Schülerzahl sinkt früher als gedacht. Nach aktuellen Berechnungen der Bundesbildungsministerkonferenz wird die Zahl der Schüler in Deutschland noch bis 2029 steigen und ab dann bis 2040 auf rund 10,6 Millionen sinken. Das wären 6,2% weniger als im vergangenen Jahr.
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10: Sonne und Wolken, es bleibt trocken, 18 bis 22 Grad. Achtung, morgen ein frischer Start in den Samstag mit 11 bis 5 Grad, aber auch dann ist es schön.
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10: Zwischen Beesch und Perl laufen Reinigungsarbeiten auf der B419. Bis heute Abend ist gesperrt. Zwischen Homburg und Kleinottweiler ist die Ampel kaputt und sie melden neue Blitzer. A620 Richtung Saarlouis in Höhe Ensdorf, dann in Herbitzheim und in St. Wendel in der August-Balthasar-Straße. Kommen Sie gut an.
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10: Mit Christian Job, Kriminal Tango, das Festival in Neunkirchen mit tollen Veranstaltungen. Und für eine gibt's gleich wieder.

Irgendwie, irgendwo, irgendwann und jetzt ein Piep zum besten Verkehrsservice für das Saarland zwischen Hirschbach und Neuweiler. Ein Liegenbleiber und die A620 Richtung Saarlouis zwischen der Westspangenbrücke und dem Messegelände in Saarbrücken. Eine nicht gesicherte Unfallstelle. Das Kriminal-Tango-Festival in Neunkirchen läuft auf Hochtouren. Irgendwann ist alles zu Ende. In diesem Fall morgen in einer Woche. Und dann gibt es eine Abschlussveranstaltung, eine Preisverleihung für Krimi-Freunde, ein Chanson meets Musical und zwar im ehemaligen Kaufhofgebäude um 7:30. So. Und für die Verleihung dieses Krimi-Literaturpreises für Kurzgeschichten können Sie Karten gewinnen und sich ein bisschen in der Krimi-Szene auskennen. Drei Namen, eine Frau davon ist wirklich eine Thriller- und Krimi-Autorin. Wenn Sie es wissen, 0681 64 064 per WhatsApp mit bitte allem, was es so gibt, E-Mail-Adresse, Telefon und Blutgruppe, Ausweisnummer, damit wir sie eindeutig zuordnen können. So, jetzt die drei Namen. Eine davon ist Krimi-Autorin Verena Stahl, Carla Becker oder Vera Buck. Die richtige Autorin rausgefischt und schon sind sie vielleicht Samstag in einer Woche dabei, wenn das Kriminal-Tango-Festival in Neunkirchen zu Ende geht. 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

Sweet, der Glitzerrock der 70er, gibt's immer noch. Einer aus der Urbesetzung ist noch dabei, der Gitarrero Andy Scott. Und die Rocken for Eternity auch in der Region am 9. Oktober in Kusel live. Und wenn die Ballroom Blitz oder Fox on the Run spielen, dann geht die Luzi ab. Das ist Herbert Grönemeyer. Bist du da? 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
10: 14 Uhr. Die Nord-Saarland-Klinik in Wadern soll nun doch gebaut werden. Das hat das saarländische Gesundheitsministerium bekannt gegeben. Noch im Juli waren die Pläne vorläufig für gescheitert erklärt worden. Nun haben die Knappschaft Kliniken Saar, die Stadt Wadern und die Landesregierung eine Absichtserklärung zum Bau der Klinik unterzeichnet und ein Konzept vorgestellt. Es soll die stationären Angebote mit der ambulanten Versorgung in der Umgebung verbinden. SR-Info-Reporter Felix Jakobs.
11: Der Geschäftsführer der Knappschaft Kliniken Colling sagte, es sei ein Konzept, das in dieser Form zum ersten Mal in Deutschland umgesetzt werden soll. Für den stationären Bereich sollen dabei 20 bis 50 Betten zur Verfügung stehen. Auch wenn das medizinische Detailkonzept noch ausgearbeitet werden müsse, solle über den Standort jeder Patient zumindest erst versorgt werden können, versprach die Knappschaftsleitung. Wer nicht dauerhaft vor Ort behandelt werden könne, könnte an die größeren Knappschaftsstandorte in Sulzbach und Püttlingen überwiesen werden. Das Gesundheitsministerium und die Knappschaft rechnen mit Investitionskosten zwischen 20 und 27 Millionen Euro. Dafür sollen Fördergelder des Landes fließen.
10: Italien bereitet wegen wachsender Sicherheitsbedenken eine eigene Marinemission am Eingang zum Roten Meer vor, um seine Handelsschiffe zu schützen. Der italienische Verteidigungsminister Crosetto erklärte, man werde nicht länger auf Abstimmungen der zuständigen EU-Mission warten. Italien werde die Meerenge Bab al-Mandab notfalls auf eigene Faust sichern und den Schiffen Geleitschutz geben. Die Ankündigung gilt als diplomatischer Affront gegenüber der EU. Gleichzeitig waren zuletzt die pro-iranischen Houthi-Rebellen an der Westküste des Jemen weiter vorgerückt und hatten Handelsschiffe gezielt angegriffen. Derzeit stauen sich am Eingang zum Roten Meer bereits zahlreiche Frachtschiffe italienischer Reeder. In der Diskussion um hohe Spritpreise hat die EU-Kommission Forderungen von Bundesfinanzminister Klingbeil vorerst eine Absage erteilt. EU-Wirtschaftskommissar Dombrovskis lehnt eine europäische Übergewinnsteuer für Mineralölkonzerne derzeit ab. Gleichzeitig sagte er, zum jetzigen Zeitpunkt lege man keinen EU-weiten Vorschlag vor. Die EU-Kommission beobachte aber die Lage sowie die Entwicklungen weiter. Finanzminister Klingbeil hatte sich am Rande eines Treffens mit seinen EU-Kollegen in Dublin erneut für eine Übergewinnsteuer stark gemacht. Der französische Finanzminister Lescure sagte, Vorschläge der Kommission müssten maßgeschneidert sein. Der Bund saarländischer Justizvollzugsbeamter fordert erneut mehr Personal. Der Landesvorsitzende Sascha Klein begründete das im SR mit der hohen Belastung. Die Gefangenenzahlen würden seit Jahren steigen. Die beiden saarländischen Gefängnisse in Saarbrücken und Ottweiler seien voll. Zuletzt hatten die Justizvollzugsbeamten 35 neue Stellen gefordert, aber nur eine bewilligt bekommen. Dazu erklärte Klein:
12: 2013, da wurde eine Analyse gemacht. Man hat dort prognostiziert, dass die Einwohnerzahl sinkend sind im Saarland und dadurch würden auch die Gefangenenzahlen sinken. Es ging genau in die andere Seite. Also wir hatten damals so rund um die 730 bis 750 Gefangene im Saarland und mittlerweile sind wir an den rund 900.
10: Die Vollzugsbeamten vor Ort müssten auch deshalb mehr Sonderdienste machen, etwa an Wochenenden, so Klein weiter.
12: Die Sicherheit in den Gefängnissen, die ist schon noch gewährleistet, weil unsere Kollegen vor Ort wirklich einen super Job machen. Aber es geht halt einfach an die Substanz von den Kolleginnen und Kollegen und das ist halt auf Dauer einfach nicht aufs Recht zu erhalten, wenn nicht schleunigst dort etwas passiert.
10: Viele Pflegebedürftige im Saarland und in Rheinland-Pfalz bekommen nicht die Zahnvorsorge, die ihnen per Gesetz zusteht. Die Barmer Krankenkasse hat die Zahlen zu den Pflegebedürftigen der beiden höchsten Pflegegrade ermittelt. Von ihnen bekommen im Saarland nur gut 21% die vorgeschriebenen Leistungen für die Zahngesundheit. In Rheinland-Pfalz sind es gut 28%. Beide Länder liegen deutlich unter dem Bundesschnitt. Besonders schlecht steht es den Angaben nach um Patienten, die zu Hause versorgt werden. Das waren die Nachrichten mit Magnus Neuschwander. 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
13: Sonne und Wolken, trocken bleibt und Temperaturen 18 bis 22 Grad. Heute Abend wird's frisch, morgen früh 11 bis 5 Grad. Der Start in den Samstag, der mit 21 bis 25 Grad auch wieder recht freundlich und warm wird. Am Sonntag wird's ähnlich.
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13: A620 nach Saarbrücken, Dauerbaustelle zwischen Völklingen und Gersweiler, 4 Kilometer, Viertelstunde plus. A620 nach Saarlouis zwischen der Westspangenbrücke und dem Messegelände, ein Unfall und Behinderungen. Zwischen Beesch und Perl ist die Strecke gesperrt, da wird sauber gemacht bis heute Abend. Zwischen Hirschbach und Neuweiler, ein Liegenbleiber, sorgt für Behinderungen. Und aktuelle Blitzer in Herbitzheim, in St. Wendel, in der August-Balthasar-Straße und in Merchweiler in der Eisenbahnstraße. Kommen Sie gut an. 14.05 Uhr.
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0: Bom, SR3, der Kiosk am Freitag. Früher, wenn man irgendwo war, hat man sich so ein Blechlein zum auf den Spazierstock nageln geholt. Das war die Erinnerung, dass ich im Drülltal war oder auf der Bubsbubsburg. Heute gibt's Kühlschrankmagnete. Und wenn man etwas nicht an den Kühlschrank magnetisieren kann, dann hat man wieder so Magneten und pimpt's dran. Der ist meistens voll. Bei Ihnen auch?
1: An meinem Kühlschrank hängen lauter kleine Liebesbeweise von meiner Tochter und von meinem Mann.
2: Wir machen oft Kurztrip oder länger Urlaub, egal wo. Holen wir uns irgendwo im Schreibwarengeschäft oder Buchhandlung dann einen Magnet und der wird dann an den Kühlschrank gemacht. Mittlerweile haben wir schon einiges drauf. Jetzt am Wochenende geht es in den Schwarzwald, da kommen auch noch mal ein paar dabei.
3: Mein allerliebster Magnet ist eine Schwarzwaldkuh mit einem roten Bollenhut drauf, die guckt so blöd, dass es schon wieder schön ist.
4: Ich habe einen Mutmacher-Kühlschrank. Dort hängt liebenswertes ein wundervolles Foto vom Friedensfest mit der Kammersängerin Brigitte Mathieu und einen Mutmacherspruch. Gib niemals auf und auch noch eine ganz liebe Erinnerung an meinen Ehemann.
5: An meinem Kühlschrank hängen immer die Arztrezepte, dass ich nicht vergesse, in die Apotheke zu gehen.
6: Bei uns hängt am Kühlschrank ein Zettel, da steht drauf, Opa, glaub es, das Licht geht aus, wenn du die Tür schließt. Du brauchst nicht jedes Mal die Birne rauszudrehen.

ist die Batterie alle bei Rick Springfield, State of the Heart. Dort drauf bin ich ein bisschen stolz. Das war im Saarland ein großer Stolz, weil ein Mundart-Song von hier hat es damals in den 80ern in die bundesweite Top 75 geschafft. Wolfgang De Benke ist nicht mehr da, aber unser Freaky Jörn, der rasende Reporter, hat dieses Lied als Hommage mit ein bisschen mehr Punk-Schmackes aufgenommen. Dort drauf, die Freakshow.

0: Simon bei SR3. 3:01.
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0: Kerstin Gallmeier.
2: Nordsaarland-Klinik in Wadern soll nun doch kommen. Die Knappschaft Kliniken Saar, die Stadt Wadern und die Landesregierung haben eine Absichtserklärung zum Bau der Klinik unterzeichnet. Das Konzept sieht vor, stationäre Angebote mit der ambulanten medizinischen Versorgung in der Umgebung zu verzahnen. Italien plant Marinemission im Roten Meer. Die Regierung will Handelsschiffe künftig selbst durch die Meerenge Bab al-Mandab begleiten. Hintergrund sind Angriffe der Houthi-Rebellen in der Region. Italien will nicht mehr auf Entscheidungen der EU-Mission warten. Bund saarländischer Justizvollzugsbeamter fordert mehr Personal. Der Berufsverband weist auf volle Gefängnisse und steigende Gefangenenzahlen hin. Deshalb müssten die Beamten immer häufiger Sonderdienste übernehmen. Zusätzliche Stellen seien bislang kaum genehmigt worden. Schülerzahl sinkt früher als erwartet. Nach Angaben der Bildungsministerkonferenz erreicht sie bereits 2029 ihren Höchststand. Danach soll sie bis 2040 auf rund 10,6 Millionen Schüler zurückgehen, rund 700.000 weniger als vergangenes Jahr. Besonders stark fällt der Rückgang in Ostdeutschland aus.
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0: Freundlich und trocken trotz der Wolken, 18 bis 22 Grad, morgen bis 25, aber der Start in den Samstag ist frisch, 11 bis 5 Grad. Brumm.
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0: A620 Richtung Saarbrücken zwischen Völklingen und Gerstweiler. Viertelstunde Zeitverlust, 4 Kilometer Stau. Zwischen Beesch und Perl ist gesperrt die Strecke. Da wird sauber gemacht und noch aktuelle Blitzer. Lebach-Zollstock die Provinzialstraße, Merchweiler die Eisenbahnstraße und St. Wendel die August-Balthasar-Straße.
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0: 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Am Freitag mit Christian Job. Hallo.

La la la la, entspannt aber doch nicht auf der Autobahn als Fahrradfahrer die A620 Richtung Saarbrücken zwischen Völklingen und Messegelände. Radfahrer.

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Eine Baggersee aus Köln, die Black Fuzz, noch mit Tommy Engel. Frankreich, Frankreich. Dieser super funky Hit passt einmal im Jahr wie die Faust aufs Auge. Earth, Wind and Fire und September.

0: Adi, Adi, Au und Klatschmarsch.
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0: Annette Louisanne und ihr aktuelles Album Sehnsucht, das als Vinyl, als echte Schallplatte schon ausverkauft ist, hat sie gesagt. Und mit selbstgeschriebenen Songs. Zu Beginn ihrer Karriere war ja Frank Ramon der Texter, der ihr die wunderbaren Wortspiele in den Mund gelegt hat. Jetzt ist sie selbstständig schon lange und schreibt ihre Songs alleine. Und jetzt einer, oh, das ist ein spannender Titel, Fleischgewordenes Chanson, Annette.
2: Im Fleischgewordenen Chanson treffe ich mein früheres Ich, also zumindest so interpretiere ich das. Aber ich muss schon wirklich sagen, dass immer dann, wenn ich mich mit meinen Freundinnen treffe und im Freundeskreis nochmal eine Party stattfindet, dann müssen wir alle ein bisschen schmunzeln und auf unsere jüngeren Ichs schauen. Und es verändert sich doch mit der Zeit und das ist aber auch gut so. Ich liebe das Lied, es ist sehr humorvoll und es zeigt auch ein bisschen meine Liebe zu den Bee Gees.

es nach Mitternacht ist. Das weiß der Habicht. Ich weiß, was nächste Stunde ist. Sigi Lambert hat die Woche im Blick. Und da hören wir was. Und unser Treffpunkt Ü-Wagen mit Wäschja und Getränken in Teelei. Da wird bald aufgelegt und die Glut angefacht. Und da hören wir auch rein. Das hier sind Marquez, Toda la Noche bei SR3.

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13: 15 Uhr. Das alte V&B-Fliesengelände in Merzig soll komplett neu entwickelt werden. Das Unternehmen Villeroy & Boch, die Stadt Merzig und das Land haben eine Erklärung unterzeichnet. In Zukunft soll dort ein neuer Stadtteil entstehen. SR-Info-Reporter Jimmy Booth.
14: Gewerbe und Handel, Wohnen und Freizeit. So stellt sich der Merziger Oberbürgermeister Markus Hoffeld den potenziellen neuen Stadtteil vor. 24 Hektar umfasst das Gelände, das seit dem Ende der Produktion von V&B-Fliesen 2022 weitgehend brach liegt. Bis das Gelände neu entwickelt sei, werde aber noch viel Zeit vergehen. Hoffeld geht davon aus, dass man in 10 Jahren noch nicht fertig sein wird. Der Mettlacher Keramikkonzern Villeroy & Boch als Eigentümer der Fläche ist für den Rückbau und die Entsorgung von Altlasten zuständig. Zudem müssen die alten Industrieflächen noch auf Kontaminationen abgesucht werden.
13: Das Land und die Stadt Merzig wollen laut Wirtschaftsministerium gemeinsam 600.000 Euro in Gutachten investieren. Auf deren Grundlage soll entschieden werden, ob das Grundstück angekauft wird. Noch im Juli waren die Pläne vorläufig für gescheitert erklärt worden. Nun soll die Nordsaarland-Klinik in Wadern doch gebaut werden. Das hat das saarländische Gesundheitsministerium mitgeteilt. Die Knappschaft Kliniken Saar, die Stadt Wadern und das Land haben eine Absichtserklärung unterschrieben. Ihr Konzept sieht vor, die stationären Angebote mit der ambulanten Versorgung in der Umgebung zu verbinden. 20 bis 50 Betten soll die Klinik haben. Laut Knappschaft muss das medizinische Detailkonzept noch ausgearbeitet werden. Dennoch solle jeder Patient vor Ort zumindest erst versorgt werden können. Die Kosten für den Bau sollen bei bis zu 27 Millionen Euro liegen. Nach dem Fund einer abgestürzten Drohne in Niedersachsen prüft die Bundesanwaltschaft einen Zusammenhang mit dem Vorfall am Leipziger Flughafen. Das hat eine Sprecherin bestätigt. Anfang der Woche war in der Nähe des Bundeswehrflieger Horst Wunsdorf eine abgestürzte Drohne gefunden worden. Nach Informationen des Norddeutschen Rundfunks handelt es sich um das gleiche Modell wie bei der Drohne in Leipzig. Für diesen versuchten Sprengstoffanschlag hatte die Bundesregierung Anfang des Monats Russland verantwortlich gemacht. Die EU-Kommission hat dem deutschen Vorstoß für eine Übergewinnsteuer eine Absage erteilt. Bundesfinanzminister Klingbeil hatte das wegen der hohen Spritpreise gefordert. EU-Wettbewerbskommissar Dombrovskis betonte beim Treffen der Finanzminister in Dublin, zum jetzigen Zeitpunkt werde die Kommission keinen EU-weiten Vorschlag vorlegen. Für SR Info Sarah Lopez.
9: Der Kommissar verwies darauf, dass die Mitgliedstaaten hier national entscheiden könnten. Am Morgen hatte der deutsche Finanzminister Lars Klingbeil noch betont, Druck auf die EU-Kommission beim Thema Übergewinnsteuer ausüben zu wollen. Die Kommission müsse in die Puschen kommen, sagte Klingbeil, sich anstrengen und Optionen vorlegen. Vor dem Treffen hatte der deutsche Finanzminister einen Brief mit 5 weiteren europäischen Ministern geschrieben, unter anderem aus Österreich und Spanien, damit die Übergewinnsteuer in Dublin besprochen wird. Mit der könnten überproportional hohe krisenbedingte Gewinne von Mineralölkonzernen abgeschöpft werden.
13: Auf den Philippinen sind bei einem Schusswaffenangriff an einer Schule mindestens 3 Schüler getötet worden. Unter den Opfern soll der jugendliche Angreifer sein. Das Sozialministerium des Landes berichtete außerdem von bisher 8 Schwerverletzten. Es war auf den Philippinen bereits die 3. Gewalttat an einer Schule innerhalb weniger Monate. Die Zahl der Schüler wird in Deutschland früher und stärker sinken als bisher erwartet. Das belegen neue Berechnungen der Bildungsministerkonferenz. Bis 2029 soll die Zahl der Schüler demnach auf gut 11,5 Millionen steigen und ab dann bis 2040 wieder zurückgehen auf rund 10,6 Millionen. Den stärksten Rückgang erwarten die Experten in den ostdeutschen Flächenländern. In bisherigen Vorhersagen hatten die Bildungsminister den Höchststand noch für 2032 erwartet. Die Geburtenzahlen seien aber deutlich gesunken. Das waren die Nachrichten mit Magnus Neuschwander. 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
16: Sonne und Wolken, es bleibt trocken und freundlich, 18 bis 22 Grad. Morgen ein frischer Start in den Samstag, 11 bis 5 Grad. Dann sind aber später Temperaturen von 21 bis 25 Grad möglich. Und der Sonntag wird ähnlich.
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16: Jägersfreude, die Hauptstraße zwischen Duttweiler Landstraße und Grubenweg. Eine nicht gesicherte Unfallstelle. Vorsicht in beiden Richtungen. Dann zwischen Völklingen und Gersweiler. Die A620 nach Saarbrücken. 3 Kilometer Stau an der Dauerbaustelle und 20 Minuten plus auf die Fahrzeit. In Heusweiler die Trierer Straße. Eine Baustelle und nur eine Spur kommt zu Behinderungen. Zwischen Beesch und Perl ist die Strecke komplett gesperrt. Bis heute Abend wird sauber gemacht. Und Sie melden Blitzer in Herbitzheim, in Morschholz und in St. Wendel in der August-Balthasar-Straße. Kommen Sie gut an, 15.05 Uhr.
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16: 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Hallo.

0: Jonathan Zelter und normal. Was ist schon normal, oder Siggi?
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2: Die Woche, der neue Klimareport für Saarland. Vorgestellt von unserer Umweltministerin Petra Perk.
3: Eine solch wissenschaftliche Grundlage bezogen auf unsere Region hatten wir vorher noch nicht.
2: Ja, jetzt haben wir was Eigenes. Und überhaupt, die Ministerin lädt ganz viel Wert drauf,
3: dass wir von Anfang an als Regierung das Saarland besonders in den Fokus genommen haben.
2: Das eigene Land in den Fokus holle. Ein echt schlauer Schachzug für eine Landesregierung.
3: Das zahlt sich jetzt auch aus.
2: Ja, jetzt haben wir nämlich unser eigene Klimareport.
3: Das ist gelebte Klimaanpassung.
2: Aber sowas von gelebt. Rauskommt bei dem Klimareport ist, dass es momentan im Schnitt 2,6 Grad wärmer ist im Saarland als wie noch 1881. Und wenn es so weitergeht, schätzte Tobias Fuchs vom Deutschen Wetterdienst,
4: dass sich die Temperaturen in Saarbrücken zukünftig denen im Südwesten Frankreichs oder später im Verlauf des Jahrhunderts der kroatischen Adriaküste annähern könnten.
2: Klingt jetzt im ersten Moment gar nicht mal so schlecht. Fehlt uns halt nur Küste. Die Tourismusexperte fordere schon 3 neue Stausee im Saarland. Also mindestens.
3: Sie können uns vertrauen, wir machen es.
2: Jo, die Umweltministerin will Nerl mit Cap machen, nicht nur beim Tourismus. Gerade in die größere Städte müssen die Leute auch vor der Hitze im Sommer geschützt werden. Und da wäre der Klimareport wichtig, weil er
3: uns weiter sehr viel detaillierter in die Lage versetzt, sehr konkret Maßnahmen zu ergreifen.
2: Jawohl, und was sind das für konkrete Maßnahmen, Frau Minister?
3: Dass man weiter beispielsweise eine stärkere Förderung der E-Mobilität beispielsweise auch setzt.
2: Also beispielsweise mehr Ladestationen, aber auch mehr Grün und mehr Schatten in den Städten. Das alles steht aber schon im saarländischen Klimaschutzgesetz und eigentlich soll laufend kontrolliert werden, was schon umgesetzt ist und was noch nicht. Wo stehen wir denn da, Frau Berg, mit unserer Klimaschutzmaßnahme?
3: Wir sind noch am Auswerten. Das Ergebnis, das weiß ich selbst noch nicht.
2: Ah ja. Frage an den Tobias Fuchs vom Deutschen Wetterdienst. Ist die Klimaentwicklung im Saarland eigentlich anders als wie in andere Bundesländer?
4: Würde ich so jetzt nicht sagen können, weil es ist jetzt nicht so, dass es komplett abweicht oder überraschend ist jetzt im Vergleich zu den anderen Bundesländern.
2: Ach so, schade. Da denkt man, man hätte etwas Eigenes, aber dann,
3: Mist.
2: Jo, Mist. Komm, geh mir bloß fort.

Yeah, yeah, yeah, von Wem und Piep zum besten Verkehrsservice für das Saarland, die A1 Richtung Trier, zwischen dem Saarbrücker Kreuz und Illingen, ein Liegenbleiber. Bleiber. 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
6: 3:30.
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8: Kerstin Gallmeier.
9: Neuer Stadtteil auf altem V&B-Gelände. Die frühere Fliesenfabrik in Merzig soll mit Wohnungen, Gewerbe und Freizeitangeboten neu entwickelt werden. Zunächst wollen Stadt und Land 600.000 Euro für ein Gutachten investieren. Danach soll entschieden werden, ob das 24 Hektar große Gelände gekauft wird. Nordsaarland-Klinik in Wadern soll nun doch kommen. Die Knappschaftskliniken Saar, die Stadt Wadern und die Landesregierung haben eine Absichtserklärung zum Bau der Klinik unterzeichnet. Das Konzept sieht vor, stationäre Angebote mit der ambulanten medizinischen Versorgung in der Umgebung zu verzahnen. EU-Kommission bremst Klingbeil. Die Brüsseler Behörde erteilte der Forderung des Bundesfinanzministers nach einer europäischen Übergewinnsteuer für Mineralölkonzerne vorerst eine Absage. Die EU-Staaten könnten allerdings selbst über eine solche Steuer entscheiden. Und Bundesanwaltschaft prüft Verbindung zwischen Drohnenfunden. Die nahe dem Bundeswehrflieger Horst Wunsdorf entdeckte Drohne soll nach NDR-Informationen vom gleichen Modell sein wie die am Flughafen Leipzig. Dort war Anfang August ein Sprengstoffanschlag versucht worden. Die Bundesregierung beschuldigt Russland.
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8: Freundlich und trocken trotz Wolken, 18 bis 22 Grad. Morgen und Sonntag bleibt es ähnlich, aber der Start in den Tag ist frisch. Morgen 11 bis 5 Grad.
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8: A1 Richtung Trier zwischen dem Saarbrücker Kreuz und Illingen ein Liegenbleiber. Wir haben in Heusweiler die Trierer Straße, Bauarbeiten und nur eine Spur zwischen Beesch und Perl, beide Richtungen, Reinigungsarbeiten und gesperrt bis heute Abend. Jägersfreude ist nach einem Unfall die Hauptstraße zwischen Dudweiler Landstraße und Grubenweg gesperrt in beiden Richtungen. Und noch aktuelle Blitzer, Herbitzheim, Morschholz und Saarbrücken die Breslauer Straße.
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8: Mit Christian Job, unser Treffpunkt Ü-Wagen heute in Teelei. Ich könnte jetzt sagen, ich fahre mit dem Rad hin. Nee, nur musikalisch.

Vier Country-Helden auf einer Bühne. Johnny Cash, Kris Kristofferson, Waylon Jennings und Willie Nelson nannten sich Highwaymen. Und der erste Riesenhit von dieser Country-Supergruppe hieß Highwaymen. Der hier war der Sänger von Steinwolke, Clemens Maria Haas. Und der hat in der Zeit in den 80ern neben Katharine Katharine noch ganz viele Songs geschrieben. Wieso die jetzt 40 Jahre in der Schublade blieben, kann er selbst nicht erklären. Aber jetzt sind sie da und sie klingen immer noch gut. Also neu aufgenommen im Sound von heute mit fetzigem E-Mandolinchen Clemens Maria Haas. Und neue Single Das Glück gebracht.

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1: SH3, der Kiosk am Freitag. Das Wochenende steht vor der Tür und ein Treffpunkt Ü-Wagen. Den gibt's gleich mit, rieche ich schon was, von Schwenker und Würstchen in Telai. Da ist Simin Sadeghi. Ah, Riechradio geht nicht. Aber sie kann erzählen, was da passiert. Hi.
2: Genau. Es ist ja Luftkurort hier, Telai. Und hier riecht's heute, ich riech mal, nach Schwenker und Würstchen. Die liegen nämlich schon richtig schön hier auf dem Grill und warten nur darauf, dass wir hier gleich starten. Um 16 Uhr geht's ja los. Und der Grund für unseren Treffpunkt Ü-Wagen ist ja immer, dass wir das ehrenamtliche, so heißt es, Engagement in den Orten und Dörfern ehren wollen, damit man auch mal ein bisschen was zurückgibt für all die Vereine, die ja rund ums Jahr so richtig was losmachen in den Orten. Und hier ist es der Kulturring, der hat sich vor 2 Jahren nochmal neu gegründet und der ist sozusagen der Dachverein für alle Vereine hier im Ort. Und Alex Beesch, Ortsvorsteher und aus dem Kulturring, ist jetzt bei mir. Alex, warum habt ihr gesagt, wir machen nochmal eine Neuauflage?
3: Ja, ich glaube, es ist wichtig, dass Vereine sich untereinander abstimmen. Wir haben ein tolles Vereinsleben in Telai. Es ist immer ganz, ganz viel los. Aber wenn viel los ist, kann es auch immer mal passieren, dass es zu Kollisionen kommt. Und um diese zu vermeiden, dass alle Vereine den optimalen Termin für sich finden, das ist eine der zentralen Aufgaben auch des Kulturrings.
2: Und es war auch gewünscht, dass der Kulturring nochmal in der Form wieder zurückkommt. Und mir ist aufgefallen, ihr habt vor allem ganz schön viele Musikvereine. Jetzt neben dem Fußballverein, dem Karnevalsverein. Wie kommt das eigentlich, dass ihr so musikalisch seid hier?
3: Ja, Telai scheint ein sehr musikalisches Dorf zu sein. Das liegt natürlich am tollen Engagement in diesen Vereinen. Wenn ich ja gerade an unseren Musikverein beispielsweise denke, an die tolle Jugendarbeit von Carlo Welker, aber auch an den Kirchenchor um Thomas Martin. Das sind Künstler, die es verstehen, ihre Musiker bei der Stange zu halten und eine tolle Jugendarbeit zu betreiben. Und das ist, glaube ich, eine gute Grundlage, die wir da haben, um auch in Zukunft erfolgreich zu sein in diesem Bereich.
2: Wertschätzung kann man sagen. Und wir werden davon heute viel bei uns auf der Bühne sehen. Die einzelnen Musikvereine, die bauen schon auf. Also Christian, um 16 Uhr geht es los und solange kann man sich hier schon mal auf so einem kleinen Kinderspielplatz vom Turnverein beschäftigen. Hier gibt es Hula-Hoops und Pedalos und ich sag mal so, ich wäre gerade schon von einem runtergefallen.
1: Und dass jeder aus dem Verein noch ein Wäschchen kriegt am Ende. Treffpunkt Ü-Wagen in Telai.

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Jennifer Rush und Ring of Ice. So startet das Wochenende. Aber gut informiert ins selbe mit der SR3-Region am Nachmittag. Mit Kerstin Gallmeier. Gleich nach 16 Uhr. Das war der Kiosk mit Christian Jung. Tschüss, schönes Wochenende.

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11: 16 Uhr. Die Nordsaarland-Klinik in Wadern soll nun doch gebaut werden. Das hat das saarländische Gesundheitsministerium bekannt gegeben. Noch im Juli waren die Pläne vorläufig für gescheitert erklärt worden. Nun haben die Knappschaftskliniken Saar, die Stadt Wadern und die Landesregierung eine Absichtserklärung zum Bau der Klinik unterschrieben und ein Konzept vorgestellt. Es soll die stationären Angebote mit der ambulanten Versorgung in der Umgebung verbinden. SR-Reporter Felix Jakobs.
12: Der Geschäftsführer der Knappschaftskliniken Colling sagte, es sei ein Konzept, das in dieser Form zum ersten Mal in Deutschland umgesetzt werden soll. Für den stationären Bereich sollen dabei 20 bis 50 Betten zur Verfügung stehen. Auch wenn das medizinische Detailkonzept noch ausgearbeitet werden müsse, solle über den Standort jeder Patient zumindest erst versorgt werden können, versprach die Knappschaftsleitung. Wer nicht dauerhaft vor Ort behandelt werden könne, könnte an die größeren Knappschaftsstandorte in Sulzbach und Püttlingen überwiesen werden. Das Gesundheitsministerium und die Knappschaft rechnen mit Investitionskosten zwischen 20 und 27 Millionen Euro. Dafür sollen Fördergelder des Landes fließen.
11: Auf dem alten V&B-Fliesengelände in Merzig könnte ein komplett neuer Stadtteil entstehen. Das Unternehmen Villeroy & Boch, die Stadt Merzig und das Land haben dazu eine Erklärung unterzeichnet. Oberbürgermeister Hoffeld von der CDU kann sich nach eigenen Angaben eine Mischung aus Gewerbe, Handel, Wohnen und Freizeit vorstellen. Villeroy & Boch ist als aktueller Eigentümer des Geländes für den Rückbau und die Entsorgung von Altlasten zuständig. Stadt und Land wollen laut Wirtschaftsministerium gemeinsam 600.000 Euro in Gutachten investieren, um herauszufinden, ob sich der Kauf des Geländes lohnt. Die Bundesregierung hat Zweifel am demokratischen Ablauf der Wahlen in Russland geäußert. Eine Sprecherin des Auswärtigen Amtes sprach in Berlin von einem so wörtlich inszenierten Wahlritual. Ein Sprecher der EU-Kommission erklärte, die Art und Weise, wie die Parlamentswahlen ausgeführt werden, unterstreiche die anhaltende und sich vertiefende Erosion der Demokratie in Russland. Die dortigen Behörden hätten die systematische Unterdrückung weiter verstärkt. In Russland wird seit heute Morgen ein neues Parlament gewählt. Oppositionsparteien sind vom Kreml ausgeschlossen worden. Die EU-Kommission hat Forderungen von Bundesfinanzminister Klingbeil nach einer Übergewinnsteuer für Mineralölkonzerne zurückgewiesen. Das gab Wettbewerbskommissar Dombrovskis bei einem Treffen der Mitgliedstaaten in Irland bekannt. Man beobachtet die Lage weiter und werde Vorschläge machen, sobald es angemessen sei. Die Bundesregierung hatte zuvor eine schnelle Senkung der Spritpreise versprochen. Ein Regierungssprecher sagte, dazu liefen Gespräche. Ob die Entlastungen schon ab Oktober wirksam würden, hänge vom konkreten Paket ab. Das US-Rüstungsunternehmen Lockheed Martin liefert heute den ersten von Deutschland bestellten Kampfjet vom Typ F-35 aus. Verteidigungsminister Pistorius nimmt das Flugzeug am Abend symbolisch in Empfang. Der Tarnkappenjet soll die in die Jahre gekommenen Tornados ablösen. Christina Nagel.
0: Für Verteidigungsminister Pistorius ist es der Beginn einer neuen Ära für die Luftwaffe. Tatsächlich kommt es nicht allzu häufig vor, dass ein neuer Kampfjet-Typ eingeführt wird, noch dazu einer, der aktuell als das modernste Kampfflugzeug der Welt gilt. In Fort Worth wird Pistorius die erste deutsche F-35 symbolisch entgegennehmen. Sie wird vorerst in den USA bleiben, denn hier findet die Ausbildung der Piloten statt. An ihren Standort im rheinland-pfälzischen Büchel werden die Kampfjets nach und nach ab Herbst des kommenden Jahres verlegt.
11: Die Weltgesundheitsorganisation WHO warnt vor einem Engpass in der Gesundheitsversorgung. Bis 2030 könnten gut 11 Millionen Ärzte, Hebammen, Apotheker und Pflegepersonal fehlen. Ein Viertel der Ärzte sei über 55 Jahre alt. Gleichzeitig steige in vielen Ländern wegen der alternden Gesamtbevölkerung der Bedarf an ärztlicher Versorgung. Das waren die Nachrichten mit Markus Neuschwander. 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
13: Das hat Sonne und Wolken im Angebot, und zwar im Wechsel. Und die Wolken sehen jetzt auch schon ein bisschen freundlicher aus als heute Mittag noch. Es bleibt aber trocken bei 18 bis 22 Grad. Kommende Nacht, da bleibt es auch trocken. In Göttelborn kühlt es dann ab auf 11 Grad, auf 8 Grad in Perl und auf 5 geht's runter in Kirkel-Limbach. Morgen ein Mix aus Sonnenschein und meist nur lockeren Wolken bei 21 bis 25 Grad. Und am Sonntag auch ein Wechsel aus Sonne und Wolken. Kann auch mal einen einzelnen Schauer geben bei 20 bis 24 Grad.
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13: Jetzt, wo es Richtung Feierabend und Wochenende geht, ist ein bisschen mehr los auf den Straßen. Auf der 1 Saarbrücken Richtung Trier zwischen dem Kreuz Saarbrücken und Illingen gibt es Behinderungen durch ein liegengebliebenes Fahrzeug. Auf der A620 Saarlouis Richtung Saarbrücken gibt es zwischen Völkling und Saarbrücken-Gersweiler 4 Kilometer Stau an einer Baustelle, dauert da etwa 20 Minuten länger. Im Regionalverband Saarbrücken in Heusweiler in der Trierer Straße gibt es eine Baustelle und dadurch Behinderungen, da ist nur eine Spur frei. Im Landkreis Merzig-Wadern, da ist die B419 zwischen Beesch und Perl weiterhin in beiden Richtungen wegen Reinigungsarbeiten gesperrt, noch bis 8 Uhr heute Abend. Und hier die neuesten Blitzer, die Sie gesehen haben, in der Ortsdurchfahrt von Herbezheim, in der Ortsdurchfahrt Morscholz und in Saarbrücken in der Breslauer Straße. Alle weiteren Blitzer gibt's wie immer auf sr3.de. Kommen Sie gut ans Ziel.
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13: Mit Kerstin Gallmeier, hallo und herzlich willkommen. Also wegen dieser Nachricht, da jubeln sich ja viele Menschen im Nordsaarland. Nach einigem Hin und Her soll es nun doch eine Nordsaarland-Klinik geben. Und was wir uns da genau drunter vorstellen müssen, das klären wir gleich in der Region am Nachmittag.
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0: Und prompt gibt's noch eine neue Meldung vom SR3 Verkehrsservice. Vorsicht bitte in St. Wendel auf der B41 in Höhe der Linksweiler Straße. Da sind Gegenstände auf der Fahrbahn, müssen Sie ein bisschen vorsichtiger unterwegs sein. SR3 ist hier mit der Region am Freitagnachmittag. Ja, seit in Wadern 2017 das St. Elisabeth Krankenhaus geschlossen wurde, klafft aus Sicht vieler Menschen, die dort im Nordsaarland wohnen, eine Lücke in der medizinischen Versorgung. Vor allem auch, da viele Haus- und Fachärzte in der Gegend kurz vor der Rente stehen oder sogar schon im Ruhestand sind. Seit Jahren wird deshalb über eine neue Nordsaarland-Klinik gesprochen. Aber zuletzt, da sah es für das Projekt ziemlich düster aus, weil die Kassenärztliche Vereinigung im Saarland eine erste Absichtserklärung zum Bau solch einer neuen Klinik nicht unterschreiben wollte. Jetzt soll ein neues medizinisches Versorgungszentrum im Hochwald aber doch kommen. Die ersten Pläne dafür für diese neue Klinik in Wadern wurden heute vorgestellt. Mein Kollege Felix Jakobs, der war dabei. Felix, können wir eigentlich überhaupt von einer Klinik sprechen?
1: Streng genommen eigentlich nicht, denn es handelt sich laut dem Träger hier um ein ganz neues Konzept, das es in dieser Form bisher auch noch gar nicht in Deutschland gibt. Das wird eine sogenannte SÜV, das steht für sektorenübergreifende Versorgungseinrichtung. Sektorenübergreifend deshalb, weil ambulante mit stationären Konzepten hier verbunden werden sollen. Wobei der klare Schwerpunkt auf jeden Fall auf der Ambulanz liegt. Also verschiedene Fach- und Hausärzte sollen da vor Ort an diesem Standort sein und sich sofort um bestimmte Sachen kümmern können. Und das soll eben dann auch Ärzte aus der Umgebung anziehen und denen soll ein Angebot gemacht werden, sich dort anzusiedeln. Aber für die Bereiche Geriatrie und innere Medizin wird es dann auch eine grundlegende stationäre Versorgung dort geben.
0: Da könnte man sagen, klingt eher so begrenzt auf bestimmte Leiden. Was ist denn, wenn man ja wegen anderer Probleme ins Krankenhaus will oder muss?
1: Also das große Ziel ist erstmal, dass das Zentrum eine Anlaufstelle ist für jeden mit einer Krankheit, also egal wie leicht oder wie schwer die ist. Dort wird man zumindest mal erst behandelt, also egal für was. Kompliziertere Fälle können dann an die angeschlossenen Kliniken in Püttling und Sulzbach überwiesen werden, denn der Standort ist eine Dependance, also eine Zweigstelle von diesen Kliniken, die es bisher gibt. Ah. Laut Marion Bolte, die ist die ärztliche Direktorin der Knappschaftkliniken, die Träger ist, macht das für die Patienten einiges einfacher.
2: Wir entscheiden, was wir vor Ort behandeln können, diagnostizieren können, weil wenn eine Erkrankung da ist, die eine spezialisierte Behandlung und Diagnostik erfordert, dann werden wir ihn weiterleiten. Wir haben die beiden Kliniken im Hintergrund, die alles anbieten können, was für eine Versorgung wichtig ist. Also ich würde nie sagen, wir können irgendeinen Patienten in Wadern nicht behandeln.
1: Also jeder ist erstmal sozusagen richtig dort. Mhm. Weil der Fokus aber auf ambulanter Behandlung liegt, wird das Zentrum nicht besonders groß werden. Da wurde heute von maximal 50 Betten gesprochen. Also ein eher kleiner Standort, nicht vergleichbar mit dem Winterberg zum Beispiel. Und das Ganze soll laut Schätzung der Beteiligten 20 bis 27 Millionen Euro kosten.
0: Also das scheint ja alles schon recht konkret zu sein. Ist der Bau der Klinik denn damit jetzt schon in trockenen Tüchern?
1: Das kann man wirklich noch nicht sagen. Also zunächst ist es ja mal nur eine Absichtserklärung zwischen der Landesregierung, der Stadt Wadern und dem Träger, also der Knappschaftkliniken. Von Seiten der Bürgerinitiative, die sich jahrelang für den Bau einer solchen Klinik eingesetzt hat, sagt man, das wäre ein Meilenstein, aber noch lange nicht das Ende der Fahnenstange. Von Seiten der Knappschaftkliniken heißt es auch, dass der Betrieb des Versorgungszentrums im Idealfall schon in 3 Jahren aufgenommen werden soll. Ob das Konzept dann dauerhaft funktioniert, hängt natürlich auch davon ab, ob sich genug ambulante Haus- und Facharztpraxen finden, die das Angebot annehmen und sich eben dort ansiedeln. Aber vom Wadener Bürgermeister haben wir schon gehört, dass es bereits 2 Hausärzte gibt, die Interesse bekundet haben, sich dort anzusiedeln. Aber man sieht, es gibt noch einiges abzuklären.
0: Und es klingt auch ambitioniert, aber toll für die Menschen, die dort wohnen, wenn da so ein medizinisches Versorgungszentrum kommen soll. Danke dir, Felix, dass du uns da auf den neuesten Stand gebracht hast in Sachen Nordsaarland-Klinik und wie es da weitergeht. Das hören Sie natürlich auch hier bei uns auf SR3.

0: Baby, es ist Freitagnachmittag und Sie hören die Region hier auf SR3. Haben Sie eigentlich auch eins bei sich zu Hause? Also ich meine jetzt nicht ein Haustier oder so, sondern so ein Mobilfunkloch. Eigentlich sollten die ja nach und nach verschwinden, aber davon kann in Gerlfang, das ist ein Ortsteil der Gemeinde Rehling-Siersburg, gerade noch gar keine Rede sein. Dort soll zwar ein neuer Mobilfunkmast gebaut werden, der bisherige, der aber auch nur provisorisch war, wurde dafür jetzt aber abgeschaltet. Der neue soll erst Anfang nächsten Jahres in Betrieb gehen. Heißt, es gibt da tatsächlich eine längere Lücke. Wir haben SR3-Reporter René Henken ins Funkloch nach Gerlfang geschickt, um zu schauen, wie es den Leuten dort geht.
1: Wenn ich jetzt hier das Handy aufmache, dann ist tot.
2: Das soll jetzt wohl ein paar Monate noch so sein.
1: Ehrlich? Wusste ich nicht.
3: So geht's hier vielen in Gerlfang. Auch ich habe hier mitten im Ort an der Nordgauhalle in der Nähe des Kindergartens kein Netz. An meinem Handy, da tut sich nichts. Es sieht so aus, als wenn ich den Flugmodus eingeschaltet hätte. Und das ist hier fast im gesamten Ort so. Nicht mal französisches Netz habe ich hier, obwohl der Ort ja auch ziemlich nah an Frankreich liegt. Und informiert über die Netzabschaltung hier wurde niemand, erzählt Annika.
4: Es war einfach irgendwann kein Netz mehr da und dann wurde es irgendwann in den Facebook-Gruppen und WhatsApp-Gruppen rumgeschrieben, genau.
3: In Gerlfang hat Vodafone vor mehreren Jahren einen provisorischen Mobilfunkmast aufgestellt. Der soll jetzt durch einen neuen ausgetauscht werden. Der Bürgermeister der Gemeinde Rehling-Siersburg, Paflak, hat auch dem SR gesagt, dass schon klar war, dass ein neuer Mast kommt und auch, wann die Bauarbeiten beginnen. Aber eben nicht, dass da keine andere Fläche für genutzt wird und es so keine Übergangslösung gäbe. Vodafone selbst hat auch schon auf die Beschwerde reagiert und schreibt, dass sie das Provisorium ja gerne auf ein anderes Grundstück versetzen wollen. Deshalb seien sie noch auf der Suche nach einer geeigneten Fläche. Darüber regt sich Paflak wiederum auf, weil die Gemeinde dem Unternehmen mehrere alternativen Flächen für den Mast angeboten habe. Paflak sagte dem SR, dass er es als richtige Frechheit empfinde. Damit wolle man Leute, so wörtlich, verarschen. Ähnlich fühlt sich Gerhard, der gerade in Gerlfang ein Haus renoviert, in das er bald einziehen möchte.
5: Was will ich schon dagegen machen? Ich schalte einfach ab und fertig. Das stört ungemein. Ich finde sowas ist unverschämt, dass man sich überhaupt sowas in Frage stellt. Ne?
2: Hoffen Sie, dass da noch was gemacht wird auch?
5: Das hängt vom Unternehmen ab. Also wirklich, ne? Das ist der letzte Verein. Lächelt das.
3: So reagieren einige Menschen, mit denen ich hier in Gerlfang sprechen konnte. Sie waren vor einigen Jahren froh, als das Funkloch hier bei Ihnen endlich beseitigt worden ist, haben teilweise extra den Mobilfunkanbieter gewechselt.
4: Betroffen ist wahrscheinlich so gut wie jeder hier, weil alle sich Vodafone besorgt haben, egal ob mobil oder sonst wie. Von daher hat hier bei uns im Moment außerhalb vom Haus auch niemand Empfang.
3: Und genau das bleibt wohl auch bis Februar 2027 so. Erst dann soll der neue Mobilfunkmast aufgestellt sein. Eine gute Nachricht gibt's da aber. Den neuen Mast sollen dann wohl auch andere Anbieter nutzen können. Und vielleicht haben die Anwohner ja Glück und Vodafone findet noch eine geeignete Stelle, an dem dann der provisorische Mobilfunkmast wieder aufgestellt wird, damit die Gerlfanger auch vor dem nächsten Jahr wieder Netz haben.
0: Ja, ich drück den Gerlfangern auf jeden Fall die Daumen, weil 4-5 Monate in einem Funkloch sitzen, das ist keine besonders schöne Vorstellung. Vielleicht werden noch mehr Leute den Anbieter wechseln, wer weiß.

Und wir schauen nochmal auf die Straßen mit dem SR3-Verkehrsservice. Vorsicht auf der 8 Pirmasens Richtung Saarlouis. Zwischen Neunkirchen-Spiesen und Elversberg gibt es Gefahr durch eine ungesicherte Unfallstelle. Und dort laufen auch Personen auf der Fahrbahn rum. Seien Sie da also besonders vorsichtig.

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11: 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Es ist 16:30.
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11: Mit Stefanie Balle.
13: Nordsaarland-Klinik in Wadern soll nun doch kommen. Die Knappschaftskliniken Saar, die Stadt Wadern und die Landesregierung haben eine Absichtserklärung zum Bau der Klinik unterzeichnet. Das Konzept sieht vor, stationäre Angebote mit der ambulanten medizinischen Versorgung zu verzahnen. Pläne für frühere V&B-Fliesenfabrik in Merzig. Dort sollen künftig Wohnungen, Gewerbe und Freizeitangebote entstehen. Stadt und Land investieren zunächst in ein Gutachten 600.000 Euro. Danach soll entschieden werden, ob das 24 Hektar große Gelände gekauft wird. Bundesregierung kritisiert Wahl in Russland. Das Auswärtige Amt spricht von einem inszenierten Wahlritual. Auch die EU-Kommission wirft den russischen Behörden eine weite Einschränkung demokratischer Rechte vor. Kandidaten der Opposition wurden von der Wahl ausgeschlossen. Deutschland bekommt erste F-35. Verteidigungsminister Pistorius nimmt den Tarnkappenjet heute in den USA symbolisch entgegen. Die F-35 soll künftig die Tornados der Luftwaffe ersetzen. Insgesamt hat Deutschland 35 Maschinen bestellt.
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11: Das hat Sonne und Wolken im Angebot und zwar im Wechsel. Es bleibt trocken bei 18 bis 22 Grad. In der kommenden Nacht bleibt es ebenfalls trocken. Es geht auf 11 bis 5 Grad runter. Und noch kurz der Blick aufs Wochenende. Morgen Mix aus Sonnenschein und meist nur lockeren Wolken bei 21 bis 25 Grad. Und am Sonntag ebenfalls so ein Wechsel, kann aber auch mal einzelne Schauer geben. 20 bis 24 Grad dann maximal.
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11: Auf der 8 Pirmasens Richtung Saarlouis, da müssen Sie immer noch ein bisschen vorsichtiger unterwegs sein. Da gibt es zwischen Neunkirchen-Spiesen und Elversberg eine ungesicherte Unfallstelle und da laufen auch Personen auf der Fahrbahn rum. Auf der 1 Saarbrücken Richtung Trier zwischen dem Kreuz Saarbrücken und Illingen gibt es Behinderungen durch ein liegen gebliebenes Fahrzeug. Und zwischen dem Kreuz Saarbrücken und der Illtalbrücke 4 Kilometer Stau, dauert da eine Viertelstunde länger. Im Landkreis Merzig-Wadern ist die B419 zwischen Beesch und Perl in beiden Richtungen gesperrt. Da wird die Straße gereinigt, dauert noch bis 20 Uhr heute Abend. Und die neuesten Blitzer, die Sie uns gemeldet haben, in der Ortsdurchfahrt von Herbezheim, in der Ortsdurchfahrt Morscholz und in Saarbrücken in der Breslauer Straße. Falls Ihnen noch weitere Dinge auffallen sollten, Staus oder Blitzer, können Sie kostenlos anrufen hier in der SR3 Verkehrsredaktion unter der 0800 700 8000.
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11: Mit Kerstin Gallmeier, hi. Und gleich geht's nach Telai in Tolai zum SR3-Treffpunkt Ü-Wagen. Und da gibt's Fragen an den CDU-Bürgermeister Maldener. In der Region am Nachmittag.
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0: Auf dem Dorfplatz nette Leute treffen, sich mit SR3 Moderatorinnen und Moderatoren austauschen und dabei noch ein kühles Getränk genießen und sich was Leckeres vom Grill gratis gönnen. Das gibt's heute in Telai, nämlich beim SR3 Treffpunkt Ü-Wagen. Und was es beim Treffpunkt Ü-Wagen auch immer gibt, ist die Gelegenheit, mit dem Bürgermeister zu sprechen in unserer Bürgermeister-Sprechstunde. SR3-Reporterin Simin Sadeghi. Was sind denn da die brennenden Fragen an den CDU-Bürgermeister Andreas Maldener?
1: Also da gibt es ein paar. Ich habe mich natürlich vorher umgehört und haben viele gesagt, in Telai oder generell in der Gemeinde Tholai, da ist die Welt noch in Ordnung. Aber ein Thema, was in vielen Orten im Saarland ein Thema ist, aber hier ganz besonders, das Thema Glasfaser. Liegt hier, alles gut, Straßen sind auch wieder zu, aber offenbar noch kein einziger Haushalt angeschlossen. Andreas Maldener, woran liegt das?
2: Sie haben es schon gesagt, das Thema ist eigenwirtschaftlicher Ausbau. Das heißt, ein Unternehmen baut auf eigene Kosten. Unser Einfluss darauf ist leider begrenzt. Aber es geht jetzt, glaube ich, wirklich darum, ganz konkret mit dem Unternehmen nochmal ins Gespräch zu gehen. Sie waren, glaube ich, schon dreimal im Gemeinderat. Es wurde viel versprochen, leider wenig gehalten. Da jetzt dahinter zu bleiben, ist eine Daueraufgabe. Und gleichzeitig aber auch ehrlich mit anderen Unternehmen darüber zu sprechen, ob sie bereit sind, hier weiterzumachen. Weil so wie es jetzt ist, kann es, glaube ich, einfach nicht bleiben. Da sind wir uns alle einig.
1: Wie viel kann man denn da als Bürgermeister machen? Wie viel Druck kann man da jeden Tag anrufen und sagen, macht mal, macht mal, macht mal? Oder muss man irgendwann die Zügel aus der Hand geben und sagen, ich kann auch nicht mehr machen?
2: Aufgeben ist keine Option, aber man kann natürlich nerven im wahrsten Sinne des Wortes, indem man einfach immer und immer wieder nachfragt, wie denn der Stand ist. Aber wenn sich auf der anderen Seite taub und vielleicht sogar blind gestellt wird, dann wird es natürlich irgendwann schwer. Aber wir bleiben trotzdem dran. Glasfaser muss das Ziel sein und das flächendeckend.
1: Ja, damit man nicht auch viele, viele Wochen und Monate das Ärger mit den oder Ärger mit den Baustellen hatte und dann am Ende nichts dabei rumkommt. Ich bin heute den ganzen Tag in Telai unterwegs gewesen, war auch in der sogenannten Ortsmitte. Dort ist jetzt, man kann sagen, eine Baustelle im Beginn. Da soll etwas Neues entstehen. Ein Supermarkt soll zurückkommen, den haben die Leute hier schmerzlich vermisst. Es gibt einen 24-Stunden-Supermarkt, aber ein vollwertiger Supermarkt soll zurückkommen. Das hat sich alles sehr verzögert. Wann geht es jetzt da endlich los? Also ein Bagger steht schon, habe ich gesehen.
2: Ich glaube, einen Satz zur Vorgeschichte braucht man, denn wenn man mal sieht, dass wir eigentlich vor 4 Jahren hätten beginnen können, dann gab es ein Gerichtsverfahren, was bis hin zum Bundesverwaltungsgericht nach Leipzig ging, dann zu unseren Gunsten entschieden wurde, aber 4 Jahre, die machen eben auch was mit einem Investor. Die Preise sind gestiegen, auch dort muss man sich so orientieren, dass alles passt. Jetzt wird zuerst mal der Kanal in der Ortsmitte neu gebaut, denn das ist dringend notwendig. Starkregen, Hochwasser ist dort auch ein Thema. Und wenn das gemacht ist, dann kann auch der Investor anfangen, dort zu bauen. Nebenan ist noch ein Neubauprojekt geplant mit Wohnungen. Auch da geht es jetzt hoffentlich bald los. Aber auch da gilt es, den Investor immer auch wieder darauf hinzuweisen, dass er auch eine Verantwortung hat hier in diesem Ort. Und die Menschen brauchen, glaube ich, diese Nahversorgung. Fridas 24 ist toll. Aber es braucht, glaube ich, auch mehr. Und die Menschen wollen auch diesen Ort, um sich zu begegnen, um ins Gespräch zu kommen und eben auch einzukaufen.
1: Wissen wir schon, wie weit da der Zeitplan ist? Wann geht es da tatsächlich los und wann ist das alles fertig?
2: Also die Bauarbeiten für diesen Kanal, der notwendig ist, die sollen jetzt sehr zeitnah beginnen, also im Oktober. Dann hoffen wir, dass die bis Sommer nächstes Jahr abgeschlossen sind. Und bestenfalls beginnt schon zwischenzeitlich der Investor mit dem Wohnbauprojekt und dann eben auch mit dem Supermarkt. So ein Bau, der dauert immer ein gutes Jahr. Und dann hoffen wir wirklich, dass wir dann aber auch noch vor der Wahl, und das gilt jetzt nicht für die Wahl, sondern das gilt für die Menschen vor Ort, das Projekt dann auch endlich abgeschlossen haben, weil das ist ein ganz zentrales für uns in der Gemeinde Tholai.
1: Hört sich so an, als würde der Bürgermeister da persönlich auch noch mal drauf gucken und Druck machen. Also du siehst, Kerstin, zwei, ja sagen wir mal Baustellen, die aber so langsam behoben werden hier in Telai.
0: Ja, ich nehme mit, die Menschen in Telai freuen sich auf Glasfaser und einen neuen Supermarkt. Aber heute gibt's auf jeden Fall erstmal was zu feiern. Der SR3 Treffpunkt Ü-Wagen, der ist in Telai noch bis 18 Uhr. Und zwar, wenn Sie noch hinfahren wollen, am Schulzentrum in Telai. Ich wünsche euch noch viel Spaß.

0: Die Drifters sind das in der SR3-Region am Freitagnachmittag. Unser Saarland, ne, das hat ja immer schon so einen Sonderstatus gehabt. Und es gibt eine Sache hier, die gibt es deutschlandweit tatsächlich nur hier. Na, so ähnlich vielleicht noch in Bremen. Die Arbeitskammer des Saarlandes. Und wissen Sie was? Die Wahrscheinlichkeit ist ziemlich hoch, dass Sie selbst dort auch Mitglied sind. Das sind nämlich alle im Saarland beschäftigten Arbeitnehmer. Schauen Sie mal auf Ihre Gehaltsabrechnung. Da gehen monatlich 0,15% Ihres Bruttogehalts von ab für die Arbeitskammer. Ja, die feiert heute ihr 75-jähriges Jubiläum. Deshalb habe ich den Hauptgeschäftsführer der Arbeitskammer, Thomas Otto, gefragt, was die Mitglieder eigentlich für ihren Beitrag so bekommen. Herr Otto, jetzt wird man ja als Arbeitnehmer nicht gefragt, ob man Mitglied sein möchte oder nicht. Welche Vorteile hat man denn davon?
1: Ganz konkret, wir hatten mal eine Marketingabteilung, die hat uns drei Wörter mitgegeben: beraten, bilden, forschen. Und das trifft es auf den Punkt. Arbeitnehmerinnen können sich bei uns beraten lassen. Wir haben das Haus der Beratung, in der wir Arbeitnehmer beraten in Fragen des Arbeitsrechts, des Sozialrechts und auch Rentenrecht im Übergang, nicht in der Rente selbst, aber im Übergang und vor allem im Steuerrecht, so dass sie ganz konkreten Mehrwert haben, wenn sie Mitglied der Kammer sind. Wir haben in Kirchen eine Bildungsstätte, sind dort eine ganz große Bildungsstätte in der politischen Bildung. Wir haben 35.000 Teilnehmertage. Das heißt, die Wahrscheinlichkeit, dass eine Saarländerin und Saarländer nicht nur Mitglied ist, sondern auch schon bei uns auf Seminar war, ist extrem hoch.
0: Okay, heißt das, ich kann mit meiner Steuererklärung oder wenn ich irgendwie innerhalb meines Betriebs, in dem ich arbeite, Probleme habe, zu Ihnen kommen und Sie helfen mir dann?
1: Genau. In der Regel kommen gerade im Arbeitsrecht, Sozialrecht die Probleme ja nicht planmäßig, sondern über Nacht. Der Unternehmer saniert, kündigt oder verändert irgendwas am Arbeitsvertrag. Die Arbeitnehmerinnen sind dann überrascht. In der Regel, viele gehen zu ihrer Gewerkschaft, gehen zum Betriebsrat. Aber auch darüber hinaus braucht man eine Vertretung. Und wir machen die allgemeine Vertretung hier für alle Saarländerinnen und Saarländer. Und wenn die Kündigung auf den Tisch liegt, Termin mit uns machen, der geht direkt. Wir haben immer Zeit und dann wird darauf geachtet, dass Fristen eingehalten werden und die entsprechenden Einsprüche etc. auch fristgerecht durchgeführt werden, sodass kein materieller Schaden entsteht.
0: Jetzt muss ich aber noch mal ganz doof nachfragen. Selbst wenn man Mitglied ist, wissen das die Leute eigentlich? Also wie stark wird das Angebot, was Sie bieten, angenommen?
1: Ja, wir haben im Jahr rund 50.000 Beratungen im Haus der Beratung. Bei 450.000 sozialversicherungspflichtig Beschäftigten kein geringer Satz. Also die Kolleginnen und Kollegen, die Menschen im Saarland kennen uns, kommen und lassen sich helfen. Und ich denke, da spielen wir auch ganz gut zusammen mit den Gewerkschaften, weil wir machen die Erstberatung. Und wenn es dann wirklich darum geht, vor Gericht einen Arbeitsschutzprozess zu führen, dann haben wir auch starke Gewerkschaften im Saarland. Also ich glaube, das System der Arbeitnehmervertretung ist dank der Arbeitskammer ein Tick stärker wie in anderen Bundesländern.
0: Gibt es Themen, bei denen Sie sehen, dass der Beratungsbedarf in den letzten Jahren gestiegen ist oder besonders hoch ist?
1: Ja gut, wir merken jetzt schon die saarländische Sonderstellung in der Wirtschaft, dass wir hier den Strukturwandel vor der Nase haben. Wenn ein Unternehmen wie Ford oder andere Sozialpläne verhandeln, haben die Kollegen Unsicherheiten und dann kommen natürlich mehr Kolleginnen und Kollegen zu uns und wollen Klarheit haben, wollen beraten werden, wollen wissen, was kommt auf sie zu, wie geht man mit einem Abfindungsangebot um, wie geht man mit der Transfergesellschaft um. Also wir unterstützen hier auch nochmal die Kollegen vor Ort, namentlich die Betriebsräte, indem jeder auch nochmal bei uns seine Unsicherheit in der Beratung abbauen kann.
0: So ein Jubiläum ist ja immer auch ein Anlass, um Bilanz zu ziehen, vielleicht aber auch nochmal Dinge zu ändern, nachzusteuern. Gibt es was, wo Sie sich als Arbeitskammer für die Zukunft stärker darauf ausrichten wollen, um noch mehr den Bedürfnissen Ihrer Mitglieder gerecht zu werden?
1: Ja, 75 Jahre Arbeitskammer heißt 75 Jahre Entwicklung, wenn man so die Entwicklung im Gesetz sieht. Wir waren mal für die ökonomischen, sozialen Sachen zuständig. Irgendwann kamen die kulturellen dazu. Irgendwann kamen die ökologischen dazu. Ich glaube, wir sind ein Beispiel für den Wandel der Gesellschaft, dass sich auch immer wieder Aufgaben neu ergeben. Und aktuell haben wir eben den Strukturwandel, haben wir die Digitalisierung. Und auch dort ändern wir uns schon wieder und passen uns wieder den Strukturen an. Das heißt, wir machen hier eine sehr systematische Politikberatung. Wir informieren aber auch in guten Veranstaltungen unsere Mitglieder, unsere saarländischen Beschäftigten. Und ich glaube, das sind die Aufgaben von morgen, die wir aber heute schon angehen. Also wir sind eigentlich in einem ständigen Veränderungsprozess, wie es die Gesellschaft ja auch ist.
0: Sagt der Hauptgeschäftsführer der Arbeitskammer des Saarlandes, Thomas Otto. Die Arbeitnehmervertretung feiert heute ihr 75-jähriges Bestehen. Und gehört, was Ihnen das überhaupt bringt, haben Sie hier auf SR3.

Und die Region am Nachmittag, die geht langsam zu Ende. 5 vor 5 haben wir es. Gleich begleitet sie André Werner hier auf SR3 in den wohlverdienten Feierabend. Ich bin Kerstin Gallmeier und ich wünsche Ihnen ein wunderschönes Wochenende.

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13: 17 Uhr. Am Mannheimer Hauptbahnhof ist ein Gedenkort für den getöteten Zugbegleiter Serkan Çalar eingeweiht worden. Er war vor 7 Monaten bei einer Ticketkontrolle zwischen Landstuhl und Homburg von einem Passagier angegriffen worden und 2 Tage später an seinen Verletzungen gestorben. Mannheim war Çalars Dienstort. Die Gedenktafel ist an Gleis 1 des Hauptbahnhofs angebracht. Aus Mannheim berichtet Rosa Omeniaka.
14: Es war eine extrem emotionale und ergreifende Gedenkfeier. Mit dabei viele Familienangehörige des getöteten Serkan Çalar. Auch seine Eltern und seine 2 Kinder waren da. Und auch viele Kolleginnen und Kollegen. Vor der Enthüllung gab es eine Schweigeminute am Gleis. Ergreifend und emotional auch die Worte von Serkans Bruder. Für uns ist es, als wäre es gestern passiert, sagte er. Es sei aber wichtig, dass sein Name und seine Geschichte nicht vergessen werden. Bahnchefin Evelyn Palla und Bundesverkehrsminister Steffen Bilger sprachen der Familie ihr Mitgefühl aus und sagten unisono, dass die Bahn und die Politik für mehr Sicherheit in den Zügen sorgen müsse.
13: Noch im Juli waren die Pläne vorläufig für gescheitert erklärt worden. Jetzt soll die sogenannte Nordsaarland-Klinik in Wadern doch gebaut werden. Das hat das saarländische Gesundheitsministerium mitgeteilt. Die Knappschaft Kliniken Saar, die Stadt Wadern und das Land haben eine Absichtserklärung unterschrieben. Sie sieht vor, dass niedergelassene Ärzte Teil des ambulant-stationären Konzepts werden. 20 bis 50 Betten soll es den Plänen nach am Standort in Wadern geben. Laut Knappschaft muss das medizinische Detailkonzept noch ausgearbeitet werden. Trotzdem solle jeder Patient vor Ort zumindest erst versorgt werden können. Die Kosten für den Bau sollen bei bis zu 27 Millionen Euro liegen. Die EU überweist der Ukraine weitere 3,3 Milliarden Euro für die Beschaffung von Drohnen und amerikanischen Patriot-Flugabwehrraketen. Das Geld stammt laut EU-Kommission aus dem 90 Milliarden Euro schweren Hilfskredit für das von Russland angegriffene Land. Demnach ist es die 4. Auszahlung aus dem Hilfskredit. Insgesamt wurden der Ukraine in diesem Jahr bereits 15 Milliarden Euro zur Verfügung gestellt. Die versprochene Entlastung wegen der hohen Kraftstoffpreise lässt in Deutschland weiter auf sich warten. Ein Sprecher der Bundesregierung erklärte, derzeit liefen noch Gespräche. Ob die Entlastungen schon ab dem kommenden Monat wirksam werden, hänge davon ab, welches Paket geschnürt werde. Der ADAC und der Zentralverband des Deutschen Handwerks hatten sich dafür ausgesprochen, die Stromsteuer zu senken. Aus Berlin Jakob Meyer.
15: Auch der Deutsche Gewerkschaftsbund fordert umfangreiche Entlastungen. Die GB-Chefin Jasmin Fahimi sagte in der Rheinischen Post, die Stromsteuer müsse runter auf das europäische Mindestmaß. Außerdem verlangte sie mit Blick auf die hohen Kraftstoffpreise einen Spritpreisdeckel und eine Übergewinnsteuer, um Extragewinne der Mineralölwirtschaft abzuschöpfen. Das fordert auch die SPD, während sich Bundeswirtschaftsministerin Katharina Reiche von der CDU dafür ausspricht, die Mehrwertsteuer auf Sprit zu senken. Die Bundesregierung hat eine baldige Lösung angekündigt.
13: In Frankfurt am Main ist nach Bekanntwerden des dritten tödlichen Malaria-Falls zunächst keine weitere Infektion gemeldet worden. Das hat das Gesundheitsamt der Stadt mitgeteilt. Insgesamt habe es in diesem Sommer bereits 8 Fälle der sogenannten Flughafen-Malaria gegeben. Dabei gelangen infizierte Mücken in einem Flugzeug nach Deutschland. Eine weitere Ausbreitung von Malaria in Deutschland halten Tropenmediziner für extrem unwahrscheinlich. Das gäben die äußeren Bedingungen nicht her, hieß es. Die Polizei hat heute Nachmittag bei Saarbrücken-Klarental auf der A620 einen Radfahrer gestoppt. Der Mann sagte den Beamten, die Autobahn sei für ihn der kürzeste Weg. Dass er mit dem Rad dort nicht fahren dürfe, habe er nicht gewusst. Laut Polizei war der Mann nüchtern. Er setzte seinen Weg auf dem Saarlein-Pfad fort. Ihn erwartet jetzt ein Ordnungswidrigkeitenverfahren. Das waren die Nachrichten mit Markus Neuschwander. 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
17: Es gibt einen freundlichen Wechsel aus Sonnenschein und Quellwolken. Es bleibt weiter trocken, dazu 18 bis 22 Grad. In der Nacht zeigt sich der Himmel oft klar oder locker bewölkt. Es bleibt auch dann trocken und die Luft kühlt sich ab auf 11 bis 5 Grad, wobei es dann in Tälern am kühlsten wird. Morgen stellt sich so ein Mix aus Sonnenschein und lockeren Wolken ein, so ähnlich wie gerade. Um den Mittag herum können die Wolken dann vor allem im Nordsaarland auch etwas zahlreicher und dichter sein. Aber es bleibt trocken. Dazu dort vor Ort 21 Grad und bis 25 Grad morgen entlang der Saar. Die weiteren Aussichten am Sonntag, auch ein Mix aus Sonnenschein und Wolken, nur vereinzelt Schauer, da ist es meist trocken bei 20 bis 24 Grad. Und die neue Woche, der Montag, bringt uns einen trockenen Mix aus Sonnenschein und meist lockeren Wolken bei 18 bis 22 Grad.
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17: Im Landkreis Merzig-Wadern, die B419 ist zwischen Beesch und Perl in beiden Richtungen wegen Reinigungsarbeiten gesperrt. Das dauert noch circa bis 20 Uhr heute Abend. Die neuesten Blitzer stehen in der Ortsdurchfahrt von Herbitzheim, in der Ortsdurchfahrt von Morscholz und in Saarbrücken steht einer in der Breslauer Straße. 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
17: Mit André Werner, hallo zusammen. So, das Wetter hat auf jeden Fall auch schon mal mitgespielt. Und wir sind heute mit unserem Treffpunkt Ü-Wagen in Telai vor Ort. Mittendrin unsere Reporterin, Moderatorin Simin Sadeghi. Sie hat schon viele Menschen getroffen, sich im Ort umgeschaut. Und ich bin mir sicher, sie hat auch bestimmt noch die ein oder andere weitere interessante Geschichte aufgeschnappt. Wir werden gleich nochmal live mit ihr sprechen. Ich bin André Werner. Wir starten mit den Les Humphrey Singers und Mama Lou.
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SR3 Saarlandwelle hier mit einer ganz frischen Warnmeldung, gerade reingekommen für die A6 Saarbrücken Richtung Mannheim. Achtung, zwischen Rohrbach und dem Kreuz Neunkirchen, Gefahr durch Gegenstände auf der Fahrbahn. Ich wiederhole, A6 Saarbrücken Richtung Mannheim, zwischen Rohrbach und dem Kreuz Neunkirchen, Gefahr durch Gegenstände auf der Fahrbahn.

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1: Die Sonne scheint, wir sehen wieder ein paar Quellwolken. Es ist jedenfalls aktuell hier in Saarbrücken trocken. Die höchsten Werte heute bis 22 Grad. Und wir schauen gerne natürlich zu unserem Treffpunkt Ü-Wagen heute live in Teelei. Da sind die Wolken tatsächlich ein bisschen dichter. Bei rund 18 Grad scheint es da aber auch trocken zu sein. Uns ist wieder zugeschaltet Joachim Pütz. Joachim, ich glaube bis 18 Uhr geht die Veranstaltung und so lange können wir da auch trocken weiterfeiern.
2: Oder? Ja, die Wahrscheinlichkeit ist sehr hoch. Ein paar Tropfen, vielleicht mal ein Schauer. Ich würde es nicht 100% ausschließen wollen, aber die Wahrscheinlichkeit ist wirklich sehr, sehr gering. Also die Chancen, trocken da zu bleiben, die sind wirklich 99%, würde ich mal sagen. Und auch in der Nacht oft klarer Himmel, nur ein paar lockere Wolken, auch da trocken. Wird allerdings teilweise ganz schön kühl. In Kirkel geht's runter bis auf 5 Grad, in Quierschied immerhin noch so knapp über 10 Grad. Und morgen haben wir dann viel Sonnenschein, auch da meist nur ein paar lockere Wolken. Ja, um die Mittagszeit können sie im Hochwald mal ein bisschen zahlreicher sein, aber es bleibt wirklich überall trocken und die Temperatur angenehm. Hochwald 21 Grad, an der Saar sogar sommerliche 25 Grad.
1: Am Sonntag, was können wir da erwarten?
2: Ja, da geht's mit der Temperatur so eine Winzigkeit nach unten, da haben wir 20 bis 24 Grad. Ansonsten Wechsel aus Sonne und Wolken, vielleicht mal ein Schauer, aber es bleibt weitestgehend trocken. Also insgesamt ein sehr freundliches, angenehm warmes Wochenende.
1: Danke dir. Der Blick auf das Saarlandwetter mit Joachim Pütz. Ein schönes Wochenende.
2: Ja, auch. Ciao. Sweet.

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1: Tja, einen ganzen Tag lang haben wir unsere Reporterin und Moderatorin Simin Sadeghi nach Telai geschickt, um aus und über den größten Ortsteil der Gemeinde Tolai zu berichten, wo es neben der Mariengrotte im Telaier Horfwald auch noch einiges Hortwald noch mehr gibt, wie zum Beispiel die Johann-Adams-Mühle oder auch das Hof- und Landschaftsgut Imsbach. Infos dazu gibt's auch jetzt schon auf sr3.de. Jetzt hört man im Hintergrund schon Geräusche aus Telai, denn Simin ist uns noch mal live zugeschaltet. Simin, wie sieht's denn jetzt gerade aus und warum wird da hier gejubelt?
2: Ich habe die Leute gut im Griff hier.
1: Ach so.
2: Ich muss nur noch eine Handbewegung machen und sie rasten aus. Nein, die Stimmung ist wirklich super. Wir haben eine ganze Menge Musik heute schon auf der Bühne gehabt. Kinder sind hier aufgetreten, die Grundschule unter anderem. Also ganz toll. Und wir freuen uns, dass wir jetzt noch gut 40 Minuten hier zusammen feiern können. Ich bin sehr beeindruckt davon, wie viel du auch, André, über Telai weißt. Ich hatte heute den ganzen Tag Panik, dass ich aus Versehen Tolai sage. Das hört man nämlich hier gar nicht gerne. Mhm. Und jetzt wollen wir uns, genau, alle sagen schon nein. Und jetzt wollen wir uns mal ein bisschen um den Dialekt hier kümmern. Ich habe passend dazu heute mein Graf Drakeli-Shirt angezogen, aber Benno Wittler hier vom Theaterverein Telai dreht sich schon um. Benno, denn das ist, was redet er? Schmelzer.
3: Schmelzer-Dialekt.
2: Und das hört sich natürlich ganz anders an.
3: Ganz anders.
2: Und wie hört es sich hier an?
3: Bei uns hört es dann einfach viel schöner an. Der Telai-Dialekt ist das schönste, was es gibt.
2: Das habe ich auch schon oft gehört. Und bei euch wird Mundart immer noch groß geschrieben und Dialekt. Warum? Auch bei euch im Theaterverein?
3: Mundart ist halt ein Kulturgut und Johannes hat es bei uns in die Satzung drin geschrieben, dass man auch die Mundart pflege und dementsprechend spielen wir auch ein Teletheater auf Mundart. Es gibt natürlich auch ein paar hochdeutsche Rolle oder aus dem Badische, je nachdem, wo der herkommt, aber wir versuchen immer Tela Platz zu schwätzen.
2: Ich höre das ja wirklich unheimlich gern, muss ich sagen. Viel lieber als das. Ich hoffe, das hört jetzt keiner als das Saarbrücker Platt. Ich mag das. Aber es ist noch nicht Hochwald, ne?
3: Nee, die Grenze so am nächsten Ort, würde ich sagen, so ab Primstal.
2: Vielleicht haben wir schon ein paar Leute aus Primstal hier, die können mir das da gleich mal ins Ohr flüstern. Aber wir freuen uns auf jeden Fall, dass ihr hier auch noch gleich auf der Bühne was zum Besten gebt. Und wie viele Menschen sprechen tatsächlich bei euch noch Telaier Platt? Ihr habt ja 3200 Einwohner. Sprechen alle noch?
3: Ich schätze 1500 mit Sicherheit noch, wenn sie wille.
2: Wenn sie wille, genau. Ich versuch's gar nicht erst. Vielen Dank. Wir freuen uns auf die weiteren Auftritte. Und André, du kannst es ja dann auch gleich nochmal versuchen.
1: Ja, wenn sie wille,
2: Platt zu sprechen.
1: Wie man da so schön sagt. Ich versuch's direkt mal. Also in Telai heute nochmal. Oh, da kriege ich schon Applaus. Großer Zusammenhalt und das auch noch mit Mundart am Schulzentrum in Telai. Jawohl, da wird nochmal gejubelt. Gleich schalten wir übrigens noch einmal live nach Telai hier auf SR3 Saarlandwelle und den Treffpunkt Ü-Wagen gibt's auch online auf sr3.de. Da können Sie sich auch gerne mal selbst bewerben mit Ihrem Ort.

Sister Sledge, Lost in Music hier auf SR3 Saarlandwelle. Wir haben eine Warnmeldung auf der A6er Brücken Richtung Mannheim. Zwischen Rohrbach und dem Kreuz Neunkirchen, Gefahr durch Gegenstände auf der Fahrbahn. Ich wiederhole, A6er Brücken Richtung Mannheim, zwischen Rohrbach und dem Kreuz Neunkirchen, Gefahr durch Gegenstände auf der Fahrbahn. Gleich noch mehr Verkehrsmeldungen und die Schlagzeilen und ein Blick aufs Wetter um halb.

0: Zwei Herzen zusammen. Phil Collins, großer Hit von ihm, auf SR3 Saarlandwelle. Es ist gleich genau 17.30 Uhr.
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0: Mit Kerstin Gallmeier.
2: Gedenktafel für getöteten Zugbegleiter enthüllt. Die Tafel für Serkan Çalar hängt an Gleis 1 des Mannheimer Hauptbahnhofs. Der Zugbegleiter war im Februar bei einer Ticketkontrolle zwischen Landstuhl und Homburg von einem Fahrgast angegriffen worden und starb 2 Tage später an einer Hirnblutung. Nord-Saarland-Klinik in Wadern soll nun doch kommen. Die Knappschaft Kliniken Saar, die Stadt Wadern und die Landesregierung haben eine Absichtserklärung zum Bau der Klinik unterzeichnet. Geplant ist, stationäre Angebote mit der ambulanten medizinischen Versorgung zu verzahnen. Entlastungen wegen hoher Spritpreise weiter offen. Nach Angaben eines Sprechers berät die Bundesregierung noch über Hilfen. Wie schnell diese greifen, hänge vom geplanten Paket ab. ADAC, Handwerk und Gewerkschaften fordern unter anderem eine niedrigere Stromsteuer. Und EU zahlt 3,3 Milliarden Euro Hilfe an Ukraine. Das Geld soll unter anderem für Drohnen und Patriot-Flugabwehrraketen genutzt werden. In diesem Jahr wurden bereits 15 Milliarden Euro aus dem 90 Milliarden Euro schweren EU-Hilfskredit ausgezahlt.
0: Dankeschön, Kerstin. Ausführliche Nachrichten haben wir wieder um 18 Uhr.
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0: Es gibt heute einen freundlichen Wechsel aus Sonnenschein und Wolken. Es bleibt auch heute Abend trocken. Die Temperaturen liegen so noch knapp, teilweise sogar noch um die 20 Grad, teilweise drüber, teilweise etwas drunter. In der Nacht zeigt sich der Himmel weiter klar oder locker bewölkt. Auch dann bleibt es trocken und die Luft kühlt sich ab auf 11 bis 5 Grad. 5 erwarten wir vor allem in einigen Tälern, zum Beispiel rund um Kirkelimbach. Morgen stellt sich dann so ein Mix aus Sonnenschein und meist lockeren Wolken ein. Um den Mittag herum gibt es dann im Nordsaarland auch mal ein paar dichtere Wolken, aber es bleibt trocken. Dazu bis 21 Grad im Hochwald und bis 25 Grad entlang der Saar. Am Sonntag dann auch ein Mix aus Sonne und Wolken, dann nur ganz vereinzelt mal ein Schauer, meist bleibt es trocken bei bis zu 24 Grad. So ähnlich ist es auch am Montag, dann bis 22 Grad.
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0: Vorsicht auf der A6er Brücken Richtung Mannheim zwischen Rohrbach und dem Kreuz Neunkirchen. Gefahr durch Gegenstände auf der Fahrbahn. Die neuesten Blitzer stehen in der Ortsdurchfahrt von Herbitzheim, in der Ortsdurchfahrt von Morscholz und in Saarbrücken steht ein Blitzer in der Breslauer Straße. 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
0: Mit André Werner, hallo zusammen. SR3 Saarlandwelle ist mit dem Treffpunkt Ü-Wagen heute schon den ganzen Tag in Thelai. Und mit rund 3200 Einwohnern ist Thelai übrigens der größte Ortsteil der Gemeinde Tholai. Und dort scheint wohl auch länger die Sonne. Das ist schon ein Beitrag, den wir heute gehört haben. Eben ging es auch nochmal um die Mundart. Und gleich schalten wir nochmal live zu Simin Sadeghi, die noch bis 18 Uhr dort vor Ort ist. Ich bin André Werner. Wir starten mit den Herman's Hermits und Something is Happening.
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1: Mensch, eine ganze Menge habe ich ganz persönlich heute schon über Teelai gelernt. Unter anderem scheint da auch ein bisschen länger die Sonne als in Tolai. Und Bilder auch davon gibt es auf sr3.de. Und in ein paar Minuten ist eigentlich auch schon fast alles wieder rum. Simin Sadeghi ist den ganzen Tag schon vor Ort und berichtet aus dem Ort und spricht mit vielen Menschen. Simin, wie ist eigentlich dein persönliches Fazit für heute?
2: Also mein persönliches Fazit ist, dass wir auch nicht nur ein Treffpunkt Ü-Wagen, sondern eine Treffpunkt Ü-Woche machen könnten. So schön fand ich es in Teelai. Ja, ihr habt das gehört. Ich könnte hier hinziehen, es würde mir gut gefallen. Und das sage ich nicht bei jedem Ort. Vielleicht. Aber hier meine ich es ganz besonders so. Seit heute Morgen bin ich hier. Wir sind auf dem Schaumberg gestartet und jetzt sind wir hier vor der Gemeinschaftsschule. Und der Musikverein, der wartet jetzt gleich auf seinen großen Auftritt und auf seinen Einsatz. Gerade wurde noch das letzte Mal die Instrumente gestimmt und geguckt, ob alles passt. Aber bevor wir gleich das Zeichen geben, habe ich mich jetzt gerade noch mal hier an eine Bierbank gesetzt, beziehungsweise auf eine Bierbank. Wie hat's euch heute gefallen?
3: Ja, bis jetzt sehr gut.
2: Ja. Weiter so. Jawohl, wir haben ja noch ein bisschen was auf dem Zettel. Und was hat Ihnen besonders gut gefallen?
3: Vor allen Dingen die Kids. Die haben richtig Stimmung gebracht.
2: Das stimmt, auf jeden Fall. Und die ganz Kleinen hier vorne, die waren süß, ne?
3: Ja, ja, die waren super.
2: Wir hatten gerade noch ein bisschen Theater auf der Bühne und wie gesagt, jetzt wartet der Musikverein auf seinen großen Einsatz. Ich gucke schon mal Richtung Carlo Welke. Habt ihr Lust? Wollt ihr? Die Jugendabteilung, die ist schon bereit. Also ran an die Flöten und wir wollen hören, was ihr zu bieten habt. Und Bühne frei, hier in Teelai.
1: Auf geht's!

0: Jetzt hab ich's. Das sind die Beatles.
1: Ja, ich hör's auch. Schön.
0: Richtig schön. Dankeschön, Simin. Live aus Telai. Vom SA3 Treffpunkt Ü-Wagen. Noch mehr Impressionen aus dem Ort und auch noch mehr Töne gibt's auf sa3.de und in der ARD Sounds App. Und wenn Sie sich auch mal bewerben möchten, ja, das können Sie gerne tun. Auf sa3.de gibt's ein Bewerbungsformular und dann können Sie sich auch mal mit Ihrem Ort bewerben. Und wer weiß, vielleicht kommt der Treffpunkt Ü-Wagen ja auch mal zu Ihnen.

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Alles anders von Laith Eldin auf SR3 Saarlandfälle. Es ist 17 Uhr und bing, genau 52 Minuten. In 8 Minuten gibt's die SR-Info-Rundschau mit Stefanie Balle. Und Themen bei ihr sind unter anderem einmal die Saar-CDU, die die Landesregierung wegen der Schufa-Daten kritisiert. Und wegen der Nordsaarland-Klinik in Wadern. Die soll ja jetzt doch gebaut werden. Informationen auch dazu dann gleich hier bei uns. Das ist Musik von Al Stewart und On the Border. Ich bin André Werner, wünsche Ihnen einen schönen Freitag.

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13: Um 18 Uhr mit Stefanie Balle und diesen Themen. Mahnmal enthüllt. Im Hauptbahnhof Mannheim erinnert jetzt eine Tafel an den getöteten Zugbegleiter. Gerlfangen wieder abgeschnitten. Telefonanbieter will Funkmast erneuern. Und Frauenfußball jetzt selbstständig. DFB stimmt einer Ablösung aus dem Verband zu. Das Wetter. In der Nacht bleibt's klar und trocken und es kühlt stellenweise auf bis zu 5 Grad ab. Anfang Februar wurde der Zugbegleiter Serkan Çala aus Ludwigshafen bei einer Fahrkartenkontrolle nahe Homburg getötet. Es folgte eine Welle des Entsetzens und der Empörung. An der Trauerfeier und Beisetzung wenige Tage später nahmen tausende Menschen Anteil. Heute, gut 7 Monate später, wurde eine Gedenktafel im Hauptbahnhof Mannheim enthüllt, die als Erinnerung und Mahnung gedacht ist.
14: Es war eine extrem emotionale und ergreifende Gedenkfeier. Mit dabei viele Familienangehörige des getöteten Serkan Çalar. Auch seine Eltern und seine 2 Kinder waren da. Und auch viele Kolleginnen und Kollegen. Vor der Enthüllung gab es eine Schweigeminute am Gleis. Ergreifend und emotional auch die Worte von Serkans Bruder. Für uns ist es, als wäre es gestern passiert, sagte er. Es sei aber wichtig, dass sein Name und seine Geschichte nicht vergessen werden. Bahnchefin Evelyn Palla und Bundesverkehrsminister Steffen Bilger sprachen der Familie ihr Mitgefühl aus und sagten unisono, dass die Bahn und die Politik für mehr Sicherheit in den Zügen sorgen müsse. Zum Abschluss haben alle Anwesenden eine Rose für Serkan niedergelegt. Die Gedenktafel ist an Gleis 1 in Mannheimer Hauptbahnhof angebracht, klein und schlicht. Darauf steht, sein Tod mahnt uns zu Rücksichtsnahme und einem respektvollen Miteinander. Rosa Omeniaka, Mannheim.
13: Noch im Juli waren die Pläne vorläufig für gescheitert erklärt worden. Nun soll die sogenannte Nordsaarland-Klinik in Wadern doch gebaut werden. Das hat das saarländische Gesundheitsministerium mitgeteilt. Die Knappschaftskliniken Saar, die Stadt Wadern und das Land haben eine Absichtserklärung unterzeichnet. Sie sieht vor, dass niedergelassene Ärzte Teil des ambulant-stationären Konzepts werden. 20 bis 50 Betten soll es den Plänen nach an dem Standort in Wadern geben. Laut der Knappschaft muss das medizinische Detailkonzept noch ausgearbeitet werden. Dennoch solle jeder Patient vor Ort zumindest erst versorgt werden können. Die Kosten für den Bau sollen bei bis zu 27 Millionen Euro liegen. Von heute auf morgen wurde den Menschen aus Gerlfangen in der Gemeinde Rehlingen-Siersburg das Mobilfunknetz abgeschaltet. Deshalb sitzen die Menschen dort wieder größtenteils in einem Funkloch. Ganz ohne Handyempfang. Der Grund? Der Mobilfunkanbieter Vodafone möchte einen neuen Mobilfunkmast bauen, und zwar an genau der Stelle, wo seit Jahren ein provisorischer Mast steht. SR3-Reporterin Henken.
15: Ich empfinde das als richtige Frechheit, sagte der Bürgermeister von Rehlingen-Siersburg Pavlak dem SR. Damit wolle man Leute, so wörtlich, verarschen. Dabei bezieht er sich auf die Abschaltung des Mobilfunkmasts in Gerlfangen durch Vodafone. Laut Pavlak hat die Gemeinde dem Mobilfunkanbieter mehrere Flächen angeboten, an denen entweder der neue Mast hätte gebaut werden können oder auch der provisorische Mast hätte stehen können. Dann hätten die Gerlfanger weiterhin Handyempfang gehabt. Der neue Mast soll frühestens im Februar kommenden Jahres fertig sein. Vodafone selbst hat jedoch auf die Kritik reagiert und prüft nach eigenen Angaben, ob sie einen provisorischen Mast woanders aufstellen können. Laut Saarbrücker Zeitung soll bereits in 2 bis 3 Wochen ein neuer Mobilfunkmast in Betrieb genommen werden. Ein Sprecher des Tiefbauamts Rehlingen-Siersburg konnte dem SR diese Information aber nicht bestätigen.
13: Die CDU-Fraktion im Saarländischen Landtag kritisiert die Landesregierung dafür, dass sie nicht gegen sogenannte historische Schufa-Daten vorgeht. Recherchen des NDR hatten im Juli enthüllt, dass es neben der offiziellen Schufa-Datenbank noch eine zweite Datensammlung mit historischen Daten gibt, von der weder Fachleute noch die betroffenen Verbraucher wussten. Die CDU-Fraktion räumt zwar ein, dass auch die SPD-Landesregierung dies kritisch sieht, bemängelt aber, dass ihr nicht bekannt sei, wie viele Menschen im Saarland betroffen sind und ob die gespeicherten Informationen für aktuelle Vertragsentscheidungen genutzt werden. Die Landesregierung betont, dass der Bund für die Regelungen für Auskunftteilen wie der Schufa zuständig sei, nicht die Länder. Nach der Parlamentswahl in Schweden ist die sozialdemokratische Spitzenkandidatin Andersson mit der Regierungsbildung beauftragt worden. Parlamentspräsident Norlén sagte, er habe nach Gesprächen mit den Vorsitzenden aller im Parlament vertretenen Parteien beschlossen, ihr den entsprechenden Auftrag zu erteilen. Andersson erklärte, ihr Ziel sei es, eine breite Zusammenarbeit zu suchen. Experten gehen davon aus, dass sie versuchen wird, zusammen mit den 3 anderen Parteien des Mitte-Links-Lagers eine Koalition zu schmieden, also mit den Grünen, der Linkspartei und dem Zentrum. Die Bundesregierung tut sich schwer mit der Entscheidung, wie die Menschen bei immer weiter steigenden Spritpreisen entlastet werden sollen. Dabei lohnt ein Blick auf die europäischen Nachbarn. Wie gehen die mit dem Problem um? Anne-Kathrin Mellmann.
16: Gern herangezogen in der deutschen Debatte wird der Preisdeckel, wie es ihn in Belgien und in Luxemburg gibt.
17: Belgien.
16: Es gilt ein staatlich festgelegter Höchstpreis für Kraftstoffe und flüssige Brennstoffe wie zum Beispiel Heizöl. Das Wirtschaftsministerium kümmert sich darum, die Höchstpreise täglich neu zu ermitteln. Eine Rolle spielen dabei unter anderem internationale Preise und eine festgelegte Marge für den Vertrieb, also die Kosten, die den Mineralölgesellschaften zum Beispiel durch Transport und Lagerung entstehen.
17: Luxemburg.
16: Den Höchstpreis für Benzin und Diesel legt auch hier der Staat fest. Darüber hinaus hat die Regierung schon im Sommer beschlossen, vorübergehend einen Teil der Mehrkosten zu übernehmen, wenn Sprit teurer wird. Das sind 5 Cent pro Liter einschließlich Mehrwertsteuer.
17: Frankreich.
16: Entlastet Berufstätige mit geringem Einkommen gezielt. Sie erhalten eine Kraftstoffpreisentschädigung von 100 Euro. Die Zahlung ist für Vielfahrer gedacht, die ihr privates Fahrzeug für berufliche Zwecke nutzen. Das sind etwa 3 Millionen Menschen. Sie müssen dafür einen Antrag stellen. Zudem erhalten bestimmte Berufsgruppen finanzielle Tankhilfen.
17: Italien.
16: Die konservative Koalition von Ministerpräsidentin Giorgia Meloni hat aktuell beschlossen, die Kfz-Steuer ab dem kommenden Jahr für Fahrzeuge abzuschaffen, die weniger als 110 PS haben. Steuern auf Sprit und Diesel hat sie bereits gesenkt.
13: Das offizielle Porträt der ehemaligen Bundeskanzlerin Merkel wird noch länger auf der Berliner Museumsinsel ausgestellt. Wie das Museum mitteilte, wird es bis zum 3. Januar im Bode-Museum zu sehen sein. Begründet wird die Verlängerung mit dem großen Besucherinteresse. Das Gemälde war Ende Juni enthüllt worden. Seitdem haben sich die Besucherzahlen in dem Museum fast verdoppelt. Nach der Ausstellung im Bode-Museum soll das Werk dauerhaft im Bundeskanzleramt hängen. In Mecklenburg-Vorpommern und Berlin stehen am Sonntag die Landtags- bzw. die Wahl zum Abgeordnetenhaus an. Während die CDU in Mecklenburg-Vorpommern um den Wiedereinzug ins Landesparlament bangt, ist sie in Berlin noch Regierungspartei. Völlig ungleiche Voraussetzungen und sowohl in Schwerin als in Berlin steigt die Spannung. Morgen ist Wahlkampfabschluss und Sabine Müller schaut nach der Gemengelage in der Bundeshauptstadt.
18: Das Wahlfinale in der Hauptstadt ist so spannend wie noch nie. Letzte Umfragen sagen ein Kopf-an-Kopf-Rennen zwischen der regierenden CDU und der Linkspartei voraus. Die Christdemokraten werden bei 20% gesehen, die Linke knapp darüber. Aber auch AfD und Grüne machen sich noch Hoffnungen, am Wahlabend ganz vorne mitmischen zu können. Denn der Abstand des Spitzenduos auf die Plätze 3 und 4 ist überschaubar. Für die SPD ist dagegen wohl kein vorderer Platz mehr drin. Sie liegt seit Monaten wie eingemauert und mit einigem Abstand auf Rang 5. Auch das BSW kann sich noch Hoffnungen auf den Einzug ins Abgeordnetenhaus machen. Sicher ist der aber nicht. Schon vor dem Wahlabend steht fest, dass es in der Hauptstadt einen Regierungswechsel geben wird, denn der aktuelle schwarz-rote Senat hat in Umfragen schon lange keine Mehrheit mehr. Und auch in anderen Konstellationen dürfte es nicht für Zweierbündnisse reichen. Am wahrscheinlichsten sind aktuell Dreierkoalitionen. Entweder Linke, Grüne und SPD gehen zusammen oder CDU, Grüne und SPD. Mit der AfD, die wohl ihr stärkstes Ergebnis bisher in Berlin einfahren wird, will niemand koalieren. Sabine Müller, Berlin.
13: Die Polizei hat heute Nachmittag bei Saarbrücken-Klarental einen Radfahrer auf der A620 gestoppt. Der Mann sagte den Beamten, die Autobahn sei der kürzeste Weg für ihn. Dass er mit dem Rad dort nicht fahren dürfe, habe er nicht gewusst. Laut Polizei war der Mann nüchtern. Er setzte seinen Weg auf dem Saarleinpfad fort. Ihn erwartet ein Ordnungswidrigkeitsverfahren. Die Frauenbundesliga wird ab kommendem Sommer nicht mehr vom Deutschen Fußballbund organisiert. Das beschloss einstimmig der DFB-Bundestag. Damit ist der Ligaverband FBL, der Ende des vergangenen Jahres gegründet worden war, ab Juli 2027 allein für die Bundesliga verantwortlich. Philipp Hofmeister berichtet.
19: Was lange vorbereitet wurde, ist jetzt perfekt. Die Frauenbundesliga macht sich selbstständig und gliedert sich vom Deutschen Fußballbund aus. Auf dem digital abgehaltenen außerordentlichen DFB-Bundestag wurde dies einstimmig beschlossen. Der bereits Ende letzten Jahres gegründete Ligaverband wird ab Juli 2027 allein für die Frauenbundesliga und ihre insgesamt 14 Clubs verantwortlich sein. Die Basis dafür bildet ein Pacht- und Grundlagenvertrag, der die rechtlichen, organisatorischen und finanziellen Beziehungen zwischen Frauenbundesliga und Verband regelt. Ein solches Modell mit ähnlicher Struktur wird bereits seit Jahren im Männerfußball erfolgreich praktiziert. Frauenbundesliga-Präsidentin Katharina Kiel sprach von einem starken Signal, das wichtig sei für die internationale Wettbewerbsfähigkeit des deutschen Frauenfußballs.
13: Und das war die SZ-Info-Rundschau. Um 17:50 begleitet sie André Werner weiter durch den SR3-Feierabend. Hallo André.
20: Hallo Stefanie, dankeschön.
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20: Ja, da gibt es auch heute Abend einen schönen, freundlichen Mix aus Sonnenschein und Quellwolken. Es bleibt trocken, dazu 18 bis 22 Grad. In der Nacht ist es dann weiter klar oder locker bewölkt. Es bleibt auch dann trocken. Die Luft kühlt sich ab auf 11 bis 5 Grad, wobei es da in den Tälern am kühlsten wird. 5 Grad erreichen wir zum Beispiel in Kirkel-Limbach. Morgen stellt sich dann nochmal so ein Mix aus Sonne und lockeren Wolken ein. Um den Mittag herum können diese Wolken dann vor allem im Nordsaarland und im Hochwald zahlreicher und dichter sein. Aber es bleibt trocken. Dazu 21 Grad im Hochwald und bis 25 Grad morgen entlang der Saar, zum Beispiel in Saarbrücken. Die weiteren Aussichten am Sonntag einen trockenen Mix aus Sonne und Wolken. Da nur ganz vereinzelt mal einen Schauer bei 20 bis 24 Grad. Am Montag auch wieder ein trockener Wechsel aus Sonnenschein und lockeren Wolken bei 18 bis 22 Grad.
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20: Wir haben zurzeit keine Staus, auch keine Gefahrenmeldungen, aber es wird geblitzt. Die neuesten Blitzer stehen in der Ortsdurchfahrt von Herbetzheim, in der Ortsdurchfahrt von Morscholz und in Saarbrücken steht ein Blitzer in der Breslauer Straße. 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
20: Mit André Werner, hallo zusammen und hier jetzt nochmal mit einem kleinen Beweis, dass man für einen großen Hit nicht unbedingt auch immer tiefgründige Worte benutzen muss. Digilu, Digilay kann man schön singen, ist rhythmisch und macht irgendwie gute Laune, bedeutet aber tatsächlich rein gar nichts. Trotzdem war das ein riesen 80er Eurovision-Kracher für die drei Brüder der Harris, die damit 1984 beim Eurovision Song Contest in Luxemburg gewannen. Übrigens damals der Schwedens zweiter Sieg nach ABBA. Ein Riesenerfolg für Harris, Digilu, Digilay, jetzt bei uns.
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1: Oh, was da mit dir passiert? Wie siehst du denn da aus? Ach, du bist ja total verkretzt um den Mund rum.
2: Ich habe erst die Kuchen gegessen.
1: Ich hätte gedacht, du warst Brombeerpresse und
2: nein, nein. Ich habe erst die Pyramidenkuchen
1: gegessen. Wo hast du denn da Pyramidenkuchen gegessen?
2: Sommerfest, Obst- und Gartenbauverein.
1: Ach, du ahnst es nicht. Und wer hat den gebackt?
2: Der Schmidt-Heinz.
1: Der Schmidt-Heinz
2: backt Kuchen.
1: Ja, oft, der Schmidt-Heinz, der ist Maurer von Beruf, der baut Häuser.
2: Der hat Häuser gebaut.
1: Ja, aber ganze Häuser allein, ne? Ja, und jetzt backt der Kuchen.
2: Kennst du noch den Spruch? Ach. Wer mauert ein Haus wie eine Eins?
1: Kreuz, glotzt die Geier Eins.
2: So genau. Sieht's aus.
1: Und jetzt backt der Kuchen.
2: Pyramidenkuchen. Und er hat beim Obst- und Gartenbauverein einen Kuchen hingeschaut, einen Pyramidenkuchen. Der war so gut.
1: Dann habe ich jetzt zwei Fragen. Erstens mal, warum plutscht er sogar aus dem Mund heraus? Und zweitens, wie hat der Heinz eine pyramidenförmige Backform hingekriegt?
2: Herzlich willkommen bei zwei Fragen, einer Antwort.
1: Guten Abend.
2: Der Heinz hat den Pyramidenkuchen mit Dachlatte verschalt.
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0: die Tochter vom großen Frank, Nancy Sinatra. Those boats are made for walking auf SR3. Es ist in wenigen Sekunden 18.30 Uhr.
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0: Mit Daniel Magar.
2: Offenbar Einigung auf Tankpreisdeckel. Nach Berichten der Nachrichtenagentur Reuters verhandeln Bund und Länder noch über weitere Entlastungsmaßnahmen. ARD-Informationen zufolge gibt es aus Reihen der Union etwa die Forderung, die Energiesteuer erneut abzusenken. Mehr Personal gefordert. Der Bund saarländischer Justizvollzugsbeamter spricht von einer hohen Belastung des Personals. Die Gefangenenzahlen stiegen seit Jahren. Zuletzt hatten die Justizvollzugsbeamten 35 neue Stellen gefordert. Eine sei bewilligt worden. Saarländische CDU-Fraktion kritisiert Landesregierung. Sie gehe nicht gegen die sogenannte historische Schufa-Daten vor. Neben der offiziellen Schufa-Datenbank gibt es noch eine zweite Datensammlung, von der weder Fachleute noch betroffene Verbraucher wussten. Die SPD-Landesregierung sieht dies ebenfalls kritisch. Laut CDU ist aber nicht bekannt, wie viele Menschen im Saarland betroffen sind. Und Gedenkort eingeweiht. Am Mannheimer Bahnhof wird dem getöteten Zugbegleiter Serkan Çalar mit einer Tafel gedacht. Bahnchefin Palla und Bundesverkehrsminister Bilger betonten bei der Einweihung, Bahn und Politik müssen für mehr Sicherheit in Zügen sorgen.
0: Dankeschön, Daniel. Ausführliche Nachrichten gibt's wieder um 19 Uhr.
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0: Heute Abend gibt's noch so einen freundlichen Mix aus Sonnenschein und Wolken. Es bleibt trocken. Auch in der Nacht sieht's so ähnlich aus. Die Luft kühlt sich dann ab auf 11 bis 5 Grad, wobei es in den Tälern am kühlsten wird. 5 Grad erreichen wir zum Beispiel in Kirkel-Limbach. Morgen gibt's dann nochmal so einen Mix aus Sonne und Wolken. Um den Mittag herum ziehen dann ein paar dichtere Wolken auf, vor allem über dem Nordsaarland. Aber es bleibt meist trocken. Dazu gibt es 21 Grad im Hochwald und bis 25 Grad entlang der Saar. Am Sonntag dann nochmal so ein Mix aus Sonne und Wolken. Dann sind vereinzelt mal Schauer möglich. Meist bleibt's aber trocken bei 20 bis 24 Grad. Und auch die neue Woche startet mit einem Mix aus Sonne und Wolken. Dann wieder meist trockenes Wetter bei 18 bis 22 Grad.
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0: Im Landkreis Neunkirchen in Elversberg ist die Neunkircher Straße in beiden Richtungen nach einem Unfall gesperrt. Die neuesten Blitzer stehen in der Ortsdurchfahrt von Herbitzheim, in der Ortsdurchfahrt von Morscholz und in Saarbrücken steht ein Blitzer in der Breslauer Straße. 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
0: Mit André Werner, hallo zusammen. Wissen Sie, was ein Gigolo ist? Das ist ein Mann, der sich meist von älteren oder wohlhabenden Frauen für seine Gesellschaft und Begleitung bezahlen lässt. Ne? Häufig dann auch mal, da knistert's auch schon mal. Ne? Im Song Just a Gigolo ist das vielleicht eine überspitzte, selbstironische Figur, eher gesagt. Ein Mann, der davon lebt, anderen einfach zu gefallen und dabei irgendwie merkt, dass er eigentlich doch ganz allein ist. Es war ein Riesenhit von David Lee Roth.
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0: Die schönen kleinen Pinguine und Flying auf SR3 Saarlandwelle. Ja, die Spritpreise sind oben. Für Super zahlt man im Moment im Saarland so um die 2,40 Euro. E10 liegt bei 2,25, Diesel bei ungefähr 2,45. Das sind so ungefähr die Mittelwerte für das Saarland und die Preise sind oben. Und wird die Bundesregierung etwas gegen die aktuell hohen Spritpreise tun? Kanzler Merz hatte das ja in dieser Woche angekündigt und laut der Kollegen vom Spiegel könnte noch heute ein Ergebnis vorgestellt werden. Aber die Bundesregierung tut sich ziemlich schwer mit der Entscheidung, wie die Menschen bei immer weiter steigenden Spritpreisen entlastet werden sollen. Dabei lohnt ein Blick auch mal auf unsere Nachbarländer oder auch auf Belgien. Wie gehen denn die mit dem Problem um? SR3-Reporterin Ann-Kathrin Mellmann hat sich das angeschaut.
1: Luxemburg.
2: Den Höchstpreis für Benzin und Diesel legt auch hier der Staat fest. Darüber hinaus hat die Regierung schon im Sommer beschlossen, vorübergehend einen Teil der Mehrkosten zu übernehmen, wenn Sprit teurer wird. Das sind 5 Cent pro Liter einschließlich Mehrwertsteuer.
1: Frankreich.
2: Entlastet Berufstätige mit geringem Einkommen gezielt. Sie erhalten eine Kraftstoffpreisentschädigung von 100 Euro. Die Zahlung ist für Vielfahrer gedacht, die ihr privates Fahrzeug für berufliche Zwecke nutzen. Das sind etwa 3 Millionen Menschen. Sie müssen dafür einen Antrag stellen. Zudem erhalten bestimmte Berufsgruppen finanzielle Tankhilfen.
1: Belgien.
2: Es gilt ein staatlich festgelegter Höchstpreis für Kraftstoffe und flüssige Brennstoffe wie zum Beispiel Heizöl. Das Wirtschaftsministerium kümmert sich darum, die Höchstpreise täglich neu zu ermitteln. Eine Rolle spielen dabei unter anderem internationale Preise und eine festgelegte Marge für den Vertrieb, also die Kosten, die den Mineralölgesellschaften zum Beispiel durch Transport und Lagerung entstehen.
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1: Lange gab es Diskussionen um den Bau einer möglichen Klinik im Nordsaarland. Jetzt soll in Badern doch ein neues Krankenhaus gebaut werden. Eine entsprechende Absichtserklärung ist unterzeichnet. Das alte VNB-Fliesengelände in Merzig soll neu entwickelt werden. Dort soll ein neuer Stadtteil entstehen. Und 3 Tage lang verwandelt sich das Gelände der Bettinger Mühle in Schmelz in einen historischen Mittelaltermarkt. Heute geht's los und unser Reporter meldet sich live von dort.
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17: 19 Uhr. Angesichts hoher Spritpreise hat sich die Bundesregierung offenbar auf Maßnahmen zur Entlastung von Verbrauchern verständigt. Aus Koalitionskreisen heißt es, die Energiesteuer könnte bis Ende des Jahres um 17 Cent gesenkt werden. Ab wann dieser neue Tankrabatt gelte, ist noch unklar. Außerdem verhandeln Bund und Länder über einen Spritpreisdeckel, der bereits ab Januar 2027 eingeführt werden könnte. Offizielle Bestätigungen zu den Maßnahmen stehen noch aus. In Russland hat eine Drohne den Kühlturm des Atomkraftwerks Kursk unweit der ukrainischen Grenze getroffen. Das teilte die internationale Atomenergiebehörde mit. Sie sei darüber informiert worden, dass das Kraftwerk zu der Zeit des Angriffs in Betrieb gewesen war. Es sei jedoch kein Feuer ausgebrochen und der Betrieb konnte ohne Störung fortgeführt werden. Der Chef der Atomenergiebehörde Grossi rief beide Kriegsparteien zu militärischer Rückhaltung auf, um das Risiko eines Atomunfalls zu verhindern. Das alte VNB-Fliesengelände in Merzig soll komplett neu entwickelt werden. Das Unternehmen Villeroy & Boch, die Stadt Merzig und das Land haben eine Erklärung unterzeichnet. In Zukunft soll dort ein neuer Stadtteil entstehen. SR-Reporter Jimmy Booth.
18: Gewerbe und Handel, Wohnen und Freizeit. So stellt sich der Merziger Oberbürgermeister Markus Hoffeld den potenziellen neuen Stadtteil vor. 24 Hektar umfasst das Gelände, das seit dem Ende der Produktion von VNB-Fliesen 2022 weitgehend brach liegt. Bis das Gelände neu entwickelt sei, werde aber noch viel Zeit vergehen. Hoffeld geht davon aus, dass man in 10 Jahren noch nicht fertig sein wird. Der Mettlacher Keramikkonzern Villeroy & Boch als Eigentümer der Fläche ist für den Rückbau und die die Entsorgung von Altlasten zuständig. Zudem müssen die alten Industrieflächen noch auf Kontaminationen abgesucht werden.
17: Das Land und die Stadt Merzig wollen laut Wirtschaftsministerium gemeinsam 600.000 Euro in Gutachten investieren. Auf deren Grundlage soll entschieden werden, ob das Grundstück angekauft wird. Die Frauen-Bundesliga wird ab kommendem Sommer nicht mehr vom Deutschen Fußballbund organisiert. Das ist auf einem außerordentlichen DFB-Bundestag beschlossen worden. Der Ligaverband der Frauen, FBL, war Ende des vergangenen Jahres gegründet worden und soll ab Juli 2027 allein für die Frauen-Bundesliga verantwortlich sein. Für SR-Info Philipp Hofmeister.
19: Was lange vorbereitet wurde, ist jetzt perfekt. Die Frauen-Bundesliga macht sich selbstständig und gliedert sich vom Deutschen Fußballbund aus. Auf dem digital abgehaltenen außerordentlichen DFB-Bundestag wurde dies einstimmig beschlossen. Der bereits Ende letzten Jahres gegründete Ligaverband wird ab Juli 2027 allein für die Frauenbundesliga und ihre insgesamt 14 Clubs verantwortlich sein. Die Basis dafür bildet ein Pacht- und Grundlagenvertrag, der die rechtlichen, organisatorischen und finanziellen Beziehungen zwischen Frauenbundesliga und Verband regelt. Ein solches Modell mit ähnlicher Struktur wird bereits seit Jahren im Männerfußball erfolgreich praktiziert. Frauenbundesliga-Präsidentin Katharina Kiel sprach von einem starken Signal, das wichtig sei für die internationale Wettbewerbsfähigkeit des deutschen Frauenfußballs.
17: Jan Böhmermann hört mit seiner Show ZDF Magazin Royal auf. Wie das ZDF mitteilte, wird die Sendung nach mehr als 6 Jahren und über 180 Folgen auslaufen. Man befinde sich aber derzeit in Gesprächen zu einem möglichen neuen Showkonzept. Das waren die Nachrichten mit Dominik Holl. 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
21: Heute Abend gibt's noch ein bisschen Sonnenschein, es bleibt trocken, es gibt lockere Wolken und in der kommenden Nacht geht's ähnlich weiter, dazu dann 11 bis 5 Grad als tiefste Werte, wobei 5 Grad erreichen wir meist in den Tälern, zum Beispiel in Kirkel-Limbach. Morgen stellt sich dann so ein Mix aus Sonne und Wolken ein, um den Mittag herum gibt's dann auch noch ein paar dichtere Wolken, vor allem im Nordsaarland, aber es bleibt meist trocken, dazu 21 Grad im Hochwald und bis 25 Grad entlang der Saar. Am Sonntag dann ein Mix nochmal aus Sonne und Wolken, dann sind vereinzelt mal Schauer möglich. Meistens bleibt es aber trocken bei 20 bis 24 Grad. Am Montag dann wieder ein trockener Mix aus Sonne und meist lockeren Wolken bei 18 bis 22 Grad.
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21: Mit folgenden Meldungen: Im Landkreis Neunkirchen in Elversberg ist die Neunkircher Straße in beiden Richtungen nach einem Unfall gesperrt. Die neuesten Blitzer stehen in der Ortsdurchfahrt von Herbitzheim, in der Ortsdurchfahrt von Morscholz und in Saarbrücken steht ein Blitzer in der Breslauer Straße. 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
21: Mit André Werner, hallo zusammen, gleich hier bei uns Brian Ferry, Let's Stick Together. Davor haben wir Matthew Wilder und Break My Stride, ein Riesenhit für Matthew gewesen. Und The Trucks jetzt mit ihrem Wild Thing.
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So ist es, Vincent und Johannes. Ein tolles Duett, Vincent Weiß zusammen mit Johannes Oerding, die guten Zeiten. Und jetzt spielt SA3 direkt noch ein tolles Duett. Das ist allerdings schon ein bisschen älter. Ein schön Oldie von Nat King Cole und Natalie Cole. Unforgettable.

Ach ja, die Liebe, ja, die bietet ja so viel Stoff für neue Songs. Hot Chocolate haben angefangen mit dem Kuss sozusagen. It started with a kiss, ganz romantisch. So geht's ja oft in der Beziehung los, aber die Geschichte, ja, geht jetzt gleich eigentlich ein bisschen unglücklicher weiter, muss man sagen, denn bei dem folgenden Song von Sir Douglas Quintet heißt es schon too little, too late. Also erst kam der Kuss und dann sind wir jetzt bei der Erkenntnis, es war einfach zu wenig und alles auch ein bisschen zu spät. Eine kleine musikalische Liebesgeschichte.

0: Zu wenig und alles auch ein bisschen zu spät. Und dann war's aus. Sir Douglas Quintet auf SR3 Saarlandwelle. Es ist gleich 7:45.
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0: Da gibt es in der kommenden Nacht weiter nur einen locker bewölkten Himmel. Es bleibt trocken, die Luft kühlt sich ab auf 11 bis 5 Grad, wobei es in den Tälern am kühlsten wird. Morgen gibt es dann nochmal so einen Mix aus Sonnenschein und meist lockeren Wolken. Um den Mittag herum können die Wolken auch vor allem im Nordsaarland ein bisschen zahlreicher sein. Aber es bleibt trocken, dazu gibt es 21 Grad im Hochwald und bis 25 Grad entlang der Saar. Am Sonntag dann wieder ein Mix aus Sonne und Wolken, dann sind vereinzelt auch mal Schauer möglich, meist bleibt's aber trocken bei 20 bis 24 Grad. Am Montag dann wieder ein trockener Wechsel aus Sonnenschein und meist lockeren Wolken bei 18 bis 22 Grad.
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0: Zunächst mit einer Warnmeldung. Vorsicht mit dem Landkreis St. Wendel. Zwischen Hasborn und Thelei in beiden Richtungen. Gefahr durch eine noch nicht gesicherte Unfallstelle und auch durch auslaufenden Kraftstoff. Ich wiederhole, zwischen Hasborn und Thelei in beiden Richtungen. Gefahr durch eine noch nicht gesicherte Unfallstelle und durch auslaufenden Kraftstoff. Die A620 Saarlouis Richtung Saarbrücken. In den Ein- und Ausfahrten Wilhelm-Heinrich-Brücke und Bismarck-Brücke gibt es Behinderungen wegen Bauarbeiten. Das dauert noch bis morgen früh um 5. Und die neuesten Blitzer stehen in der Ortsdurchfahrt von Herbitzheim, in der Ortsdurchfahrt von Morscholz und in Saarbrücken steht ein Blitzer in der Breslauer Straße. 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
0: Mit André Werner einen schönen Freitagabend wünsche ich. Wer ist eigentlich Jennifer Eccles? Eine einzelne Frau gab es auf jeden Fall mit diesem Namen nicht. Der Name ist nämlich eine musikalische Mischung aus Jennifer, der Frau von Alan Clark, und Eccles, dem Mädchennamen von Graham Nash, damaliger Frau Rosie. Und daraus machten die Hollies dann Ende der 60er einen ganz fröhlichen kleinen Ohrwurm. Jennifer Eccles von den Hollies.
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Ganz entspannter Titel von Harry Nilsson, Everybody's Talking auf SR3. Wir haben eine Warnmeldung im Landkreis St. Wendel. Zwischen Hasborn und Telai gibt es in beiden Richtungen Gefahr durch eine noch nicht gesicherte Unfallstelle und auch durch auslaufenden Kraftstoff. Ich wiederhole nochmal, zwischen Hasborn und Telai in beiden Richtungen, Achtung, da hat es einen Unfall gegeben. Die Unfallstelle ist noch nicht gesichert und es gibt Gefahr durch auslaufenden Kraftstoff.

0: Shirley. Tatsächlich ein englischer Vorname, schon ein bisschen klassischer, ein bisschen älter, aber damals noch häufiger benutzt, auch in den 80ern noch. Shakin' Stevens hat über Shirley sogar einen Hit gemacht. Wir schauen nochmal auf das Wetter. Heute Nacht gibt es ja einen oft klaren Himmel. Wir sehen die Sterne oder ein paar lockere Wolken. Es bleibt auf jeden Fall trocken und es wird teilweise doch recht kühl. Vor allem in den Muldenlagen und Tälern kann es bis zu 5 Grad kalt werden. Ansonsten sind 11 Grad so die meist tiefsten Werte. Und wie es morgen wird, das hat uns Joachim Pütz heute Nachmittag schon erzählt.
1: Morgen haben wir dann viel Sonnenschein, auch da meist nur ein paar lockere Wolken. Ja, um die Mittagszeit können sie im Hochwald mal ein bisschen zahlreicher sein, aber es bleibt wirklich überall trocken und die Temperatur angenehm. Hochwald 21 Grad, an der Saar sogar sommerliche 25 Grad.
0: Ja, der Sonntag bringt uns dann auch nochmal Sonnenschein und Wolken, eventuell mal einen kurzen Schauer. Viel Regen erwarten wir da aber nicht. Es bleibt meist trocken bei 20 bis 24 Grad.

Tequila Sunrise von The Eagles auf SR3 Saarlandwelle. Wir haben eine Warnmeldung auf der A620 Saarlouis Richtung Saarbrücken. Zwischen Saarbrücken-Mahlstatter Brücke und Saarbrücken-Westspangenbrücke. Gefahr durch Gegenstände auf der linken Fahrbahn. Ich wiederhole, A620 Saarlouis Richtung Saarbrücken. Zwischen Mahlstatter Brücke und Westspangenbrücke. Gefahr durch Gegenstände auf der linken Fahrbahn. Fahren Sie da bitte vorsichtig. Das war der Feierabend mit mir. Ich bin André Werner. Das hier sind Hammond and Wes mit Give a Little Love. Ich wünsche einen schönen Freitagabend und tolles Wochenende. Bis dann. Ciao.

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5: 20 Uhr. Die Bundesregierung will offenbar einen neuen Tankrabatt sowie einen Spritpreisdeckel einführen. Bund und Länder diskutieren aktuell über ein Paket an Maßnahmen. Im Gespräch ist unter anderem ein Tankrabatt von etwa 17 Cent. Außerdem soll ab kommendem Jahr eine staatliche Preisobergrenze eingeführt werden, wie sie bereits in Belgien oder Luxemburg existiert. Der französische Präsident Macron hat einen Schutzplan für Frankreichs kritische Infrastruktur gegen Angriffe aus Russland angekündigt. Macron sagte, die Art der russischen Aggressivität und Drohungen in Europa verändere sich. Er reagiert damit auch auf den versuchten Drohnenangriff auf den Flughafen Leipzig-Halle, für den Deutschland Russland verantwortlich macht. Bundesverteidigungsminister Pistorius hat den ersten neuen Kampfjet vom Typ F-35 für die Bundeswehr in Texas entgegengenommen. Das Rüstungsunternehmen Lockheed Martin sprach dabei von einem Meilenstein für Deutschland und die NATO. Für SR Info Samuel Jakisch.
6: Die Übernahme des in den USA produzierten F-35 sei ein Beleg deutscher Verteidigungsbereitschaft und transatlantischer Partnerschaft, sagte Boris Pistorius bei der Übergabezeremonie in Fort Worth im US-Bundesstaat Texas. Der F-35 gilt als das modernste Kampfflugzeug der Welt. Der Jet verfügt über Tarneigenschaften, fliegt mit 1,6-facher Schallgeschwindigkeit, zeichnet im Flug hohe Datenmengen seiner Umgebung auf und kann dabei mehr als 8 Tonnen Waffentechnik tragen. Auch Atomwaffen. Das Flugzeug soll die veraltete Flotte von Tornado-Jets bei der deutschen Luftwaffe ablösen und zum Abschreckungskonzept der NATO in Europa beitragen.
5: Mittelfeldspieler Francis Onyeka von der SV Elversberg ist erstmals für die U21 Fußballnationalmannschaft nominiert worden. Der 19-Jährige ist von Bayer Leverkusen ausgeliehen und stand in den 3 bisherigen Bundesligaspielen der SVE in der Startelf. Ebenfalls im Kader von U21-Nationaltrainer Di Salvo steht der vom VfB Stuttgart an die Kaiserlinde ausgeliehene Noah Davich. Und noch eine Meldung, um die uns die Polizei gebeten hat. Gesucht wird der 34-jährige Mihai D. aus Völklingen. Es kann nicht ausgeschlossen werden, dass er sich in einer hilflosen Lage befindet. Mihai D. wurde zuletzt im Bereich der Uniklinik in Homburg gesehen. Er ist von kräftiger Statur, hat kurze schwarze Haare und Vollbart. Er trägt eine grüne Hose, ein schwarzes T-Shirt und einen roten Pullover. Hinweise nimmt jede Polizeidienststelle entgegen. Das waren die Nachrichten mit Dominik Holl. 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Das Wetter. In der Nacht überwiegend klar, es bleibt trocken bei Tiefstwerten zwischen 11 und 5 Grad. Morgen ein Mix aus Sonne und Wolken, maximal 25 Grad. Die weiteren Aussichten. Am Sonntag wechselhaft, vereinzelt Schauer möglich bei Höchstwerten bis 24 Grad. Am Montag trocken, maximal 22 Grad. Die Zeit, es ist gleich 20 Uhr und 3 Minuten.
7: Und hier ist der Verkehrsservice für den ARD-Abend. Hallo Autofahrer. Die A2 Richtung Berlin zwischen Allerингersleben und Alsleben. 5 Kilometer Stop and Go. Hier brauchen Sie 15 Minuten länger. A4 Richtung Frankfurt zwischen Eisenach Ost und West. Hier gab es einen Unfall. Im Moment stockt es. Und die B184 ist zwischen Königsborn und Menz nach einem Unfall gesperrt. Gute Fahrt ins Wochenende.
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7: Oh, Woche geschafft, oder? Gott sei Dank. Schöne Grüße aus Erfurt. Ich bin Kai Völker. Guten Abend.

Die 90er, the 90s im ARD-Abend mit all diesen ganzen schönen Größen aus dem Rock'n'Roll, damals alle aufgezählt, von Chuck Berry über Buddy Holly, Fats Domino und Bo Diddley. Guten Abend, Deutschland. So, wie war Ihr Tag? Ich hoffe, es war ein Freitag zum Jubeln und nicht zum Vergessen. Hier nebenan bei uns, direkt in den Messehallen, war heute der Juristentag. Ich habe viele Juristinnen und Juristen gesehen. Die haben sich, glaube ich, auch gefreut, dass endlich Freitag ist. Ja, Teams-Meetings sind hoffentlich alle beendet, Arzt- und Behördengänge auch. Und jetzt wird es Zeit für Relax-Radio und das machen wir hier. Und ich würde Sie gerne noch einmal in diese Sendung mit einbauen. Und zwar mit der Frage, was braucht's denn eigentlich für ein richtig schönes Wochenende? Wetter soll ja halten. Und der Sommer biegt ja so ein bisschen endgültig jetzt auf die Finishline ein, also auf die Zielgerade. Mittwoch kommender Woche, 23. September, ist dann auch endlich kalendarischer Herbstanfang. Vielleicht braucht es ja ein paar Duftkerzen oder ein Oktoberfestbesuch. Vielleicht haben wir ja viele, die gerade so in Richtung München unterwegs sind, denn die Wiesen geht ja morgen los. Also was brauchen Sie so für ein schönes, sagen wir mal, vorherbstliches Wochenende. 0800 80 80 110 oder Sie schreiben schnell eine Mail, ganz entspannt, von zu Hause unter ard-abend@mdr.de. Hier kommt Madonna und Cherish.

Also hätte ich einen Hund, würde ich ihn Delilah nennen. Einfach so schön, dieser Song. Plain White Tees im ARD-Abend. Morgen beginnt das Münchner Oktoberfest. Ich habe es gerade schon gesagt, die Wiesen. Und zum ersten Mal wird ein grüner Oberbürgermeister im Festzelt den Weißbieranstich vornehmen und die Worte sprechen, Ohrzapft ist. Und in Bayern ist Wiesenzeit und deswegen dürfen heute Abend die Bayern spielen in der Fußball-Bundesliga. Vierter Spieltag eröffnen sie gleich um 8:30 gegen Union Berlin. Und alle Tore gibt's natürlich hier bei uns im ARD-Abend. Wann immer ein Tor fällt, erfahren Sie es bei mir. Hier kommt der gute Udo und Horizont.

das waren die Stones nach 8. 3 Minuten vor 8:30 inzwischen. Und hier kommt Roland Gift. Das ist der Mann mit dieser sensationell guten Stimme von den Fine Young Cannibals.

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6: Kurz nach 8:30. Und hier ist der Verkehrsservice für den ARD-Abend. Hallo Autofahrer. Beginnen mit der A2 Richtung Berlin. Zwischen Allerengersleben und Eilsleben 5 Kilometer stockender Verkehr. Rechnen Sie mal 10 Minuten Minimum obendrauf. Dann die A4 Richtung Frankfurt. Zwischen Eisenach Ost und West. Hier gab es einen Unfall. Und die B184 ist zwischen Königsborn und Menz nach einem Unfall derzeit gesperrt. Gute Fahrt von uns hier weiterhin.
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6: Ach, das ist schön, Sie bei uns zu wissen. Ich bin Kai Völker. Hallo.

0: Ace of Base. Auf besondere Signale oder Hinweistafeln achten. Ach nö, das will ich eigentlich nicht am Wochenende. Ne? Deswegen fragen wir Sie ja heute, was macht für Sie so ein richtig perfektes Wochenende aus? Beginnt das schon am Freitagabend oder sind Sie erst so ab Samstag früh, Sonnabend früh, damit beschäftigt, ein schönes Frühstück für die Family zu zaubern? Oder sagen Sie sich, nee, am Sonntagabend müssen wir die Woche natürlich abschließen mit einem vielleicht kleinen Restaurantbesuch oder mit einem ausgiebigen Spaziergang. Was macht für Sie so ein Wochenende richtig rund? 0800 80 80 110 oder Sie schreiben eine Mail unter ard-abend@mdr.de. Da sind schon ganz, ganz viele schöne Sachen gekommen. Wir fangen heute mal mit der Telefonleitung an, würde ich sagen, statt mit der Maike, die gemailt hat. Wer ist denn da? Guten Abend, Kai Völker hier.
1: Eine kurze Anmerkung, was ja so ein schönes Wochenende ausmacht. Also der Anfang mit dem Freitagabend ist ja gemacht.
0: Ja.
1: Ein schönes Abendessen auf der Terrasse mit einer Feuerschale im Rücken und einen zufriedenen Kater, der auch so langsam satt wird. Und dann kann das Wochenende beginnen.
0: Ja.
1: Schöne Grüße ins Studio. Alles Liebe wünscht Andreas. Ciao.
0: Dankeschön, Andreas. Und die Maike hat geschrieben, guter Schlaf nachher. Einen guten Start morgen früh. Das ist ganz, ganz wichtig. Und dann so musikalische Seelenschwingungen, schreibt sie, mit Sonne und den richtigen Menschen am perfekten Ort mit Wasser, bis unsere Sonne untergehen möchte. Die Maike. Dankeschön, Maike.
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0: So, ich würde mal vorschlagen, wir gehen mal alle schön jetzt ins Lachmuskeltraining.
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2: verrückte Sachen, die man aus Liebe gemacht hat.
3: Was hat man schon Verrücktes für die Liebe? Ist das nicht immer alles verrückt? Man hat doch nur verrückte Sachen gemacht.
4: Ja, der Klassiker ist doch, glaube ich, nachts im Mondlicht barfuß im Regen tanzen. Oder?
5: Das hast du gemacht?
4: Nein. Aber man... Wie definiert man verrückt, wenn man sich von oben bis unten mit Spaghettis behängt? Ich weiß es nicht. Also
3: Hauptsache, du hast am Körper Stellen, wo Spaghetti auch hängen bleiben. Und das, früher war mehr Lametta. Man muss gucken.
5: Bei meinem allerersten Date, ich war in der 4. Klasse.
3: Ich hab Angst, wie die Geschichte zu Ende geht.
5: Lass mich aussehen. Ich war in der 4. Klasse, ich hatte mein erstes Date mit Katrin zu Mühl, 15 Uhr. Ich war anderthalb Stunden vorher da. Und ich habe mich hinter einem Busch versteckt. Eine wahre Geschichte, weil ich wollte sehen, ob sie kommt. Also ich wollte nicht, dass sie mich da sieht, wie ich da anderthalb Stunden rumwarte. Und ich bin dann nach 3 Stunden nach Hause gegangen. Weil sie nicht gekommen ist.
3: Ach, vielleicht musst du noch Unterricht vorbereiten.
4: Nein, ich manchmal... Es gibt ja ganz...
5: Katrin zu Mühl.
4: Vielleicht war sie in dem Busch hinter dir und hat gefragt... Ich will nicht als Erster da sein, wann geht das Rindvieh endlich los?
3: Also, hätte wer weiß, was werden können. Ihr habt 3 Stunden wie die Ochsen im Gestrüpp gestanden und seid dann nach Hause gegangen.
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1: 21 Uhr. Die Bundesregierung hat sich auf einen Tankrabatt sowie einen Spritpreisdeckel geeinigt, um Verbraucher zu entlasten. Demnach sollen die Steuern auf Benzin und Diesel um 17 Cent gesenkt werden. Einen ähnlichen Tankrabatt hatte es bereits von Mai bis Ende Juni gegeben. Ab wann der Tankrabatt gelten soll, ist noch unklar. Die Länder müssen den Maßnahmen erst noch zustimmen. Gleiches gilt auch für eine geplante Obergrenze für Spritpreise nach dem Vorbild Luxemburgs und Belgiens. Insgesamt sollen die Kosten für den Tankrabatt bei 2,5 Milliarden Euro liegen. Diese wollen sich Bund und Länder teilen. Im Irankrieg sind offenbar mehr US-Soldaten ums Leben gekommen als bislang bekannt. Laut einem Bericht der Zeitung Washington Post starben mindestens 22 Angehörige des US-Militärs im Zuge des Kriegs der USA mit dem Iran. Das sind mindestens 4 Tote mehr als nach offiziellen Angaben der US-Regierung. Von Seiten der Regierung in Washington gab es bislang keine Stellungnahme zu den Zahlen. Am Mannheimer Hauptbahnhof ist heute ein Gedenkort für den getöteten Zugbegleiter Serkan Çalar eingeweiht worden. Er war vor 7 Monaten bei einer Ticketkontrolle zwischen Landstuhl und Homburg von einem Passagier angegriffen worden. 2 Tage später war er an seinen Verletzungen gestorben. Für SR Info Leonard Stern.
2: Angehörige, Freunde und Kollegen sind zusammengekommen, haben zum Beispiel Rosen abgelegt und auch Bahnchefin Evelyn Paller und Verkehrsminister Steffen Bilger waren dabei. Çalar war Zugbegleiter bei der DB Regio Rhein-Neckar und hatte seinen Dienstort in Mannheim. Sein Tod hat bundesweit eine Debatte über die Sicherheit von Bahnmitarbeitern ausgelöst. Allein im ersten Halbjahr gab es laut Bahn rund 1000 Übergriffe, 10% mehr als im Vorjahr. Die Tafel hier an Gleis 1 soll jetzt dauerhaft an Serkan Çalar erinnern.
1: Viele Pflegebedürftige im Saarland und in Rheinland-Pfalz bekommen nicht die Zahnvorsorge, die ihnen per Gesetz zusteht. Die Barmer Krankenkasse hat die Zahlen zu den Pflegebedürftigen der beiden höchsten Pflegegrade ermittelt. Von ihnen bekommen im Saarland nur gut 21% die vorgeschriebenen Leistungen für die Zahngesundheit. In Rheinland-Pfalz sind es nur 28%. Beide Länder liegen deutlich unter dem Bundesschnitt. Besonders schlecht steht es den Angaben nach um Patienten, die zu Hause versorgt werden. Im Saarland profitieren nur 3% von zahnärztlichen Vorsorgeleistungen, der niedrigste Wert in ganz Deutschland. Das waren die Nachrichten mit Dominik Holl. 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Das Wetter. In der Nacht ist es überwiegend klar, es bleibt dabei trocken bei Tiefstwerten zwischen 11 und 5 Grad. Morgen ein Mix aus Sonne und Wolken bei maximal 25 Grad. Die weiteren Aussichten. Am Sonntag ist es wechselhaft mit vereinzelten Schauern bei Höchstwerten von 24 Grad. Am Montag bleibt es trocken bei maximal 22 Grad. Die Zeit, es ist gleich 21.03 Uhr.
3: Und hier ist der Verkehrsservice für den ARD Freitagabend. Achtung Autofahrer, ein Falschfahrer auf der B174 Chemnitz-Reizenhain zwischen Wüsterweg in Chemnitz und Schobau. Hier ist ein Falschfahrer unterwegs. Fahren Sie bitte äußerst rechts und überholen Sie nicht. Dann machen wir weiter mit der A1 Hamburg Richtung Lübeck. Die ist zwischen dem Kreuz Bargteheide und Bad Oldesloe bis morgen früh 8 Uhr gesperrt. Die A29 Oldenburg Richtung Ahlhorner Heide ist zwischen Wardenburg und Großenkneten wegen Bauarbeiten bis 5 Uhr gesperrt. Ihre Umleitungsempfehlung, folgen Sie einfach der ausgeschilderten U30. Und die B184 ist zwischen Königsborn und Menz nach einem Unfall gesperrt. Kommen Sie uns gut durch noch. Gute Fahrt!
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3: Mit Kai Völker, live aus Erfurt. Guten Abend, Deutschland.

Der Mädelsabend, the ladies night cool and the gang, hier ist der ARD-Abend und wir kriegen schon sehr viel Post von euch und von Ihnen, heute Abend unter ard-abend@mdr.de, das ist unsere E-Mail-Adresse, oder unter 8080 110 mit der 0800 vorneweg, dann können Sie hier gerne auch mal schnell durchklingeln bei uns im Studio, denn wir suchen heute Abend ja so die ultimativen Wohlfühltipps für ein perfektes Wochenende. Das kann ja alles Mögliche sein, ne? Das kann ein Oktoberfestbesuch sein, das kann aber auch eine Kuscheldeckenalarm zu Hause sein. Wie auch immer, ne? Was haben Sie denn so vor am Wochenende? Vielleicht kann man ja dem einen oder der anderen noch einen entsprechenden Tipp geben. 0800 80 80 110 oder eine E-Mail unter ard-abend@mdr.de. Niklas hat geschrieben aus Halle. Er schreibt, hallo Kai, was ich an diesem Wochenende so vorhabe? Ganz einfach. Ich stelle mal langsam die Herbstdeko auf, mache einen kleinen Spaziergang und morgen Abend kuschel ich mich ein und verfolge als BVB-Fan entspannt das Topspiel gegen den VfB Stuttgart. Danach wieder entspannt durch den ARD-Abend. Das finde ich eine gute Lösung für alle, die nicht Bayern-Fans sind. Die müssen ja auch irgendwas gucken, ne? Die Bayern führen 1-0 immer noch gegen Union. 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

Musiala, Kane und Olise, das sind die Torschützen für den FC Bayern. 3:0 jetzt gegen den ersten FC Union Berlin in der Fußball-Bundesliga. Und die erste Halbzeit ist noch nicht mal vorbei.

Das Frühjahr 27 wird ihr Jahr für die Simple Minds. Die Schotten kommen nämlich nach Deutschland, 50-jähriges Bandjubiläum. Und da kommen sie dann gleich mal am 20. April nach München, am 21. April nach Berlin, 27.04. nach Hamburg und einen Tag später, 28.04. noch in Köln. Special Guest übrigens vorneweg für die 80er-Jahre-Bandfans, Level 42. Na, das wird ein Frühjahr, hm?

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9: Kurz nach 9:30. Und hier ist der Verkehrsservice für den ARD-Abend. Wir müssen nochmal zu den Autofahrern raus wegen des Falschfahrers. Achtung Autofahrer auf der B174 Chemnitz-Reizenhain zwischen Wüsterweg in Chemnitz und Zschopau. Hier ist immer noch ein Falschfahrer unterwegs. Fahren Sie bitte äußerst rechts, überholen Sie nicht. Wenn die Gefahr dann nicht mehr besteht, melden wir es Ihnen sofort. Die A1 Hamburg Richtung Lübeck ist zwischen dem Kreuz Bargteheide und Bad Oldesloe bis morgen früh 8 Uhr gesperrt. Die A29 Oldenburg Richtung Ahlhorner Heide ist zwischen Wardenburg und Großen Kneten wegen einer Baustelle bis 5 Uhr gesperrt. Fahren Sie so lange einfach über die U30. Und die B184 ist zwischen Königsborn und Menz nach einem Unfall ebenfalls dicht. Gute Fahrt weiterhin.
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9: Mit Kai Völker, live aus Erfurt. Hier kommt Chris Rea und Josephine. Noch nicht Driving Home for Christmas. Das heben wir uns noch ein bisschen auf. Ja.

Ein unnachahmliches Konzert damals, die Zurupa Tour mit U2 und One. Hier ist der ARD Abend mit Kai Völker live aus Erfurt und wir kriegen sehr schöne Mails von Ihnen heute Abend. Zum Beispiel von Konsti, Luise und Josch. Sie schreiben, guten Abend, wir grüßen euch von der A4, sind schon seit 9 Stunden unterwegs und hören euch und wünschen uns einfach nur noch einen schönen Song. Wir gucken mal, ob der da ist von Wir sind Helden. Ja, wir steigen nochmal ins Archiv heute Abend. Und eine sehr schöne Mail kam über ard-abend@mdr.de von Katja aus dem Südharz. Hallo ins Studio. Ja, da sind wir richtig. Wir sind gerade aus dem Urlaub gekommen und ich freue mich schon drauf, am Wochenende die Kulinarik nachzukochen und damit den Urlaub zu verlängern. Es gibt, und jetzt können wir überlegen, wo sie war, es gibt gebratene Scampi mit sau viel Knoblauch und Pasta, natürlich al dente. Hab mich noch nie so aufs Kochen gefreut. Ich nehme mal an, das könnte so in Richtung Italien, Sizilien gegangen sein. Wer weiß, wer weiß. Auf jeden Fall schön, dass ihr wieder da seid.

Und ein weiterer Treffer ist dazugekommen durch Harry Kane. Die Bayern führen jetzt 4:0 gegen Union Berlin. Hier ist der ARD-Abend mit Midnight Oil. Bats are burning!

gleich 10 vor 10. Und hier kommt die Entwarnung für die Autofahrer von der B174 Chemnitz-Reizenhain. Die Gefahr durch einen Falschfahrer zwischen Wüsterweg in Chemnitz und Zschopau besteht nach Mitteilung der Polizei nicht mehr. Gute Fahrt.

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1: 22 Uhr. Die Bundesregierung hat sich auf einen Tankrabatt sowie einen Spritpreisdeckel geeinigt. Insgesamt sollen die Kosten für den Tankrabatt bei 2,5 Milliarden Euro liegen. Die Kosten wollen sich Bund und Länder teilen. Maximilian Ulrich für SR Info.
2: Der Tankrabatt soll zurückkommen. Dafür will die Bundesregierung die Energiesteuer auf Sprit senken, sodass der Preis für einen Liter Benzin oder Diesel um 17 Cent sinkt. Der Tankrabatt soll bis zum 1. Oktober umgesetzt werden und dann bis Jahresende gelten. Bund und Länder wollen außerdem einen Spritpreisdeckel vorantreiben, wie es ihn in Belgien oder Luxemburg gibt. Also einen staatlich festgelegten Maximalpreis für Sprit.
1: US-Präsident Trump hat dem US-Nachrichtensender CNN den Zugang zum Weißen Haus verboten. Wie er auf seiner Online-Plattform Truth Social mitteilte, wird ab sofort auch MS Now sowie das Online-Portal Politico von Presseveranstaltungen ausgeschlossen. Er wirft den Sendern vor, Falschmeldungen zu verbreiten. Im Februar vergangenen Jahres hatte Trump bereits der Nachrichtenagentur AP dauerhaft den Zugang zum Oval Office und der Air Force One versperrt. Die Agentur hatte sich geweigert, den Golf von Mexiko als Golf von Amerika zu bezeichnen. Die Nordsaarland-Klinik in Wadern soll nun doch gebaut werden. Das hat das saarländische Gesundheitsministerium mitgeteilt. Die Knappschaft Kliniken Saar, die Stadt Wadern und das Land haben demnach eine entsprechende Absichtserklärung unterzeichnet. Sie sieht vor, dass niedergelassene Ärzte Teil des ambulant-stationären Konzepts werden. Die Kosten für den Bau sollen bei bis zu 27 Millionen Euro liegen. Die CDU-Fraktion im saarländischen Landtag kritisiert die Landesregierung dafür, dass sie nicht gegen sogenannte historische Schufa-Daten vorgeht. Im Juli war bekannt geworden, dass es eine zweite Datensammlung gibt, von der weder Fachleute noch die betroffenen Verbraucher wussten. Die CDU-Fraktion räumt zwar ein, dass auch die SPD-Landesregierung dies kritisch sieht, bemängelt aber, dass ihr nicht bekannt sei, wie viele Menschen im Saarland betroffen sind. Auch sei unklar, ob die gespeicherten Informationen für aktuelle Vertragsentscheidungen genutzt werden. Die Landesregierung betont, dass der Bund für die Regelung für Auskünfte wie der Schufa zuständig sei, nicht die Länder. Jan Böhmermann hört mit seiner Show ZDF Magazin Royal auf. Wie das ZDF mitteilte, wird die Sendung nach mehr als 6 Jahren und über 180 Folgen auslaufen. Man befinde sich jedoch in Gesprächen zu einem möglichen neuen Showkonzept. Und das waren die Nachrichten mit Daniel Magar. 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Das Wetter in der Nacht überwiegend klar, es bleibt trocken bei Tiefstwerten zwischen 11 und 5 Grad. Morgen ein Mix aus Sonne und Wolken, maximal 25 Grad. Die weiteren Aussichten am Sonntag wechselhaft, vereinzelt Schauer möglich, bei Höchstwerten bis 24 Grad.
3: Und hier ist der Verkehrsservice für den ARD Freitagabend. Hallo Autofahrer, wir beginnen mit der A1. Die A1 Hamburg Richtung Lübeck ist zwischen dem Kreuz Bargteheide und Bad Oldesloe bis morgen früh, 8 Uhr, gesperrt. Die A29 Oldenburg Richtung Ahlhorner Heide ist zwischen Wardenburg und Großen Kneten wegen Bauarbeiten bis 5 Uhr gesperrt. Umleitungsempfehlung, fahren Sie so lange über die U30. Die A40 Venlo Richtung Duisburg ist zwischen Kempen und Kerken bis 6 Uhr gesperrt. Nach einem Unfall am Morgen wird da ein LKW immer noch geborgen. Die A44 Dortmund Richtung Kassel ist zwischen Marsberg und Diemelstadt wegen Bauarbeiten bis Montag früh gesperrt. Die A45 Hagen Richtung Gießen ist zwischen Lüdenscheid Nord und Lüdenscheid selbst wegen Brückenarbeiten bis 8 Uhr morgen früh gesperrt. Und zum Schluss noch die B184 ist zwischen Königsborn und Menz nach einem Unfall ebenfalls dicht. Gute Fahrt Ihnen weiterhin.
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3: Schön, dass Sie da sind. Kai Völker ist hier in Erfurt. Hallo Deutschland, guten Abend. Die Bayern führen inzwischen 6:0 gegen Union Berlin.

Die Shakespeare Sisters und Hello, Turn Your Radio On. Das haben sie ja schon gemacht. Dankeschön mal dafür. Freitagabend, 11:11 haben wir es. Und dass die Bayern in der Regel einen raushauen, bevor die Wiesn losgeht, das ist ja allgemein hin bekannt in der Fußball-Bundesliga. Aber heute Abend übertreffen sie sich nochmal glatt. Ich aktualisiere nochmal ganz schnell. Es ist tatsächlich ein 7:0 inzwischen gegen die Köpenicker aus Berlin. Bayern 7, Union 0. Puh. Reagieren jetzt mit Kraftwerk und das Model.

0: Michael Patrick Kelly und Beautiful Madness. Der hat ja jetzt was zusammen mit Take That gemacht, beziehungsweise mit dem Rest, der noch übrig ist mit Take That. Wünschen wir auf jeden Fall eine große, große Fangemeinde von dieser neuen Single von Michael Patrick Kelly. So, wir sind mittendrin, also schon kurz davor, vorm Wochenende. Vielleicht sind Sie ja auch schon mittendrin und Sie brauchen irgendwie noch ein paar gute Tipps, was man so am Wochenende machen kann. Vielleicht wollen Sie uns auch mitteilen, wovon Sie träumen am Wochenende, was so ein schönes Wochenende ausmacht. Dann gerne anrufen 0800 80 80 110 oder eine E-Mail schreiben unter ard-abend@mdr.de. Hier kommen ganz viele schöne Sachen. Es kommt aber auch zum Beispiel von Michael Völkel. Er schreibt, Kai, Sie sind böse. Das tut mir leid. Das wollte ich nicht. Also ich hab 12 Stunden richtig eine blöde Frühschicht am Wochenende. Ich gehe jetzt schlafen. Gute Nacht. Grüße ans Team und die Gemeinde mit freundlichen Grüßen, Michael. Das tut mir leid. Das habe ich natürlich, ja, erstmal vielen Dank an alle, die am Wochenende nicht ein kuscheliges, schönes, entspanntes Wochenende haben, sondern für uns alle arbeiten. Und auch Mirko aus Rostock-Warnemünde hat auch zu tun. Hallo Mirko, was hast du vor?
1: Ja, morgen bin ich ehrenamtlich ab Mittag arbeiten in einem Stadtteilbegegnungszentrum,
0: ja,
1: wo wir eine musikalische Veranstaltung haben, bei der ich die Eintrittskarten verkaufe und hinterher natürlich auch noch mit aufräume. Aha. Darauf freue ich mich natürlich schon sehr, dass es immer alle 2 Monate die Veranstaltung für die Bond immer alle 2 Monate statt. Mhm. Noch viele Grüße nach Erfurt. Eine schöne Sendung.
0: Dankeschön, Mirko. Grüße zu dir nach Rostock-Warnemünde. Jetzt mit den Scorpions und Still Loving You. Machen Sie sich ein schönes Wochenende. Eine Minute wird Zeit bleiben.

Billy Joel, The River of Dreams, und die Bayern haben tatsächlich ernst gemacht heute Abend. 7:0 ist der Endstand in der Fußball-Bundesliga am Freitagabendspiel, 4. Spieltag. 7:0 gegen Union Berlin.

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10: Kurz nach 11:30. Und hier ist der Verkehrsservice für den ARD-Abend. Guten Abend, Autofahrer. Die A1 Hamburg Richtung Lübeck ist zwischen dem Kreuz Bargteheide und Bad Oldesloe bis 8 Uhr gesperrt. A2 Dortmund Richtung Hannover zwischen Bad Nenndorf und Wunsdorf-Lute 4 Kilometer stockender Verkehr. Die A29 Oldenburg Richtung Ahlhorner Heide ist zwischen Wadenburg und Großenkneten wegen einer Baustelle bis 5 Uhr gesperrt. Umleitungsempfehlung, nehmen Sie so lange die U30. Die A33 Osnabrück Richtung Bielefeld ist zwischen Haderberg und Borkloh-Kloster Ösede wegen einer Nachtbaustelle bis Mitternacht gesperrt. Umleitung führt sie über die U84. Die A40 Venlo Richtung Duisburg ist zwischen Kempen und Kerken wegen Bergungsarbeiten bis 6 Uhr gesperrt. Die A40 Essen Richtung Dortmund ist zwischen dem Dreieck Bochum West und Bochum Zentrum wegen Bauarbeiten bis nächste Woche Freitag gesperrt. Hoffentlich holen wir uns vorher nochmal. Dann die A44 Dortmund Richtung Kassel ist zwischen Marsberg und Diemelstadt wegen Bauarbeiten bis Montag früh gesperrt. Die A45 Hagen Richtung Gießen ist zwischen Lüdenscheid Nord und Lüdenscheid selbst wegen Brückenarbeiten bis 8 Uhr gesperrt. Sorry. Die A46 Hema Richtung Hagen ist zwischen Iserlohn Seilersee und Iserlohn Zentrum wegen Bauarbeiten bis Montag gesperrt. Die A70 Schweinfurt-Werneck-Bamberg ist zwischen Bamberghafen und Bamberg wegen Nachtbauarbeiten bis 7 Uhr gesperrt. Die A565 Meckenheim Richtung Bonn ist zwischen Bonn-Poppelsdorf und Bonn-Endenich bis 5 Uhr wegen Bauarbeiten gesperrt. Und die B184, die hängen wir noch hinten dran, die ist nämlich auch gesperrt nach einem Unfall zwischen Königsborn und Menz. Kommen Sie gut durch, gute Fahrt Ihnen weiterhin mit uns.
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10: Mit Kai Völker. Guten Abend, hallo.

0: Just For You. Und Lionel Richie und Kerstin aus Bayern schreibt gerade über ard-abend@mdr.de. Hallo liebes MDR Thüringen Team. Ja, wir sind zwar hier in Erfurt, das stimmt, aber wir senden ja für halb Deutschland. Ich sende euch ganz liebe Grüße aus der Oberpfalz. Ich liege in der Badewanne und höre euren Sender. Entspannung pur, ein dickes Lob für eure Moderation. Wohltuend, normal und unheimlich sympathisch. Habt ihr das gehört? Es geht an euch da draußen, ne? Und bitte macht weiter so, einschließlich eurer wunderbaren Musikauswahl. Grüße, Kerstin. Ja, jetzt kommt was zum Lachen.
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2: Leben als Robinson Crusoe.
3: Jeder muss eine Aufgabe übernehmen. Mhm. Ich könnte mir vorstellen, Thorsten würde bestimmt sagen,
4: wir brauchen ein Lagerfeuer.
3: So, ja. Und dann würde ich Holz holen gehen, du kriegst es nicht an. Und dann
5: essen wir uns gegenseitig. Aber wir müssen davon ausgehen, wir sind jetzt gestrandet und haben nur das am Leib, was wir am Leib haben. Aber
6: es wäre doch ein Reality-Format. Man würde uns abwerfen und dann guckt man mal.
5: Ja.
6: Wer es schafft.
5: Ich schaff's halt.
6: No?
5: Ich kann bis zu 6 Monate von meinem Körperfett zehren und ihr müsst gucken, wo ihr bleibt. Ihr seid in 4 Wochen so ein Windspiel. Klabinka, Klunker.
6: Deine Idee war ja, den anderen zu essen. Da überlege ich mal, wen wir wählen würden.
5: Ja.
6: Wer hält
5: Problem ist nur, dass ihr bei den Blockflöten den einen erstmal besiegen müsst. Und da hätten wir schon ein paar Tage zu tun auf der Insel.
3: Okay. Hat er uns gerade Blockflöten genannt?
5: Ja, weil mir das Wort Luftpumpen nicht einfiel.
3: Ja, ich halte das für sehr theoretisch, deshalb müßig. Also die Wahrscheinlichkeit wäre doch viel größer, dass wir nachts an einer Tankstelle stranden.
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Solche und ähnliche Musik gibt's dann gleich auch nach 23 Uhr. Damit schnell rüber nach Magdeburg, denn die ARD-Hitnacht kommt wie jeden Abend in dieser Woche aus Sachsen-Anhalt. Dabei viel Spaß. Ich bin Kai Völker und wünsche eine gute Nacht, Deutschland.

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1: 23 Uhr. Die Bundesregierung hat sich auf einen Tankrabatt sowie einen Spritpreisdeckel geeinigt. Demnach soll die Energiesteuer auf Benzin und Diesel um 17 Cent gesenkt werden. Der Tankrabatt soll bis zum 1. Oktober umgesetzt werden und bis Jahresende gelten. Bundesfinanzminister und Vizekanzler Klingbeil sagte:
2: Wir werden die Bürgerinnen und Bürger entlasten. Wir stoppen die Abzocke auch durch die Mineralölkonzerne. Die Bürgerinnen und Bürger werden es schnell merken, dass über die Absenkung der Energiesteuer das Tanken günstiger wird. Wichtig für mich auch, dass der Preisdeckel kommt. Also wir werden jetzt eingreifen in den Markt und auch dort, wo wir sehen, dass die Konzerne Gewinne machen und in der Krise profitieren, eingreifen. Und dazu auch die klare Verabredung, dass wir den Gedanken der Übergewinnsteuer weiter verfolgen werden. Also dort, wo in der Krise profitiert wird, sollen die Unternehmen auch das Geld zurückgeben an die Bürgerinnen und Bürger.
1: Insgesamt sollen die Kosten für den Tankrabatt bei 2,5 Milliarden Euro liegen. Die Kosten wollen sich Bund und Länder teilen. Im Irankrieg sind mehr US-Soldaten ums Leben gekommen als bislang bekannt. Laut einem Bericht der Washington Post starben mindestens 22 Angehörige des US-Militärs im Zuge des Kriegs mit der USA mit Iran. Das sind mindestens 4 Tote mehr als aus den offiziellen Angaben der US-Regierung bisher bekannt. Seitens der Regierung in Washington gab es bislang keine Stellungnahme zu den Zahlen. Am Mannheimer Hauptbahnhof ist ein Gedenkort mit einer Tafel für den getöteten Zugbegleiter Serkan Çalar eingeweiht worden. Bahnchefin Palla und Bundesverkehrsminister Bilger betonten bei der Veranstaltung, Bahn und Politik müssen für mehr Sicherheit in den Zügen sorgen. Der Zugbegleiter war vor 7 Monaten bei einer Ticketkontrolle zwischen Landstuhl und Homburg von einem Passagier angegriffen worden. 2 Tage später erlag er seinen Verletzungen. Viele Pflegebedürftige im Saarland und in Rheinland-Pfalz bekommen nicht die Zahnvorsorge, die ihnen per Gesetz zusteht. Die Barmer Krankenkasse hat die Zahlen zu den Pflegebedürftigen der beiden höchsten Pflegegrade ermittelt. Von ihnen bekommen im Saarland nur gut 21% die vorgeschriebenen Leistungen für die Zahngesundheit. In Rheinland-Pfalz sind es gut 28%. Beide Länder liegen deutlich unter dem Bundesschnitt. Im Freitagabendspiel der Fußball-Bundesliga hat sich der FC Bayern München haushoch gegen Union Berlin durchgesetzt. Die Bayern gewannen das Spiel zu Hause 7:0. Durch den klaren Heimsieg gehen die Münchner mit 10 Zählern aus 4 Partien in die lange Länderspielpause. Und das waren die Nachrichten mit Daniel Magar. 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Das Wetter: in der Nacht überwiegend klar, es bleibt trocken bei Tiefstwerten zwischen 11 und 5 Grad. Morgen ein Mix aus Sonne und Wolken, maximal 25 Grad.
3: Hi. Schönen Dank für die aktuellen Nachrichten. Von mir jetzt der Blick auf die Straßen im Lande. Hier ist der Verkehrsservice in der ARD-Hitnacht, nur mit den aktuellen Meldungen. A2 Dortmund Richtung Hannover, zwischen Porta Westfalica und Rehren noch 3 Kilometer stockender Verkehr. Dann A2 Dortmund Richtung Hannover, zwischen Bad Nenndorf und Wunstorf-Lute. 4 Kilometer stockender Verkehr. Und die Autobahn 33 Osnabrück Richtung Bielefeld ist zwischen Harderberg und Borglo Kloster Ösete wegen einer Nachtbaustelle gesperrt. Und zwar bis Mitternacht noch. Umleitung bitte benutzen, die U84. Und dann noch die Autobahn 40 Venlo Richtung Duisburg. Hier ist zwischen Kempen und Kerken wegen Bergungsarbeiten bis ca. 6 Uhr gesperrt. Ihnen unterwegs eine gute Fahrt durch die Nacht. Kommen Sie munter ans Ziel.
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3: Rein geht's in die Nacht, hoffentlich nicht mit so vielen Falschfahrern. Ich bin Hanno Bauer, Grüße aus Magdeburg und freue mich auf ein paar schöne Nachtstunden mit Ihnen. Mal sehen, was wir so in der Nacht gemeinsam erleben und was am Ende auf unserem Sendungs-Spritpreisdeckel stehen wird.

Gemeinsam geht's durch die Nacht mit der ARD-Hitnacht aus den Radiolautsprechern. Und Brigitte hat geschrieben als erste an ard-hitnacht@mdr.de. Nicht unsere Brigitte aus Bischofsheim, sondern eine Brigitte, von der ich gar nicht weiß, woher sie kommt. Sie hat jedenfalls geschrieben: Hallo zusammen, schöne Grüße an alle ARD-Hitnacht-Hörer. Ich bin heute sogar bis um 6 mit dabei und freue mich auf die Lieder, die heute kommen. Freut mich wie immer. Auch nochmal ein Kompliment an die Musikredaktion, dass sie das so gut hinbekommen mit den Liedern, und ich freue mich sehr. Sehr schön. Da freue ich mich sehr, dass es bei Brigitte gut ankommt. Wünsche eine schöne Nacht bis um 6. Worum geht's denn? Was steht denn so an? Na, einkochen? Vielleicht was vom Obst? Wer weiß. Einfach nochmal schreiben an ard-hitnacht@mdr.de und ansonsten die Lieder genießen. Das hier ist Ryan Paris. Deutsche Vita.

entspannt durch die Nacht mit Musik von Marlon Redette, New Age, haben wir gerade gehört. Und es gibt eine aktuelle Verkehrsmeldung, die gerade reingekommen ist, eine Sperrung, wenn Sie unterwegs sind auf der A560 und A3 St. Augustin Richtung Köln. Hier ist zwischen Niederpleis und Lohmar jetzt gesperrt worden wegen Bergungsarbeiten. Gute Fahrt trotzdem.

Das One-Way-Ticket. Einbahnkarte ohne Rückfahrschein ist gelöst. Die Reise geht aus dem Freitag hinaus ins Wochenende hinein. Etwas über eine halbe Stunde dauert es noch bis zum Wochenendbeginn, also bis Mitternacht. Aber die Zeit, die bekommen wir bis dahin auch noch gut rum. Einfach sitzen bleiben und warten, so wie das hier Sydney Youngblood vorschlägt. Noch vor unseren aktuellen Verkehrsmeldungen singt er Sit and Wait. Schöner Hit aus den 80ern.

0: 23.30 Uhr ist es. Zeit für den Verkehrsservice in der ARD-Hitnacht. Und es wird so viel gebaut heute Nacht, dass ich jetzt die lang angekündigten und ausgeschilderten Sperrungen weglasse. Deswegen also nur die aktuellen Meldungen. A2 Dortmund Richtung Hannover zwischen Bad Nenndorf und Wunstorf-Lute. 4 Kilometer stockender Verkehr. Die Autobahn 33 Osnabrück Richtung Bielefeld ist zwischen Harderberg und Borglo Klosterösete wegen einer Baustelle noch bis Mitternacht gesperrt. Also eine halbe Stunde, wenn es zeitlich hinkommt. Umleitung bitte bis dahin benutzen, die U84. Die A40 Venlo Richtung Duisburg ist zwischen Kempen und Kerken wegen Bergungsarbeiten bis ca. 6 Uhr gesperrt. Die A45 Hagen Richtung Gießen ist zwischen Lüdenscheid Nord und Lüdenscheid wegen Brückenarbeiten gesperrt die ganze Nacht. Die A70 ist zwischen Hamburghafen und Bamberg wegen einer Nachtbaustelle bis 7 Uhr in beiden Richtungen gesperrt. Und dann noch, wir hörten es eben schon, die Autobahn 560 und A3 St. Augustin Richtung Köln. Hier ist zwischen Niederpleis und Lohmar wegen Bergungsarbeiten gesperrt worden. Das waren die Verkehrsmeldungen. Wir wünschen Ihnen eine gute Fahrt.
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0: Mit Hanno Bauer in Magdeburg. Ich grüße schön.

Sitting down hier. Ich verzichte mal heute lieber aufs Hinsetzen im Studio, bin eher bereit, jederzeit die Tür zum Nachtstudio hier im Funkhaus des MDR in Magdeburg zu verrammeln, ja, und notfalls auch noch abzuschließen, wenn es denn sein muss, denn hier treiben sich immer noch die Kriminellen rum, habe ich vorhin festgestellt. Also als ich hier ankam, waren draußen vor dem Funkhaus noch riesen Filmscheinwerfer an und erst jetzt gehen die Tageslichter so langsam aus. Ja, heute wird nämlich schon zum zweiten Mal diese Woche hier im Haus ein Polizeiruf 110 gedreht fürs Fernsehen. Und das ist schon krass, wie viele Menschen da nachts jetzt auf unseren Gängen hier noch umherwandern. Umhergeistern, hätte ich beinahe gesagt. So viele sind mir auch noch nicht begegnet. Irgendwie ziehen sich die Leute beim Film offensichtlich, egal jetzt ob Ton oder Maske oder Beleuchtung, beim Polizeiruf 110 vor allem am liebsten schwarze, bequeme Kleidung an. Und da kommt plötzlich aus der dunklen Ecke jemand entgegen und ist mir erstmal erschrocken. Ich dachte, wo bin ich denn hier reingeraten? Und vor allem dachte ich mir, wer ist eigentlich der Mörder und ist der unter den Leuten mit dabei? Dann habe ich am Hausausgang auch noch gelesen, dass Kriminalhauptkommissarin Doreen Brasch mal wieder ermittelt in unserem Hause, ja, und dass es im Arbeitstitel jedenfalls heißt Die Wütende, also die Wütende, so heißt der Film, der dann irgendwann mal aufgeführt wird. Ob er dann genauso heißt, ist noch nicht bekannt, ist ja erstmal ein Arbeitstitel, aber ich hoffe jedenfalls, dass Die Wütende heute Nacht nicht bei mir vorbeikommt. Wobei, so langsam scheint sich die Lage draußen so zu beruhigen. Einer nach dem anderen geht so langsam nach Hause, kann ich von hier beobachten. Ja, das sind immer so Nachtschatten, die vorbeihuschen in den dunklen Klamotten. Und die Nachtschatten, die hören wir jetzt auch hier bei uns in der ARD-Hitnacht mit Two of Us, Blue Night Shadow. 23.42 Uhr ist es. In 18 Minuten endet dieser Freitag, der 18.

California Dreaming, und damit endet auch schon fast dieser Tag und diese Stunde, ja genau, 23.48 Uhr ist es. Wir tanzen jetzt allerdings aus dem Tag heraus mit Rick Astley, She Wants to Dance with Me, in der ARD-Hitnacht.

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1: 0 Uhr. Die Bundesregierung hat sich auf einen Tankrabatt sowie einen Spritpreisdeckel geeinigt. Die Kosten von 2,5 Milliarden Euro wollen sich Bund und Länder teilen. Maximilian Ulrich für SR Info.
2: Der Tankrabatt soll zurückkommen. Dafür will die Bundesregierung die Energiesteuer auf Sprit senken, sodass der Preis für einen Liter Benzin oder Diesel um 17 Cent sinkt. Der Tankrabatt soll bis zum 1. Oktober umgesetzt werden und dann bis Jahresende gelten. Bund und Länder wollen außerdem einen Spritpreisdeckel vorantreiben, wie es ihn in Belgien oder Luxemburg gibt. Also einen staatlich festgelegten Maximalpreis. Darüber soll es nun Gespräche mit der Mineralölwirtschaft geben. Dieser Preisdeckel soll nicht dauerhaft sein und spätestens am 1. Januar 2027 in Kraft treten.
1: Die Chefin des Verbraucherzentrale Bundesverbands POP kritisierte die Maßnahmen als zu wenig zielgerichtet. Es brauche Entlastungen, die auch an die beginnende Heizperiode in den Blick nehmen. US-Präsident Trump hat nach eigenen Angaben eine Einigung mit Dänemark über die Zukunft der autonomen Insel Grönland bekannt gegeben. Wie er auf seiner Online-Plattform Truth Social mitteilte, überträgt die Vereinbarung die dauerhafte Kontrolle über die Sicherheit der Insel an Washington. Die USA sollen in Grönland zusätzliche Militäranlagen errichten dürfen. Das Abkommen gilt den Angaben zufolge unbefristet und überträgt keine Souveränität. UN-Generalsekretär Guterres hat die USA, China und Europa zu einem ernsthaften Gespräch über künstliche Intelligenz aufgerufen. Zugleich betonte er, dass es unter den Ländern mit dem größten KI-Potenzial Leitplanken brauche, an die sich alle halten. Das Tempo der KI-Entwicklung müsse angemessen gesteuert werden. Auch warnte Guterres vor einem ungebremsten Ausbau künstlicher Intelligenz. Die Hauptverantwortung, die Sicherheit zu gewährleisten, liege bei den Regierungen. Am heutigen Parking Day werden auch in Saarbrücken wieder Parkplätze umgenutzt. Zwischen 14 und 18 Uhr kann nach Angaben der Organisatoren ein Teil des Parkraums in der Mainzer Straße und auf dem Rodenhof kreativ genutzt werden. Geplant sind Aktionen von mehreren Vereinen, Gruppen und Verbänden. Heute jährt sich zum 35. Mal der Todestag von Samuel Yeboah. Der damals 27-jährige ghanaische Asylbewerber war am 19. September 1991 bei einem rassistisch motivierten Brandanschlag auf eine Asylunterkunft in Saarlouis Frau Lautern getötet worden. Der Täter, damals 20 Jahre alt, war ein Mitglied der lokalen Neonazi-Szene. Das Oberlandesgericht Koblenz verurteilte ihn 2023 wegen Mordes zu einer Jugendstrafe von 6 Jahren und 10 Monaten. Und das waren die Nachrichten mit Daniel Magar. 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Das Wetter in der Nacht überwiegend klar, es bleibt trocken, Tiefstwerte bis 5 Grad.
3: Schönen Dank für die ersten Worte des neuen Tages. Von mir, Hanno Bauer, jetzt der Blick auf die Straßen im Lande. Hier ist der Verkehrsservice in der ARD-Hitnacht mit den aktuellen Sperrungen und Staumeldungen und einigen Nachbaustellen, die nur heute Nacht gelten. Die Autobahn 1 Hamburg Richtung Lübeck ist zwischen Kreuz Bad Geheide und Bad Oldesloe bis 8 Uhr gesperrt. A2 Dortmund Richtung Hannover zwischen Bad Nenndorf und Wunstorf-Lute 4 Kilometer stockender Verkehr. Die A3 ist zwischen Raststätte Siegburg West und Kreuz Bonn-Siegburg wegen Bergungsarbeiten in beiden Richtungen gesperrt. In beiden Richtungen gibt's auch Stau von bis zu einer Stunde. Die A29 Oldenburg Richtung Ahlhorner Heide ist zwischen Wardenburg und Großen Kneten wegen einer Nachtbaustelle bis 5 Uhr gesperrt. Umleitung ist die U30. Die A33 Osnabrück Richtung Bielefeld ist zwischen Harderberg und Borglo Kloster Ösette wegen einer Nachtbaustelle gesperrt. Umleitung bitte benutzen die U84. Die A40 Venlo Richtung Duisburg ist zwischen Kempten und Kerken wegen Bergungsarbeiten bis ca. 8 Uhr gesperrt. Die Autobahn 45 Hagen Richtung Gießen ist zwischen Lüdenscheid Nord und Lüdenscheid wegen Brückenarbeiten bis 8 Uhr gesperrt. Die A70 Schweinfurt-Werneck Bamberg ist zwischen Bamberghafen und Bamberg wegen einer Nachtbaustelle bis 7 Uhr in beiden Richtungen gesperrt. Auf der Autobahn 99 Autobahnring München, München Nord Richtung Stuttgart gibt es einen 5 Kilometer Stau nach einem Unfall auf dem Abschnitt zwischen München Fröttmanning Nord und Dreieck München. Durchfahrzeit hier eine Stunde. Die Autobahn 215 Neumünster Richtung Kiel ist zwischen Kreuz Kiel West und Kiel Mitte wegen Bauarbeiten gesperrt. Und dann noch die Autobahn 565 Meckenheim Richtung Bonn. Hier ist zwischen Bonn-Poppelsdorf und Bonn-Endenich bis 5 Uhr wegen Bauarbeiten gesperrt. Das waren die Verkehrsmeldungen. Gute Fahrt für Sie unterwegs.
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3: Mit Hanno Bauer in Magdeburg. Ich wünsche ein schönes Wochenende.

Love is in the Air. Und viel Musik ist in der Luft und Silke ist auch mit dabei und hört uns an sehr ungewöhnlicher Stelle. Sie hat nämlich geschrieben, hallo aus Alaska, schöne Grüße aus Alaska sendet euch Silke. Eure schöne Musik begleitet mich durch jeden Arbeitstag. Silke, dann wünsche ich mal, dass der Arbeitstag dann nicht mehr so lange dauert. Bei uns ist es 0.12 Uhr in Deutschland, in Alaska dann wahrscheinlich dementsprechend noch früher Abend, oder?

0: Hier ist die ARD Hitnacht und Brigitte, der erste Gruß noch von der letzten Stunde, hatte ja angekündigt, bis 6 Uhr zuzuhören und ich hatte so gescherzt, ja, vielleicht gibt's ja heute kiloweise Obst einzukochen zum Start ins Wochenende. Und nein, sie hat geschrieben, hallo, ich bin's noch einmal. Du hattest die Frage, was heute so ansteht. Ich fahre tatsächlich eine Nachtschicht heute und damit ich Musik auf den Ohren habe, höre ich in jeder Nachtschicht die ARD Hitnacht. Also, heute bin ich in Nachtschicht. Tatsächlich. Brigitte, dann ganz liebe Grüße zurück. Schön durchhalten mit unserer Musik. Das Obst wird aber trotzdem angegangen und zwar von Jürgen hat er geschrieben, schöne Grüße aus Bamberg, habe heute 11 Kilo Zwetschgen verarbeitet, 2 Blech Zwetschgen, Streuselkuchen und 6 Gläser Marmelade gemacht, der Rest wurde entsteint und zu je 1 Kilo eingefroren. Na, läuft doch, lieber Jürgen, der Herbst kann kommen.
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0: So, die eine im Nachtdienst, der andere mit seiner Obstverarbeitung und willenlos ist Westernhagen. Der hat noch nicht so das klare Ziel vor Augen. Hier ist die ARD-Hitnacht.

0: Freiruf 110 mit einem riesen Scheinwerfer vorne vor dem Eingang schon. Der wurde dann allerdings jetzt runtergedimmt und nun ist er aus. Heißt also, wahrscheinlich sind die Dreharbeiten vorbei. Alle Szenen im Kasten und ich kann die Tür auch wieder aufmachen. Die Wütende scheint nicht mehr unterwegs zu sein. Also die Wütende, das ist der Arbeitstitel dieses Polizeiruf 110, der da jetzt gerade entsteht. Jo, und ich werde langsam ein bisschen verzweifelt, ja. Ich werde heute Nacht wieder mit schönsten Bildern grafisch in Versuchung auf Kuchen geführt. Und der Jürgen hatte uns ja gerade seinen herrlichen Zwetschgenkuchen schon empfohlen. Und Bilder waren auch dort angehängt. Schönen Gruß nochmal nach Bamberg. Und auch in Ludwigshafen wird gebacken. Da steht schon wieder ein Hefeteig und geht vor sich hin. Und ratet mal, es geht schon ein Hefeteig, was da gewünscht wurde. Elke aus Ludwigshafen. Ja, ich schätze mal, entweder wieder ein Apfelkuchen oder auch ein Zwetschgenkuchen. Ich lese mal die ganze E-Mail vor. Da steht, nun liefere ich noch das Bild vom fertig gebackenen Zimt-Ricotta-Apfelkuchen nach vom letzten Mal. Die Empfängerin hat sich zurückgemeldet, dass das der beste jemals gegessene Apfelkuchen war. Das vermute ich mal, da es nur zwei Personen waren und die leere Backform schon am nächsten Tag wieder vor der Tür stand. Ja, schön uns wieder zu hören und uns allen eine gute, unterhaltsame Nacht. Wünscht mit lieben Grüßen Elke aus Ludwigshafen. Elke, wahrscheinlich haben die gedacht, wenn die schnell und abgewaschen wieder vor der Tür steht, gibt's gleich den Nachschlag.
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0: Ist doch clever, ich würde es auch so machen.

0: Die Thompson Twins, Hold Me Now. Und damit genau 0.30 Uhr, Zeit für den Verkehrsservice der ARD-Hitnacht. Die Autobahn 1 Hamburg Richtung Lübeck ist zwischen Kreuz Bad Geheide und Bad Oldesloe bis 8 Uhr gesperrt. A1 Köln Richtung Dortmund zwischen Kreuz Leverkusen West und Kreuz Leverkusen, Gefahr durch ein totes Tier auf der Fahrbahn. So, dann A2 Dortmund Richtung Hannover zwischen Bad Nenndorf und Wunstorf-Lute, 4 Kilometer stockender Verkehr. Die A3 ist zwischen Raststätte Siegburg West und Kreuz Bonn-Siegburg wegen Bergungsarbeiten in beiden Richtungen aktuell gesperrt. In beiden Richtungen gibt es Stau von bis zu einer Stunde. A29 Oldenburg Richtung Ahlhorner Heide. Hier ist zwischen Wardenburg und Großkneten wegen einer Nachtbaustelle gesperrt. Das Ganze bis 5 Uhr. Die A33 Osnabrück Richtung Bielefeld ist zwischen Harderberg und Borgloh Kloster Ösete wegen einer Nachtbaustelle gesperrt. Dann A40 Venlo Richtung Duisburg. Hier ist zwischen Kempen und Kerken wegen Bergungsarbeiten gesperrt. Das wohl noch die ganze Nacht bis morgens um 6. Die A45 Hagen Richtung Gießen ist zwischen Lüdenscheid Nord und Lüdenscheid wegen Brückenarbeiten bis 8 Uhr gesperrt. Die A70 ist zwischen Bamberghafen und Bamberg wegen einer Nachtbaustelle bis 7 Uhr in beiden Richtungen gesperrt. Auf der A99 Autobahnring München, München Nord Richtung Stuttgart gibt's einen 5 Kilometer Stau nach Unfall auf dem Abschnitt zwischen München-Fröttmanning Nord und Dreieck München. Auch hier dauert's eine erhebliche Zeit durchzufahren. Dann die Autobahn 215 Neumünster Richtung Kiel ist zwischen Kreuz Kiel West und Kiel Mitte wegen Bauarbeiten gesperrt. Und dann noch die Autobahn 565 Meckenheim Richtung Bonn. Hier ist zwischen Bonn-Poppelsdorf und Bonn-Endenich bis 5 Uhr wegen Bauarbeiten gesperrt. Das waren die Verkehrsmeldungen. Wir wünschen eine gute Fahrt.
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0: Mit Hanno Bauer in Magdeburg und unser Hitversteher legt auch gleich gemeinsam mit mir eine Nachtschicht ein.

0: Na, haben Sie es gehört bei Cliff Richard? Beim Refrain singt er da mehrstimmig mit sich selbst und schafft damit eine perfekte Überleitung für mich jetzt zu der Band, die das ebenfalls tat, aber in ganz anderem Ausmaße.
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0: Ja, 256 Spuren für 4 einzelne Stimmen der Bandmitglieder. Das war ja 1975 der absolute Rekord. Und da war, gelinde gesagt, ein wahnsinniges Unterfangen, was da veranstaltet wurde. Aber der Wahnsinn hatte bei einer Band wie 10cc Methode. Und wer redet heute noch über Tonspuren, wenn der Song, um den es jetzt geht, zum Klassiker geworden ist und zu einem Fall für den Hitversteher?
2: 1975. 10cc wollen kein Liebeslied schreiben. Dafür möchten sie auch keine Instrumente wie Gitarre oder Klavier. Sie haben keine Sängerin dabei, sondern die Sekretärin der Plattenfirma, die auch nicht singt, sie spricht. Die Bandmitglieder nehmen wochenlang ihre Stimmen auf im Studio, um zu erreichen, dass sie nicht wie Stimmen klingen. Logisch, es soll ja kein Liebeslied werden. Der Titel lautet: Ich bin nicht verliebt. I'm not in love.

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2: So, nun melde sich mal jemand, der nicht verliebt wäre in diesen Song, den wir jetzt gemeinsam komplett und in voller 256-stimmiger Chorgesangsschönheit hören. I'm not in love.

0: Just Another Day. Nein, es ist nicht einfach irgendein x-beliebiger neuer Tag, dieser 9.9. Es ist Hiltrauts Geburtstag im Katzenstübchen in Boxdorf. Und wir wissen das dank unserer Stammhörerin, unserer Nachteule Rosi.
1: Hier ist die Rosi aus Leipzig. Liebe Hiltraut, ich möchte dir einen ganz lieben Geburtstagsgruß auf diese Weise übermitteln. Bleib so, wie du bist. Ich wünsche dir vor allen Dingen Gesundheit. Und heute wünsche ich dir einen schönen Tag mit deinen lieben Gästen, deinen lieben vierbeinischen Kindern und den vierbeinischen Pensionsgästen, wenn welche da sind. Na, vielleicht erlebst du noch morgen oder in den nächsten Tagen eine Überraschung. Wir werden sehen. Alles Liebe. Tschüss. Die Rosi.
0: Hey, Überraschung. Überraschungen sind immer gut. Liebe Hiltraut und alle samtpfötigen Mitbewohner, auch von mir natürlich persönlich alles Gute. Schöne Feier und ein gesundes neues Lebensjahr. Und das für Hiltraut und für alle Geburtstagskinder dieses Tages.

Jawohl, Amor. Jetzt hätte ich doch beinahe den 9.9. draus gemacht. Nein, heute ist Samstag, der 19.9. Hiltrauts Geburtstag. Und hier ist die ARD Hitnacht. Jetzt mit den Kinks und Mandy.

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1: Um 1 Uhr mit Katja Kindermann. Die schwarz-rote Koalition hat sich angesichts der hohen Spritpreise auf einen Tankrabatt und einen Spritpreisdeckel geeinigt. Laut Bundesregierung soll der Rabatt von Anfang Oktober bis Ende Dezember gelten. Aus der Nachrichtenredaktion Torben Müller.
2: Es ist die Neuauflage des Tankrabatts aus dem Frühjahr. Konkret sollen die Steuern auf Benzin und Diesel um faktisch 17 Cent gesenkt werden. Die Kosten von 2,5 Milliarden Euro dafür wollen sich Bund und Länder teilen. Spätestens zum 1. Januar will die Bundesregierung dann einen Spritpreisdeckel nach dem Vorbild von Luxemburg und Belgien einführen. Dort legt das jeweilige Wirtschaftsministerium verbindliche Höchstpreise für Benzin, Diesel und Heizöl fest, auf Basis der Preisentwicklung auf den internationalen Märkten.
1: Der Streit über die Zukunft der Insel Grönland ist offenbar beigelegt. Die USA, Dänemark und Grönland haben einen Durchbruch verkündet. Laut US-Präsident Trump gewährt das Abkommen den USA die dauerhafte Kontrolle über die Sicherheit in Grönland und verbiete es, Gegnern der USA dort eine militärische Präsenz zu errichten. Der grönländische Regierungschef Nielsen sagte, das Abkommen stärke die Sicherheit der autonomen dänischen Region. Es soll kommende Woche unterzeichnet werden. Trump hatte mehrmals gedroht, Grönland zu übernehmen. Italien hat an der Meerenge Bab al-Mandab am Golf von Aden erstmalig ein Handelsschiff militärisch gesichert. Das Schiff einer italienischen Reederei wurde auf seiner Fahrt in Richtung Rotes Meer von einer Militärfregatte begleitet, die dort im Rahmen einer europäischen Mission im Einsatz ist. Nach Angaben der Marine gab es keine Zwischenfälle. Der FC Bayern hat den 4. Spieltag der Fußball-Bundesliga mit einem Torfest eröffnet. Die Münchner schlugen Union Berlin mit 7:0. Aus der Sportredaktion Lars Bente.
3: Die Bayern in ihren Wiesentrikots schon direkt in Wiesenlaune. Zur Pause führten die Münchner schon mit 3:0 Musiala, Kane per Elfmeter und Olise mit den Treffern. Für Kane war es das 100. Bundesligator und das in einer Rekordzeit von nur 98 Spielen. In der zweiten Hälfte hat der Engländer sogar noch ein Tor nachgelegt. Seinen Premierentreffer erzielte Bayern-Neuzugang Saibari. Am Ende noch Olise mit dem 6:7. Bitter für die Berliner, die weiter ohne Sieg bleiben. In der zweiten Bundesliga konnte Wolfsburg nach 8 Monaten mal wieder ein Heimspiel gewinnen. Gegen Darmstadt gab es ein 5:1. Fürth und Magdeburg trennen sich unentschieden 1:1.
1: Das waren die Nachrichten. Das Wetter in Deutschland. Oft bewölkt, nur im Norden und Nordwesten einige Schauer. Tiefstwerte bis 5 Grad. Tagsüber im Norden viele Wolken und örtlich Regen. Im Süden freundlich, an der See stürmisch. Höchstens 18 bis 26 Grad. Am Sonntag bewölkt und windig, von Norden her Regen, bei 17 bis 27 Grad. Und am Montag im Norden und Osten wechselhaft, nach Südwesten hin heiter bis wolkig, bei 16 bis 23 Grad. Die Zeit, es ist jetzt 1:03 Uhr.
4: Dankeschön, damit sind wir wieder auf dem neuesten Stand und von mir noch der Blick auf die Straßen im Lande. Hier ist der Verkehrsservice in der ARD-Hitnacht. Die A1 Hamburg Richtung Lübeck ist zwischen Kreuz Bartgeheide und Bad Oldesloe bis 8 Uhr gesperrt. A2 Dortmund Richtung Hannover zwischen Bad Nenndorf und Wunstorf-Lute, 4 Kilometer stockender Verkehr. Die A29 Oldenburg Richtung Aalhorner Heide ist zwischen Wardenburg und Großen Kneten wegen einer Nachtbaustelle bis 5 Uhr gesperrt. Umleitung ist die U30. Die A40 Venlo Richtung Duisburg ist zwischen Kempen und Kerken wegen Bergungsarbeiten gesperrt. Das Ganze dauert wohl noch bis 6 Uhr. Die Autobahn 45 Hagen Richtung Gießen ist zwischen Lüdenscheid Nord und Lüdenscheid wegen Brückenarbeiten bis 8 Uhr gesperrt. Dann der Blick auf die A70 Schweinfurt-Werneck Bamberg. Hier ist zwischen Bamberg Hafen und Bamberg wegen einer Nachtbaustelle bis 7 Uhr in beiden Richtungen gesperrt. Die A94 Passau Richtung München ist zwischen der B12 und Malching nach Auslösung der Höhenkontrolle im Tunnel gesperrt. A99 Autobahnring München, München Nord Richtung München Südwest zwischen München Neuherberg und Dreieck München Feldmoching. 3 Kilometer Stau. Es dauert hier immer noch bis zu 33 Minuten durchzufahren. Die A565 Meckenheim Richtung Bonn ist zwischen Bonn-Poppelsdorf und Bonn-Endenich bis 5 Uhr wegen Bauarbeiten gesperrt. Und das waren jetzt auch schon die Verkehrsmeldungen. Wir wünschen gute Fahrt.
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4: Mit Hanne Bauer in Magdeburg.

0: Depeche Mode und Precious. Precious auch die E-Mail von Heidi, die hier angekommen ist. Sie hat geschrieben, hallo Hanno, schön dich wieder zu hören. Ich bin immer noch die Heidi aus bei Oktoberfest. Und wenn du noch so viele Brigitten hast, liebe Grüße. Ach, das war doch nur, weil wir eben unsere Stammhörerin Brigitte aus Bischofsheim haben und die andere Brigitte, die sich vorher gemeldet hat, von der ich gar nicht weiß, aus welcher Region Deutschland sie sich gemeldet hat, die mit uns ihre Nachtschicht verbringt und dabei, ja, die ARD-Nacht hört. Heidi, ich habe nur gute Heidis um mich herum. Dich, meine Mutti, perfekt mein Leben.
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0: Ganz liebe Grüße zurück nach bei Oktoberfest. Und dazu jetzt auch die passende Musik mit Right Said Fred, Don't Talk, Just Kiss.

ist die ARD-Hitnacht. 1:20 Uhr ist es und Peter und Coco, die hören jetzt auch gerade Radio und hoffen, dass Plappi sitzen bleibt und nicht irgendwelche Knöpfchen drückt, die er nicht drücken soll, haben geschrieben, liebe Grüße an die Nachteulen, die der ARD-Hitnacht lauschen, von Coco und Peter aus Frankfurt und natürlich von Effi Eierkopf, Charlotte, Johannes aus Seelze. Und ja, ihr Coco wollte heute gar nicht mit reinkommen, der ist im Auto geblieben, hatte Angst, weil hier Polizeiruf 110 gedreht wird.

0: hat er irgendwie Angst, mit kriminellen Leuten in Kontakt zu kommen. Dass das alles nur Fernsehleute sind, wollte er mir bisher jedenfalls nicht glauben. Aber ja, ich kann ihn ja nicht zwingen, mit hochzukommen. Und ganz liebe Grüße an, ja, wer hört hier noch bei der Nachtschicht?
1: Hallo, grüß dich, hier ist der Leo aus Unterhaching mit seiner Freundin der Moni und mit seinem Spezi, an Josef. Wir sitzen jetzt bei Kerzenlicht und einem Bier zusammen, wir haben auch Nachtschicht, weil die Moni Geburtstag gehabt hat, den 67. Den haben wir jetzt gefeiert und feiern immer noch in den neuen Tag hinein. Nochmal alles Gute der Moni und schön, dass unser Freund da war und dir und der Nation ganz liebe Grüße. Bleibt alle gesund. Bis auf Weiteres. Servus.
0: Ja, Leo, Moni, Josef, alles Gute dann natürlich jetzt noch im weiteren Verlauf der Nacht und Moni auch von uns nachträglich alles Gute.
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1:30 wird's gleich. Hier ist der Verkehrsservice in der ARD Hitnacht mit den aktuellen Sperrungen und Schaumeldungen und einigen Nachtbaustellen, die nur heute Nacht gelten. Die Autobahn 1 Hamburg Richtung Lübeck ist zwischen Kreuz Bartgeheide und Bad Oldesloe bis 8 Uhr gesperrt. A2 Dortmund Richtung Hannover zwischen Bad Nenndorf und Wunstorf-Lute 2 Kilometer stockender Verkehr. Dann der Blick auf die A29 Oldenburg Richtung Ahlhorner Heide. Hier ist zwischen Wardenburg und Großenkneten wegen einer Nachtbaustelle gesperrt heute Nacht. A40 Venlo Richtung Duisburg.

0: Hamburg hier ist zwischen Kempen und Kerken wegen Bergungsarbeiten bis ca. 6 Uhr noch gesperrt. Die Autobahn 45 Hagen Richtung Gießen ist zwischen Lüdenscheid Nord und Lüdenscheid wegen Brückenarbeiten bis 8 Uhr gesperrt. Der Blick auf die Autobahn 46 Hemer Richtung Hagen, hier ist zwischen Iserlohn Seilersee und Iserlohn Zentrum wegen Bauarbeiten gesperrt. Die Autobahn 70 ist zwischen Bamberg Hafen und Bamberg wegen einer Nachtbaustelle bis 7 Uhr in beiden Richtungen gesperrt. Der Blick auf die Autobahn 99, Autobahnring München, und zwar zwischen München-Neuherberg und Dreieck München-Feld-Moching. Hier gibt es immer noch 2 Kilometer Stau, Zeitverlust bis zu 26 Minuten. Dann die Autobahn 565 Meckenheim Richtung Bonn ist zwischen Bonn-Poppelsdorf und Bonn-Endenich bis 5 Uhr wegen Bauarbeiten gesperrt. Und dann noch die Autobahn 980 Waltenhofen Richtung Autobahndreieck Allgäu in Höhe Dreieck Allgäu. Gefahr durch verlorene Ladung, das sind mehrere Steine, und Achtung bitte, es gibt hier auch eine ungesicherte Unfallstelle. Ihnen unterwegs eine gute Fahrt durch die Nacht. Das waren die Verkehrsmeldungen. Wir wünschen gute Fahrt.
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0: Mit Hanno Bauer in Magdeburg.

Klaus-Peter dämmert so vor sich hin, hat er geschrieben. Grüße aus Hilden steht drüber über der E-Mail. Hallo Hanno, schön dich zu hören. Ich habe vor dem Laptop die Zeit vergessen und lasse mich jetzt von Ihnen einschläfern. Wünsche Ihnen ein schönes Wochenende. Einschläfern doch wohl hoffentlich nicht, lieber Klaus-Peter. Aber eine geruhsame Nacht wünsche ich auf jeden Fall, wenn es denn so sein soll. Und diese Musik hier, die passt doch ein bisschen dazu, runterzukommen und zu genießen, die Hollies. Der Brief.

Die Hollies atmen hier tief durch. So, die Kätzchen sind auch gerade mal draußen noch frische Luft schnuppern. Achtung, deshalb Autofahrer auf der Autobahn 28. Hier gibt's Katzenleben zu schonen. Zwischen Delmenhorst, Deichhorst und Ganterkessee Ost in beiden Richtungen Gefahr durch und für Kätzchen auf der Fahrbahn. Und das hier ist die Nachtstimmung dazu? Nein, das klingt eigentlich eher wie Dschungel. Liberian Girl, jetzt Michael Jackson in der ARD-Hitnacht.

Hier ist die ARD-Hitnacht und es gibt, Achtung bitte, eine Falschfahrerwarnung. Von der Autobahn 7 zwischen Fulda Nord und Dreieck Fulda kommt Ihnen ein Falschfahrer entgegen. Bitte ganz rechts fahren, nicht überholen. Achtung bitte, auf der Autobahn 7 zwischen Fulda Nord und Dreieck Fulda ist ein Falschfahrer oder eine Falschfahrerin unterwegs. Vorsicht in beiden Richtungen.

So ist das Leben. Sehr wieder, eh. Die Pet Shop Boys in der ARD Hitnacht. Und Achtung, damit das Leben auch noch schön bleibt, Ihnen noch einmal die Warnung von der Autobahn 7. Ein Falschfahrer ist da unterwegs. Zwischen Fulda Nord und Dreieck Fulda kommt ein Falschfahrer entgegen. Bitte ganz rechts fahren, nicht überholen. Vorsicht in beiden Richtungen.

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1: Um 2 Uhr mit Katja Kindermann. Die schwarz-rote Koalition hat sich angesichts der hohen Spritpreise auf einen Tankrabatt und einen Spritpreisdeckel geeinigt. Laut Bundesregierung soll der Rabatt von Anfang Oktober bis Ende Dezember gelten. Aus der Nachrichtenredaktion Torben Müller.
2: Es ist die Neuauflage des Tankrabatts aus dem Frühjahr. Konkret sollen die Steuern auf Benzin und Diesel um faktisch 17 Cent gesenkt werden. Die Kosten von 2,5 Milliarden Euro dafür wollen sich Bund und Länder teilen. Spätestens zum 1. Januar will die Bundesregierung dann einen Spritpreisdeckel nach dem Vorbild von Luxemburg und Belgien einführen. Dort legt das jeweilige Wirtschaftsministerium verbindliche Höchstpreise für Benzin, Diesel und Heizöl fest, auf Basis der Preisentwicklung auf den internationalen Märkten.
1: Im Streit über die Zukunft der autonomen dänischen Insel Grönland gibt es einen Durchbruch. Die USA, Dänemark und Grönland haben sich nach eigenen Angaben auf ein Abkommen geeinigt. Das soll in der kommenden Woche unterzeichnet werden. Einzelheiten von Oliver Fritzl.
3: Laut US-Präsident Trump sichern sich die Vereinigten Staaten mit der Vereinbarung weitreichende Befugnisse über Grönland, zum Beispiel die dauerhafte Kontrolle über die Sicherheit. Die USA, so Trump, dürften künftig alles tun, um die Insel zu verteidigen. Dänemarks Regierungschefin Frederiksen erklärte, die Vereinbarung stärke die Sicherheit in der Arktisregion und sei deshalb gut für die NATO und Europa. Außerdem erkenne sie die Souveränität des dänischen Königreichs und das Recht des grönländischen Volks auf Selbstbestimmung an.
1: Die Europäische Union hat der Ukraine weitere 3,3 Milliarden Euro für militärische Ausrüstung überwiesen. Mit dem Geld soll das Land sich Drohnen und amerikanische Flugabwehrraketen des Typs Patriot kaufen. Kommissionspräsidentin von der Leyen sagte, Europa werde die Ukraine auch in Zukunft unterstützen. Das Geld ist Teil eines europäischen Hilfskredits über 90 Milliarden Euro. Die Ukraine muss den Kredit nur zurückzahlen, falls sie eines Tages Reparationen von Russland erhält. Der FC Bayern hat den 4. Spieltag der Fußball-Bundesliga mit einem Kantersieg eröffnet. Die Münchner gewannen am Abend mit 7:0 gegen Union Berlin. Im Topspiel ist Borussia Dortmund heute Abend ab 18.30 Uhr beim VfB Stuttgart zu Gast. Der BVB hofft auf den 4. Sieg im 4. Spiel. Das waren die Nachrichten. Das Wetter in Deutschland. Oft bewölkt, nur im Norden und Nordwesten einige Schauer. Tiefstwerte bis 5 Grad. Tagsüber im Norden viele Wolken und örtlich Regen, im Süden freundlich, an der See stürmisch. Die Temperaturen liegen dann höchstens bei 18 bis 26 Grad. Am Sonntag bewölkt und windig, von Norden her Regen, bei 17 bis 27 Grad. Und am Montag im Norden und Osten wechselhaft, nach Südwesten hin heiter bis wolkig. Die Temperaturen liegen dann bei 16 bis 23 Grad. Es ist jetzt 2.03 Uhr.
4: Schönen Dank fürs 3-Minuten-Nachrichten-Update. Von mir der Blick auf die Straßen im Lande. Hier ist der Verkehrsservice der ARD-Hitnacht und wir beginnen mit der Entwarnung. Kein Falschfahrer mehr zwischen Fulda Nord und Dreieck Fulda. Und da wünschen wir auf der Autobahn 7 natürlich, dass alles wieder in die richtige Richtung fährt und das dann auch dabei bleibt. Dann der Blick auf die Autobahn 1, Hamburg Richtung Lübeck. Hier ist zwischen Kreuz Bad Geheide und Bad Oldesloe bis 8 Uhr gesperrt. A2 Dortmund Richtung Hannover zwischen Bad Nenndorf und Wunstorf-Lute, 2 Kilometer stockender Verkehr. Die Autobahn 29, Oldenburg Richtung Ahlhorner Heide, ist zwischen Wardenburg und Großen Kneten wegen einer Nachtbaustelle gesperrt. Das Ganze bis 5 Uhr. Umleitung bitte benutzen, die U30. Die A40 Venlo Richtung Duisburg ist zwischen Kempen und Kerken wegen Bergungsarbeiten gesperrt die ganze Nacht durch. Bis um 6 Uhr wird's wohl dauern. Die Autobahn 45 Hagen Richtung Gießen ist zwischen Lüdenscheid Nord und Lüdenscheid wegen Brückenarbeiten bis 8 Uhr gesperrt. Die Autobahn 70 ist zwischen Bamberghaven und Bamberg wegen einer Nachtbaustelle bis 7 Uhr in beiden Richtungen gesperrt. Es normalisiert sich auf der Autobahn 99 Autobahnring München. Hier gab es vorhin noch den 2-Kilometer-Stau. Der baut sich allerdings gerade ab, denn der Verkehr rollt wieder. Die Autobahn 565 Meckenheim Richtung Bonn ist zwischen Bonn-Poppelsdorf und Bonn-Endenich bis 5 Uhr wegen Bauarbeiten gesperrt.